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In der heutigen Folge von Mythen und Legenden Afrikas wird es außerirdisch. Die Kosmologie der Dogon. Die Dogon sind ein kleiner Volksstamm von Hirsebauern, die auf kargem Boden in der Republik Mali in Afrika leben. Ihre Mythologie wurde vor dem Zweiten Weltkrieg von dem französischen Archäologen Marcel Griol erforscht und die von ihm berichteten astronomischen Kenntnisse der Dogon von Robert Temple in seinem Buch veröffentlicht. Ihrer Legende zufolge bekamen die Dogon vor Jahrtausenden ihr Wissen von halbaquatischen Wesen, die von einem Planeten des Sirius kamen. Ähnlich wie in der ägyptischen Mythologie nimmt der Sirius auch in den Dogon-Mythen eine zentrale Rolle ein. Nur wissen die Legenden der Dogon von einem unsichtbaren Begleiter des Sirius zu berichten, der diesen in 50 Jahren in einer elliptischen Bahn umkreist. Er soll sehr klein, aber ungeheuer schwer sein, da er aus einem auf der Erde nicht vorhandenen Material besteht, das die Dogon Sagala nennen. Ein Himmelskörper als Sirius-Begleiter existiert tatsächlich. Er wurde im 19. Jahrhundert zuerst vermutet, dann Anfang des 20. Jahrhunderts gesichtet und später auch fotografiert. Man bezeichnet diesen Stern heute als Sirius B und kann ihn nur mit starken Teleskopen ausmachen, da er von dem hell leuchtenden Sirius überstrahlt wird. Sirius B ist ein sogenannter weißer Zwerg, besteht also aus extrem dicht gepackter Materie, ganz wie die Dogon erzählen. Außer dem Sirius B soll es nach der Dogon-Überlieferung noch einen zweiten, vermutlich recht kleinen Sirius-Begleiter geben, der als winzige Sonne in 100 Jahren den Sirius auf einer Bahn umkreist, die im rechten Winkel zu der des Sirius B steht. Um diesen bislang unentdeckten zweiten Satelliten des Sirius kreist der Planet, dessen Bewohner einst die Dogon besucht und belehrt haben sollen.

Damit ist in der Legende der Dogon ein Planetensystem beschrieben, wie es zwar astronomisch grundsätzlich möglich, aber noch keinem Science-Fiction-Autor eingefallen ist. Um einen großen, hell leuchtenden Fixstern kreisen zwei weitere, kleinere Sonnen, deren Bahnen im rechten Winkel zueinander stehen. Den kleineren, wohl recht lichtschwachen dieser beiden selbstleuchtenden Trabanten des Sirius umkreist noch ein Planet, welcher die Heimat von Menschen sein soll. Ein fantastisches Fixstern-Planetsystem, das seinen Bewohnern ein laufend wechselndes Panorama von Sonnen verschiedener Farben und Größen bieten muss. Zugleich ein spannendes Problem für Astronomen. Kann sich dieser hypothetische Planet in der für alles organische Leben notwendigen Flüssigwasserzone der Biosphäre befinden? Konnte sein Klima während der für die Entwicklung des Lebens erforderlichen Jahrmilliarden gemäßigt bleiben? Oder war die Entwicklung von Leben unter solchen Bedingungen nicht möglich? Und der von den Dogon beschriebene Planet wäre, wenn nicht ein Gebilde der Fantasie, allenfalls eine Insel im Weltraum, auf welche Leben nur von außen gebracht werden konnte, da die für eine eigenständige Entwicklung notwendige Zeit nicht gegeben ist. Götter aus dem Weltall. Folgt man Robert Temple, so gibt es babylonische und ägyptische Überlieferungen, die den Mythen der Dogon entsprechen und sogar Zeichnungen der Götter aus dem Weltall, deren Heimat der Sirius mit seinem einzigartigen System von Trabanten wäre. Ferner erzählen die Dogon, dass sich die Planeten, ebenso wie die Erde, um ihre eigene Achse drehen und auf elliptischen Bahnen um die Sonne kreisen. Damit wären sie die einzige bekannte präwissenschaftliche Kultur, welche diese Kenntnisse hatte. Außerdem wissen sie, dass der Mond trocken und tot ist, Jupiter von 4 Monden umkreist wird, der Saturn von einem Ring umgeben ist und die Milchstraße aus vielen einzelnen Sternen besteht. Woher haben die Dogon diese verblüffenden Kenntnisse, die durch Beobachtungen mit freiem Auge nicht zu erlangen sind? Von den Bewohnern eines anderen Sternes, von deren Besuch die alten Mythen zu erzählen scheinen? Von dem schnellfertigen Urteil, dass alles Schwindel sei, können wir nun einmal nicht ausgehen. Wissenschaftler wie Carl Sagan halten es für wahrscheinlich, dass die Dogon ihr astronomisches Wissen einem Europäer verdanken. Vielleicht erzählten sie ihre Mythen einem Besucher aus dem Abendland und forderten diesen dann auf, seinerseits über die Sterne zu sprechen. Floss also europäisches Wissen in die Dogon-Überlieferungen ein, aber der Europäer sprach doch kaum von einem zweiten, bis heute unentdeckten Sirius-Begleiter, von dessen Planeten oder gar davon, dass dieser Planet seine Heimat sei.

Woher stammt nun das Wissen? Fest steht nur, dass das astronomische Wissen der Dogon ohne leistungsfähige Teleskope nicht zu erlangen ist. Bleibt also offen, woher die Informationen zu ihnen kamen. Von Außerirdischen? Über einen Europäer des 20. Jahrhunderts? Auf übersinnlichem Wege oder durch Reisende aus Atlantis, die vor Jahrtausenden mit den Dogon in Berührung kamen und von ihren astronomischen Entdeckungen erzählten. Die Dogon-Priester selbst betonen, sie hätten ihr Wissen unmittelbar von den Göttern. Dieser übersinnliche Erkenntnisweg ist wohl nicht von vornherein auszuschließen, da auch in manchen anderen religiösen Überlieferungen korrekte Aussagen zu finden sind, die dem wissenschaftlichen Erkenntnisstand ihrer Zeit um Jahrhunderte voraus sind. Allerdings ist es schwierig zu erkennen, ob es sich dabei um Reste älteren Wissens einer untergegangenen Hochkultur handelt, die in die religiösen Lehren eingeflossen sind, oder um neuere, übersinnliche Eingaben. Vielleicht sollte man auch bedenken, dass in esoterischen Lehren seit Jahrhunderten von einem uralten Wissen gesprochen wird, das zum großen Teil verloren ging. Viele Esoteriker bemühen sich um die Wiederentdeckung dieser alten Weisheiten, die von einer untergegangenen Kultur stammen könnten. Eine Verbindung zu Atlantis. Nicht weniger wahrscheinlich als die Vermutung außerirdischer Besucher oder die Annahme übersinnlicher Wahrnehmungen wäre die Vorstellung, dass Forschungsreisende aus Atlantis, bleiben wir bei diesem Namen für eine unbekannte frühe Hochkultur, auf Schiffen zu den Dogon fanden, die ja nicht weit vom Meer in den Hombori-Bergen von Mali lebten. Da diese Besucher über das Wasser kamen, mochten sie als aquatische Wesen erscheinen. Die angeblich überlieferten Fischschwänze könnten lange Gewänder gewesen sein. Und die Vertrautheit der atlantischen Inselbewohner mit dem Wasser, ihr Baden und Schwimmen, mag bei den trockenen Zonen bewohnenden Dogon den Eindruck verstärkt haben, dass es sich um wasserliebende Wesen handle. Die Sirius-Verehrung alter Völker, allen voran der Ägypter, die das Erscheinen und Verschwinden des Sirius im Zusammenhang mit den Überschwemmungen des Nils sahen, könnte atlantisches Erbe sein. Offen bleibt noch, ob der bislang unentdeckte zweite der Sirius-Begleiter mit seinem Planeten existiert. Sollte es ihn geben, stünden wir vor einem nicht mehr wegzudiskutierenden Hinweis, dass die Überlieferungen des kleinen Volkes der Dogon etwas ganz Besonderes sind.

Das nachfolgende Ereignis ging als Ruwer-UFO-Zwischenfall in die Geschichte ein und gilt auch außerhalb der Ufologie, neben dem Randlesham-Forest-UFO-Vorfall, als eines der bestdokumentierten und glaubwürdigsten Beweise für die Existenz und Anwesenheit extraterrestrischer Entitäten, sogenannten Aliens. Erwartungsgemäß deuten die Skeptiker diese UFO-Begegnung natürlich als kollektive Fehlinterpretation oder Massenhalluzination der Dutzenden von Zeugen, was angesichts der Datenlage und Forschungsarbeit nahezu lächerlich absurd klingt. Um was geht es beim Ruwer-UFO-Ereignis genau? Im Jahre 1994 fand in Ruwer in Zimbabwe in Afrika eine spektakuläre Begegnung der dritten bzw. vierten Art statt. Während sich 62 Kinder und ein Erwachsener der Ariel-Schule auf dem Pausenhof aufhalten, landet etwa 100 Meter von ihnen ein mutmaßlich außerirdisches Raumschiff, neben dem zwei fremdartige Wesen zu erkennen sind.

0: was nach der UFO-Landung passierte. Eines dieser Wesen bewegte sich in Richtung der Kinder, die daraufhin eine telepathische Botschaft empfingen. Die Menschheit befinde sich auf einem zerstörerischen Weg, der zur Vernichtung der Umwelt führe und ohne Einlenken den Untergang der gesamten Zivilisation des Planeten Erde nach sich zöge. Die anwesenden Kinder beschrieben das Kommunizieren der Wesen als etwa einen Meter groß, mit einem auffallend langen Nacken. Dazu hätte es lange schwarze Haare und ein Gesicht mit auffallend großen Augen gehabt. Eine gewisse Ähnlichkeit zu den bekannten Grey Aliens ist unübersehbar. Die Besucher kamen wohl in friedlicher Absicht. Nur einen Tag nach dem Ruwa-UFO-Vorfall besuchten zwei angesehene Ufologen die Kinder und ließen sie Zeichnungen des Geschehens anfertigen. Zudem wurden einige von ihnen vor laufender Kamera zu dem Zwischenfall interviewt.
1: Ariel School, 19th September, 94.
2: Just come and sit on these chairs along here.
3: Did you all see something?
4: Yes.
2: Were you afraid?
4: Yes.
5: It was just glinting in the trees. And this, like, there was a man.
1: And what did he look like?
5: His face was like this, and his eyes were down here.
6: I've never seen anything like it in my life.
7: It was the absence of noise I didn't like.
8: One of the most widely reported unidentified flying objects.
0: Während die kleineren Kinder vor Angst weinten und schrien, weil sie den kleinen Mann für einen Dämon, wie etwa den zwergenhaften und kinderfressenden Tokoloshe aus der Mythologie der Zulu hielten, berichteten ältere Schüler später, dass sie die Gedanken des kleinen Mannes gehört haben wollen, die aus seinen Augen gekommen seien.

Auf diese Weise habe dieser die Kinder vor den schwerwiegenden Konsequenzen der Umweltzerstörung durch den Menschen gewarnt. Unmittelbar nach dem Vorfall hatte der damalige BBC-Kriegsberichterstatter Tim Leach die Möglichkeit, die Arbeit von Dr. John E. Mack und dessen Kollegin, der Anthropologin Dominique Kalimanopoulos, vor Ort zu begleiten. Mack war zeitlebens für seine psychologischen Untersuchungen und Studien des sogenannten Abduction-Phänomens, also der Entführung durch Außerirdische, bekannt. Am Ende seiner Untersuchungen der Kinder kam Mack zu dem Schluss, dass deren Berichte nicht das Ergebnis von Fantasien, kollektiven Wahnvorstellungen oder Illusionen waren. Die meisten der einstigen Schulkinder sind heute Erwachsene in ihren 20ern und 30ern, haben oft selbst Familie und haben, das wurde in den Gesprächen schnell deutlich, bis heute noch nicht mit den Ereignissen abgeschlossen. Das Ereignis hat bis heute einen tiefen Einfluss auf das Leben der Zeugen. Ihr Mut, ihre Überzeugung und die Beständigkeit, mit der sie von den damaligen Vorgängen damals wie heute noch berichten, macht es schwer, diese Berichte lediglich als das Produkt kindlicher Fantasien abzutun.

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Sie hören das Reisemagazin von Radio Afrika International und dazu begrüßt Sie wie immer Michael Smrz. Heute möchte ich Sie auf eine Insel im Indischen Ozean entführen, allerdings nicht auf die ganz große Madagaskar, ihr werden wir uns in einer der nächsten Sendungen widmen, sondern eine noch nicht ganz so bekannte, aber eine, die als Reiseziel bei uns Europäern immer beliebter wird. Begleiten Sie mich wieder auf einen Kurzbesuch eines afrikanischen Landes und seien Sie heute mit mir zu Gast in Mauritius.

Mauritius gilt neben den Seychellen als das Touristenparadies unter den afrikanischen Inseln, das alle Klischees von tropisch verklärten Bilderbuchstränden mit in sanft warmen Brisen wiegenden Palmen vor dem Azur des Indischen Ozeans bestätigt. Doch das Bild stimmt nur begrenzt. Die Mauritius-Orkane während der Regenzeit können recht ungemütlich werden und richten auf der Insel immer wieder erhebliche Zerstörungen an. Die Strände säumen oftmals nur Aufforstungen der wenig exotisch wirkenden Casuarina-Bäume und die Monotonie endloser Zuckerrohrplantagen mit den ärmlichen Hütten der Mitarbeiter sowie die Provisorien langgestreckter Straßendörfer trüben den tropischen Traum. Zu Unrecht, denn die Insel hat viele verborgene Reize und was den Touristen stören mag, sind nur die heute noch nicht geheilten Narben kolonialer Ausbeutung.

Mauritius liegt im Indischen Ozean, östlich von Madagaskar und ca. 3000 Kilometer südöstlich des afrikanischen Kontinents. Von der Küste steigen weite, fruchtbare Ebenen auf denen Zuckerrohr, Bananen und Tee angebaut werden. 500 Kilometer östlich liegt die Insel Rodrigues und im Nordosten befinden sich die Cardagos-Carayos-Bänke und 900 Kilometer nördlich die Insel Agalega. Mit einer Fläche von knapp 1900 Quadratkilometern ist es ein recht kleines Eiland, das mit dem Mont Piton als höchstem Punkt auch nur 828 Meter aus dem Meer ragt. Die Insel ist vulkanischen Ursprungs. Entlang der buchtenreichen Küste findet man zahlreiche Korallenriffe, die zum Tauchen und Schnorcheln einladen. Das subtropische Klima der Insel hat keine Jahreszeiten im eigentlichen Sinn, sondern nur einen Wechsel von Regen- und Trockenzeit. Die Regenzeit dauert von November bis April und zwischen September und Mai kommt es häufig zu tropischen Wirbelstürmen, den sogenannten Mauritius-Orkanen.

Der dichte Wald, der Mauritius einst bedeckte, ist weitgehend abgeholzt, wobei auch der Tierbestand drastisch zurückgegangen ist. Zu ihm gehören einige endemische, also nur hier vorkommende Arten, wie zum Beispiel der Borstenigel und eine Fruchtfledermausart. Auf Mauritius war auch der Dodo beheimatet, eine heute ausgestorbene Art eines Riesenvogels. Den haben aber schon die ersten portugiesischen Siedler auf dem Gewissen. Die Bevölkerung, auf Mauritius leben heute ca. 1,2 Millionen Einwohner, ist aufgrund ethnischer, sprachlicher und religiöser Verschiedenheiten sehr heterogen zusammengesetzt. Sie besteht zu rund zwei Dritteln aus Indern, ferner Europäern, Mulatten, Schwarzafrikanern und Chinesen. Etwa die Hälfte der Bevölkerung sind Hindus, ein Viertel Katholiken, der Rest hauptsächlich Muslime. Die offizielle Amtssprache ist Englisch, aber aufgrund der vielen verschiedenen Kulturen spricht man auch Mauritianisch, das ist eine Art Französisch-Kreolisch, indische Sprachen, Chinesisch sowie Französisch als Bildungssprache.

Auf 70% der landwirtschaftlich nutzbaren Fläche wird Zucker angebaut. Weitere landwirtschaftliche Exportgüter sind Tabak und Tee. In den letzten Jahren gewinnt jedoch auch der Tourismus immer mehr an Bedeutung und ist bereits jetzt schon ein wichtiger weiterer Devisenbringer. Die ehemals britische Kolonie ist seit 1968 unabhängig und hat heute ein demokratisches Parlament, dem 70 Abgeordnete angehören, mit einem Präsidenten als Staatsoberhaupt und einem Regierungschef.

Die bis dahin unbewohnte Insel wurde 1510 von Portugiesen entdeckt und obwohl deren erste Siedler nie wirklich Fuß fassten, haben sie doch beträchtlichen Schaden an der einst üppigen Flora und Fauna der Insel hinterlassen. Die Ebenholzwälder wurden geplündert und die mitgebrachten und später freigelassenen Haustiere haben den ursprünglichen Tierbestand weitgehend verdrängt. Und einige, wie der berühmte Dodo, sind, wie erwähnt, sogar gänzlich ausgestorben. Nur wenige Überreste zeitgenössischer Abbildungen und Schilderungen geben eine Ahnung von der Gestalt dieses rätselhaften Vogels, der gerade seines ungewöhnlichen Aussehens wegen stets fasziniert und Interesse erweckt hat, sodass über ihn viel fantasiert und geschrieben wurde. Dass der Dodo nie ganz vergessen ging, verdankt er dem auflagenstärksten Kinderbuch aller Zeiten, Alice im Wunderland, erschienen 1865 in London. Der Autor Lewis Carroll und sein Illustrator John Tenniel verschafften dem Dodo einen Platz in der Weltliteratur. Der Erfolg des Buches verhalf dem Dodo vor allem in der angelsächsischen Welt zu uneingeschränkter Popularität, die bis heute anhält. Maler, Musiker und Poeten wenden sich dem Dodo und seinem Schicksal zu, er erscheint auf Bildschirm und Leinwand und wird in jeder Form vermarktet. Der seltsame Vogel von Mauritius liegt voll im Trend und läuft den Dinosauriern mitunter sogar den Rang ab. Mauritius war dann später zuerst niederländische, dann französische und ab 1814 britische Kronkolonie. Daraufhin setzte im 19. Jahrhundert eine Einwanderungswelle aus Indien ein. 1958 begann England Mauritius auf die Unabhängigkeit vorzubereiten, die, wie bereits erwähnt, am 12.03.1968 schließlich gewährt wurde.

Und nun ein paar Worte zu den Sehenswürdigkeiten auf Mauritius. In der Hauptstadt Port Louis sind besonders die unterschiedlichen Baustile der verschiedenen Stadtviertel interessant. Sehenswert sind unter anderem verschiedene schöne französische Kolonialgebäude wie das Stadttheater aus dem 18. Jahrhundert sowie die Schumann-Moschee und die chinesische Pagode. Den besten Blick über die Stadt und den Hafen bietet die Zitadelle Fort Adelaide. Curbalb ist die größte Stadt im Inneren der Insel mit guten Geschäften und Restaurants. Oberhalb der Stadt erhebt sich ein erloschener Krater, der 85 Meter tief und über 180 Meter breit ist und von dessen Rand aus man einen herrlichen Rundblick über die Insel hat. Pamplemousse, ein botanischer Garten im Norden der Insel, ist bekannt für seine weitläufigen Anlagen und die Vielfalt exotischer Pflanzen. Über 100 Jahre alte Schildkröten sind hier ebenfalls zu Hause. Bei Rochester Falls gibt es einen erfrischenden Wasserfall. In der Nähe von Sulac tost das Wasser über eindrucksvolle Felsformationen, die durch rasch abgekühlte Lava gebildet wurden. Die Straße zum Wasserfall führt durch eine Zuckerrohrplantage, die man ebenfalls besichtigen kann. Plaine Champagne, der höchste Punkt des Zentralplateaus, etwa auf einer Höhe von 740 Metern, eröffnet eine ausgezeichnete Aussicht auf die Riviera Noire Berge und das Meer. Vogelfreunde können hier einheimische Vogelarten beobachten. Eine gewundene Straße führt vom Dorf Casnoyal aus nach Charamel, bunte Erde, einem Hügel mit unterschiedlich gefärbten Erdschichten. Aus den Sümpfen des Urwaldes entsteht dort ein Fluss, der sich in einen atemberaubenden Wasserfall verwandelt. Der ca. 50 Hektar große Casella-Vogelpark liegt im Gebiet des Riviera Noire. Hier leben mindestens 140 verschiedene Vogelarten aus allen 5 Erdteilen. In der Nähe von Riviera de Orgil liegt der Lavanil-Krokodilpark, wo aus Madagaskar eingeführte Nilkrokodile gezüchtet werden. Der große Naturpark bietet Gelegenheit für schöne Spaziergänge durch einen Wald mit vielen Süßwasserquellen. Es gibt hier auch einen kleinen Tiergarten mit einheimischen Wildtieren.

Natürlich gibt es auf Mauritius auch jede Menge wunderschöner Badestrände, dafür ist diese Insel ja schließlich auch bekannt. Sie hier alle im Einzelnen aufzuzählen, dazu fehlt uns leider die Zeit. Jeder von ihnen hat seinen eigenen typischen Reiz und bietet unterschiedlichste Möglichkeiten, vom Wellenreiten und Tennisspielen bis Tauchen und einfach nur Sonnenbaden. Gehen Sie selbst auf Entdeckungsreise oder lassen Sie sich vor Ort von Inselkundigen beraten und Sie werden Ihren ganz persönlichen Traumstrand finden.

Mauritius besitzt ein dichtes, überwiegend asphaltiertes Straßennetz, das im Allgemeinen in einem recht guten Zustand ist. Es gibt zahlreiche Autovermieter auf der Insel, ein Preisvergleich lohnt sich daher allemal. Und Vorsicht, es herrscht Linksverkehr. Der internationale Flughafen liegt im Südosten der Insel. Angehörige aus Staaten der Europäischen Union benötigen für die Einreise nach Mauritius einen Reisepass, der für mindestens weitere 6 Monate gültig sein muss. Das nötige Visum für eine Dauer von bis zu 3 Monaten Gültigkeit bekommt man bei der Einreise am Flughafen. Einzige Voraussetzung dafür, man hat ein gültiges Rückflugticket vorzuweisen. Die Insel hat eine große Auswahl an Hotels, Pensionen und Strandbungalows. Die Versorgungslage ist generell gut. Für die Zeit von Juni bis September und während der Weihnachtszeit ist Vorausbuchung allerdings empfohlen. Von November bis April können Wirbelstürme auftreten. Falls Sie planen sollten, während dieser Monate ein Ferienhaus zu mieten, sollten Sie vorsichtshalber darauf achten, dass ausreichend Mineralwasser in Flaschen, Kerzen, Batterien, Radio, Fackeln, Gasflaschen und ausreichend Lebensmittelkonserven vorhanden sind. Die medizinische Versorgungslage auf Mauritius ist generell gut und auch das Malaria-Risiko ist gering. Vorsicht, sprich Prophylaxe, ist aber nie verkehrt. Das gilt natürlich wie immer auch, was Durchfallerkrankungen betrifft.

Schluss der heutigen Sendung möchte ich noch der Bitte eines Zuhörers nachkommen. Ein Michael aus Wien bittet mich um die Verlesung folgenden Grußes. Liebe Sabine, wo auch immer du gerade durch die Weltgeschichte düst, ich hoffe, dass du schaffst, was du dir vorgenommen hast.

In nur 15 Minuten ein Land von geradezu atemberaubender Schönheit und Vielfalt angemessen vorstellen zu wollen, ist an sich schon ein fast vermessenes Unternehmen. Wenn es dann so wie unser heutiges Ziel von der Fläche der Frankreichs entspricht, gilt das umso mehr. Wir werden ja also sicher auch in einer der nächsten Sendungen einen weiteren Besuch abstatten, der viertgrößten Insel der Welt, Madagaskar. Zu einer weiteren Ausgabe unseres Reisemagazins begrüßt Sie Michael Smith.

Madagaskar liegt im Indischen Ozean und ist durch die Straße von Mosambik vom afrikanischen Festland getrennt. Einige kleinere Inseln gehören ebenfalls zum Staatsgebiet. Die zentrale Bergkette bedeckt über die Hälfte der Hauptinsel und bedingt die ausgeprägten ethnischen, klimatischen und landschaftlichen Unterschiede von West- und Ostindien.

Einzigartig ist die Tierwelt auf Madagaskar. Viele Arten sind hier und nur hier heimisch. Die wohl bekanntesten sind die Lemuren, Halbaffen, von denen alleine es hier 10 verschiedene Arten gibt.

Madagaskar hat unterschiedliche Klimazonen. An der Küste ist das Klima meist heiß und feucht, während es im Hochland gemäßigter und trockener ist. Man unterscheidet zwei ausgeprägte Jahreszeiten, die Regenzeit zwischen Jänner und März und die Trockenzeit von April bis Oktober. Der Süden ist sehr trocken, Regen fällt hier nur sehr selten. Das dort herrschende Klima ist angenehm und kann vielleicht mit dem an der Côte d'Azur verglichen werden. Das Hochland mit einer durchschnittlichen Höhenlage von 1400 Metern hat ebenfalls ein recht angenehmes Klima mit durchschnittlichen Temperaturen von 20 Grad Celsius. Im Sommer, von Oktober bis April, steigen die Temperaturen kaum über 30 Grad mit nur gelegentlichen Regenfällen. Der Winter ist trocken und kühl, da können dann die Temperaturen doch bis auf 5 Grad Celsius fallen.

Die ersten Siedler auf Madagaskar waren Indonesier. Ab dem 9. Jahrhundert kamen dann auch Araber und Schwarzafrikaner auf die Insel. Der erste Europäer auf Madagaskar war der Portugiese Diego Dias im Jahre 1500. Und in der Folge versuchten sowohl die Portugiesen als auch die Holländer, Engländer und Franzosen, die Insel für sich zu erobern. Doch sie scheiterten am massiven Widerstand der Bewohner Madagaskars. Zwischen dem 16. und 18. Jahrhundert gründeten diese mehrere Königreiche in verschiedenen Teilen der Insel und Ende des 18. Jahrhunderts gelang es den Mariner, alle Gruppen unter ihrem König zu vereinen. Zunächst öffnete man sich 1810 bis 1830 doch europäischen Einflüssen, später vertrieben die Madagassen viele Europäer, die sich inzwischen auf der Insel angesiedelt hatten, aber wieder. Madagaskar wurde erst 1885 ein französisches Protektorat und 1896 französische Kolonie. 1958 dann eine autonome Republik innerhalb der französischen Gemeinschaft und 1960 doch endgültig unabhängig. Seit 1975 heißt die Insel Demokratische Republik Madagaskar. Heute leben etwa 14 Millionen Menschen auf Madagaskar. Es ist nach wie vor die Landwirtschaft, die am meisten zum Lebensunterhalt der Bevölkerung beiträgt. Mit dem Export von Kaffee, Vanille, Pfeffer, Gewürznelken und Fischprodukten werden etwa 4/5 des Exports bestritten. Doch der Boden ist auch reich an Rohstoffen und es gibt ebenso Anlass zur Hoffnung für eine positive Entwicklung wie der sich zaghaft entwickelnde Tourismus. Es wird hauptsächlich Madagassisch in unterschiedlichen Dialekten gesprochen, sowie Französisch. Englisch hingegen wird kaum verstanden. Die Madagassen haben eine dem Christentum recht ähnliche Religion, ihr Schöpfergott jedoch heißt Zahani. In dieser Hinsicht interessant ist auch der Ahnenkult, der hier betrieben wird. Wie sehr die Einwohner Madagaskars ihre Ahnen verehren, kann man auf zahlreichen Friedhöfen erkennen. Für ein angemessenes Grabmal wird oft das letzte Geld ausgegeben. Es gibt auf der Insel viele hervorragende Schnitzkünstler, die sich fast ausschließlich damit beschäftigen, Grabmale zu verzieren und mit Figuren auszuschmücken. So kann man auf manchen Grabstätten, wie etwa den Mahafali-Gräbern in der Nähe von Toliari im Südwesten der Insel, geschnitzte Pfähle als Grabzeichen finden. Zum Totenkult gehört auch, dass die Bestatteten an einem von Astrologen festgelegten Datum exhumiert werden, um dann, nachdem man sie zeremoniell gewaschen hat, nochmals bestattet zu werden.

Und nun einige Worte zu den einzelnen Landesteilen. Im zentralen Hochland liegt nicht nur die heutige Hauptstadt des Landes, sondern auch Ambohimanga, die als Geburtsort des Staates Madagaskars gilt und etwa 20 Kilometer von Antananarivo entfernt liegt. Die Stadt ist von Wäldern umgeben und auch als blaue oder verbotene Stadt bekannt. Auch hier gibt es einen königlichen Palast. Die Zitadelle war einmal eine bedeutende Marinierfestung. Teile des Gebäudes sind so weit erhalten geblieben, dass sie bis heute für Zeremonien benutzt werden. Das Haupttor beispielsweise besteht aus einer Steinscheibe, die nur von 40 Männern bewegt werden kann. Sonntags finden hier rituelle Ahnenverehrungen statt.

Amphipi. 90 Kilometer von der Hauptstadt entfernt ist ein vulkanisches Gebiet mit Wasserfällen, einem Vulkansee und Geysiren. Perenais, auch Antasibe, liegt 140 Kilometer von Antananarivo entfernt, ist ein Naturschutzgebiet und die Heimat des Indri, dem größten und übrigens schwanzlosen aller Lemuren, sowie vieler Orchideenarten.

Im kargen Süden fallen vor allem die vielen seltsamen affenbrotbaumartigen Pflanzen auf. Die Provinzhauptstadt Fiana Rantosa ist ein guter Ausgangspunkt, um das südliche Hochland zu erforschen. Der sehenswerte Isalo-Nationalpark liegt auf einer Sandsteinbergkette und ist per Fahrzeug mit Allradantrieb oder zu Fuß mit einem Führer erreichbar. Taolanaro, vormals Fort Dauphin, liegt an der Südostspitze der Insel und war die erste französische Siedlung auf Madagaskar. Teile der Festung aus dem 17. Jahrhundert sind noch zu sehen. Der Westen Madagaskars war einst mit üppigem Laubwald bewachsen, besteht aber heute überwiegend aus Savanne. Dieser Landesteil ist nur spärlich bevölkert. Toliara ist die Provinzhauptstadt der Südwestküste mit herrlichen Stränden, die glänzende Gelegenheit zum Tauchen, Fischen, Segeln und auch anderen Wassersportarten bieten.

Der üppig grüne Norden des Landes wird von zwei großen Bergen überragt. Mit 2880 Metern, der höchste Berg der Insel, ist der Zarantanana wegen seiner Riesenfahne und Flechten, besonders im höher gelegenen Regenwald, einen Besuch wert. Mahajanga ist die Provinzhauptstadt an der Mündung des größten Flusses von Madagaskar, dem Betsiboka. Die Straße zur Stadt ist nur zwischen Juli und Oktober befahrbar. Von hier kann man mit Booten nach Nosy Be und anderen Inseln fahren. Die interessantesten Höhlen der Insel liegen in der Nähe von Anchohibe, 90 Kilometer im Landesinneren, und bei Ankara Fantika befindet sich ein Naturschutzgebiet.

Der kosmopolitische Küstenhafen Antsiranana, früher Diego Suarez, an der nördlichsten Inselspitze, liegt an einem schönen Golf. Oberhalb der Stadt entfaltet sich eine herrliche Landschaft mit Seen, Wasserfällen, Höhlen und einem Regenwald. Boote fahren auch von hier zur Insel Nosy Be. Die Provinzhauptstadt Toamasina liegt an der Ostküste und hat den größten Hafen des Landes. Sie liegt 8 Autostunden von Antananarivo entfernt. 11 Kilometer nördlich der Stadt liegen die Ivolina Gartenanlagen mit zahlreichen Pflanzen und Tierarten. Die vorgelagerte Insel Nosy Be ist Madagaskars wichtigstes Urlaubsgebiet. Sie wird von einer Zahl kleineren Inseln umgeben, liegt vor der Westküste und ist von der Hauptstadt aus bequem in einer Flugstunde zu erreichen. Ihre größte Stadt ist Andoani, Hellville. Ganz in der Nähe findet man die Ruinen eines indischen Dorfes aus dem 17. Jahrhundert.

Wegen der großen klimatischen Unterschiede in den einzelnen Regionen ist es schwer, eine ideale Reisezeit anzugeben. Doch grob lässt sich Folgendes empfehlen. Für das Hochland Frühjahr und Herbst. Für die Ostküste Juli bis November. Die Westküste Juli bis September. Der Süden ist das ganze Jahr über angenehm zu bereisen. Egal wann Sie nach Madagaskar kommen, man sollte immer leichte, atmungsaktive Sommerkleidung mitnehmen. Für die kühlere Zeit und für den Aufenthalt im Hochland sind außerdem noch leichtere Wollsachen und Übergangskleidung angeraten. Das gleiche gilt für Regenschutz und gute Sonnenbrillen mit UV-Filter sind absolut empfohlen. Auch sollte eine leichte Kopfbedeckung aus Sonnenschutz nicht fehlen. Bei Einreise direkt aus Europa gibt es zurzeit keine vorgeschriebenen Impfungen, nur wenn Sie gerade aus Infektionsgebieten kommen, dann die für Gelbfieber. Eine vorsorgliche Hepatitis A und eine Typhusimpfung werden jedoch empfohlen. Malaria-Risiko besteht unterhalb von 1200 Metern ganzjährig im gesamten Land. In Gebieten oberhalb 1200 Metern, zum Beispiel der Hauptstadt Antananarivo, besteht ein Übertragungsrisiko hauptsächlich in den Monaten November bis April. Erhöhtes Übertragungsrisiko ist in küstennahen Gebieten im Osten und Nordosten der Insel gegeben. Geringeres Risiko besteht in den Stadtgebieten.

Der Großteil Madagaskars ist per Flugzeug erreichbar. Ausnahme sind einige Städte des mittleren Hochlandes. Air Madagaskar fliegt 51 Städte und Regionen auf der Insel an und bietet den sogenannten Air Tourist Pass an, der beliebig viele Coupons innerhalb eines begrenzten Zeitraumes bietet. Das Bahnnetz ist noch nicht sehr dicht. Es gibt Passagierzüge auf zwei Hauptrouten von der Ostküste über die Hauptstadt Antananarivo an die Westküste. Es ist geplant, die nördliche Strecke auszubauen. Während die Südstrecke bereits heute für Eisenbahnfans vielleicht deshalb interessant ist, weil sie auf teilweise abenteuerlichen Wegen durch dichten Regenwald führt. Auf allen Strecken verkehren täglich höchstens ein oder zwei Züge. Nur etwa 3500 Kilometer des Straßennetzes sind geteert und viele dieser Straßen sind in schlechtem Zustand. Die Mehrzahl allerdings besteht aus unbefestigten Wegen, von denen viele während der Regenzeit von November bis April auch unbefestigt sind.

Und damit sind wir leider auch heute beinahe wieder am Ende der Sendung angelangt. Sie wissen, falls Sie Fragen oder Anregungen zu dieser oder einer unserer anderen Sendungen haben, Sie können uns ganz leicht im Internet unter www.radioafrika.net kontaktieren. Unter derselben Adresse können Sie unsere Sendungen auch aus dem Internet direkt empfangen. Nächste Woche lade ich Sie ein zu einem Kurzbesuch in ein anderes sehr interessantes Land, das aber aufgrund seiner momentanen politischen Lage alles andere als ein Tourismusland ist: Angola. Bis dahin eine schöne Zeit und ich freue mich schon auf ein Wiederhören in genau einer Woche zur selben Zeit, dann wenn es wieder heißt.

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1: 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Willkommen bei Radiodispositiv. An den Mikrofonen begrüßen euch diesmal mein Sendungsgast Clemens Gruber und der an diesem Sendeplatz heimische Herbert Gnauer. Clemens Gruber, Sie waren bis 2020 Professor für Intermedialität am Institut für Theater, Film und Medienwissenschaft der Universität Wien. Intermedialität, da gab es bis vor kurzer Zeit einen Menschen, der, ich weiß es nicht, für mich immer die Personifizierung der Intermedialität war. Alexander Kluge, der vor wenigen Wochen, am 25. März, 2026, im Alter von stolzen 95 Jahren von uns gegangen ist, bis zu allerletzt tätig war. Auch um seinen Geburtstag herum gab es Ausstellungen, Performances, alles Mögliche, Gespräche. Ein Mann, der scheinbar, anscheinend niemals erlahmte. Was hat er für Sie für eine Bedeutung? Er müsste ja eigentlich Ihr zentrales Forschungssubjekt gewesen sein.
2: Ja, Alexander Kluge wird uns ja noch lange begleiten und er hat es auch schon getan seit der ersten Hälfte meiner Jugend. Ich habe ihn kennengelernt natürlich zunächst über seine Bücher und vor allem dann über seine Filme. In den 70er Jahren gab es in Wien schon sehr früh eine Retrospektive im damaligen Z-Club. Das war ein Kulturclub der Zentralsparkasse, der ehemaligen, also der Bank der Stadt Wien. Und dort konnte man seine frühen Filme sehen. Und dann auch im Stadtkino gab es immer wieder kluge Retrospektiven. Und so haben wir von Kluge viel gelernt. Dann in einer zweiten Station am Institut für Theater, Film und Medienwissenschaft habe ich Texte von ihm behandelt und die Studenten riefen bei Kluge an, sie telefonierten mit ihm, um seine Texte zu verstehen und berichteten, dass er äußerst freundlich und zuvorkommend mit den Studenten diskutiert hat und Texte, die ihm gar nicht so recht waren, dass sie überhaupt publiziert wurden. Zum Beispiel so Mitschnitte von Seminaren, die er an der Universität Frankfurt gehalten hat über die Theorie des Films, worin er auch über das Theater sprach und über die Ausgrenzungsmechanismen des bürgerlichen Theaters. Und diesen Text haben wir behandelt. Und da ging es darum, was darf in das bürgerliche Theater hinein und was muss draußen bleiben. Und den Klugen interessierte natürlich, was da nicht rein darf, die Tonfälle, die nichtbürgerlichen Verhältnisse, die im Theater nicht vorkommen und daher auch nur ganz bestimmtes Publikum anziehen. Die Studenten haben mit ihm diskutiert und waren begeistert und haben das dann in das Seminar gebracht. Und schließlich kam der Kluge nach Wien.
1: Haben Sie es geschafft, Kluge mit seinem eigenen Text zu versöhnen oder wie ging das aus?
2: Ja, offenbar. Also es war nicht ich, aber die Studenten offenbar haben ihn damit versöhnt. Es war ihm nicht recht, er hat es nicht autorisiert. Es war ein Raubdruck oder es war ein Underground-Verlag, der das herausgebracht hat. Und das war ihm womöglich zu wenig poliert und zu wenig sozusagen auf seinem Standard der Surkamp-Bücher gebracht. Aber ich glaube, es hat ihm schon auch gefallen, die Rauheit seiner Anmerkungen zum Theater. Das war ja nicht unbedingt sein Feld. Obwohl er sich am Theater sehr, sehr gut ausgekannt hat, weil sein Vater Theaterarzt war in Halberstadt. Und es war ein Vier-Sparten-Theater und Und der hat den jungen Alexander mitgenommen in die Vorstellung. So berichtet der Kluge das jedenfalls. Auch wenn er nicht verstanden hat, was da vor sich ging, so hat es doch vor allem seinen Faible, seine Begeisterung für die Oper geweckt.
1: Auch für die Oper.
2: Insbesondere für die Oper.
1: Hat er dann auch Kirchenmusik, glaube ich, studiert. Eine ganze Menge studiert und er hat auch eine ganze Menge Funktionen und Professionen ausgeübt. Also in der langen Version würde ich sagen, er war Künstler, Autor, Filmemacher, eben studierter Kirchenmusiker, wobei ich nicht weiß, ob er das Studium auch abgeschlossen hat. Universalgelehrter, nicht zuletzt aber auch Jurist und Medienpolitiker, Forscher in Theorie und Praxis auf nahezu allen denkbaren Gebieten, mit Hingabe und Begeisterung lebenslang Lernender. Kürzere Fassung, stets auf der Suche nach Neuem, das mitunter durch Kombination von scheinbar Altbekannten entstehen kann, wobei Letzteres in neuem Licht erscheint. In zwei Worten, ein Überraschungskünstler und darin Meister aller Klassen.
2: Seine immense Produktivität speist sich aus unterschiedlichen Quellen. Sie haben jetzt einige genannt, viele genannt. Ich glaube, zentral sind vier Elemente. Zum einen ist er Jurist. Also er ist ausgebildeter Rechtsanwalt und seine ersten Publikationen, er hat eine Dissertation geschrieben über die Geschichte des Universitätsrechts, eine Dissertation, die er selbst später als Roman bezeichnet hat, die Geschichte der Universitäten, da habe ich ja diesen Roman geschrieben als Dissertation. Dann hat er sehr früh ein Buch geschrieben mit Helmut Becker, glaube ich, mit dem schönen Titel Kulturpolitik und Ausgabenkontrolle. Also ein Thema, das ganz aktuell ist, worin er schon beginnt, Geschichten zu schreiben, Fallgeschichten, wo er an bestimmten konfliktuösen Fällen nachzeichnet, worin dieser Gegensatz zwischen Kulturpolitik und Ausgabenkontrolle besteht, also zwischen den Kulturpolitikern und den, wie er es nennt, Wachhunden der Rechnungshöfe, die die kulturpolitischen Ausgaben überprüfen. Und er schlägt sich natürlich als Jurist auf keine Seite, sondern er lässt auch die Rechnungsprüfer hier zu Wort kommen und im Recht stehen. Ein wunderbares Buch, weil sich hierin schon andeutet, seine Fähigkeit, Geschichten zu erzählen. Als Jurist begann er also Geschichten zu schreiben. Eines seiner ersten Bücher hatte den Titel Lebensläufe, worin es eben auch um konfliktuöse Konstellationen in Lebensläufen geht. Und als Jurist ist er dann, und das ist, glaube ich, das zweite große wichtige Feld seiner Formation, kam er zur Frankfurter Schule. Er vertrat diese berühmte Philosophengruppe in Frankfurt nach der Emigration. Die kamen zurück aus der Emigration. Sie mussten alle flüchten vor den Nazis. Sie kamen zurück nach Frankfurt und er vertrat dieses Institut für Sozialforschung, so ist der offizielle Name in Frankfurt, in Restitutionsfragen. Und war also konfrontiert mit einer Generation von Wissenschaftlern und Philosophen, Max Horkheimer, Theodor Adorno und einige andere, die noch die revolutionäre Welle zu Anfang des Jahrhunderts in den 10er und 20er Jahren erlebt haben, die quer durch Europa lief und die hier schon als gescheiterte Revolutionäre gewissermaßen hier vom Faschismus vertrieben nach Frankfurt zurückkamen. und einen großen Einfluss auf den jungen Kluge, auf diesen Juristen ausgeübt haben, bis hin zu dem Punkt, wo der Adorno gesagt hat, oder beide, der Adorno und der Horkheimer, wir wollen nicht, der Kluge ist ein guter Jurist, wir wollen ihn als Juristen, aber er soll keine Geschichten schreiben. Ja. Nach Proust kann man keine Romane mehr schreiben, keine Geschichten mehr erzählen. Und der Adorno hat ihn geschickt zu seinem alten Freund Fritz Lang zum Film, um ihn abzulenken von dem Geschichtenschreiben. Ja. Der Habermas hat ihn immer erlebt, wartend auf die bei der Busstation, und der Kluge hat so wartend in sein Notizheft an der aktuellen Geschichte weitergeschrieben. Der Kluge kam zum Fritz Lang, war Assistent dort, glaube ich, beim Tiger von Eshnapur, und entdeckte den Film für sich und wurde Filmemacher, ohne dass er aufhörte, Geschichten zu schreiben. Und er drehte zuerst kleinere Filme, etwa Brutalität in Stein, ein wunderbar ganz kurzer, 11 Minuten langer Film über die Herrschaftsarchitektur des Parteigeländes der NSDAP in Nürnberg, worin man sieht, wie die Brutalität in Stein eben auch die Menschen zu brutalen Körpern formt. Und dann seine ersten abendfüllenden Filme haben sofort großen internationalen Erfolg gehabt. Er war bei den Filmfestspielen in Venedig und er rang sofort mit seinem Erstlingsfilm, also Langfilm Abschied von gestern, den Silbernen Löwen in Venedig und begeisterte Kritiken. Etwa Pasolini hat das sehr, sehr wohlmeinend besprochen, diesen Film Abschied von gestern. Er sagt, hier werden die Verfahren der Avantgarde, das ist keine Neo-Avantgarde, was wir hier bei Kluge sehen, sondern tatsächlich die Verfahren der historischen Avantgarde sehen wir hier erneut. Mit einem, sagt der Pasolini, mit einem Hang zur absurden Beweisführung. Worin auch wieder hier durch scheint diese juristische Argumentation von Kluge. Sein zweiter Film, Artisten in der Zirkuskuppel ratlos, wurde er ebenfalls in Venedig ausgezeichnet, dann schon mit der Goldenen Palme. Darin geht es um eine Zirkusdirektorin, die einen Reformzirkus gründen will. Sie will den Zirkus reformieren. Annelore Hoger spielt hier die Zirkusdirektorin Leni Peikert. Ganz wundersame Geschichte, die damit endet, dass die Zirkusdirektorin sieht, dass das Reformprojekt nicht durchkommt, und sie wechselt zum Fernsehen.
1: In diesem Zusammenhang, nämlich im Zusammenhang mit Film, geschah etwas Wegweisendes. Er tat sich mit anderen jungen Regisseuren von Rainer Fassbinder bis Werner Herzog zusammen. Und es entstand das Oberhausener Manifest und in weiterer Folge bereits die Kairos-Film, seine später dann Produktionsfirma, die es bis heute gibt. Ich habe nachgeschaut, im Impressum vom Website steht er tatsächlich noch persönlich genannt. Das war unglaublich wichtig, weil damit schuf er die Produktionsmöglichkeit für eine ganze Generation damals junger und wilder Regisseure, die uns bis heute beschäftigen, zum Teil zumindest.
2: Ja, Oberhausener Manifest, das wäre dann schon der Film, die dritte Station. Aber ich will noch etwas sagen zur Frankfurter Schule, um verständlich zu machen, warum das für den Kluge so prägend war. Diese Philosophen, die früher Revolutionäre waren, legten eine Theorie der Gesellschaft vor. Die versuchten, die Gesellschaft als Ganze zu denken, nicht nur als Philosophen, sondern auch als Soziologen. Und sie untersuchten diese Gesellschaft unter dem Aspekt ihrer Veränderbarkeit. Sie sagten, diese Gesellschaft ist von Menschen gemacht und daher veränderbar. Auch wenn die Gesellschaft sich den Anschein gibt, als wäre sie natürlich. Marx, und über die Frankfurter Schule natürlich kam Kluge auch zu Marx, Marx nennt das die zweite Natur der gesellschaftlichen Verhältnisse. Also die erste Natur sind die Jahreszeiten und der Ackerbau und eben Natur, die grün ist. Und die zweite Natur wären die gesellschaftlichen Verhältnisse, die wir Menschen nicht mehr durchschauen können, als von uns selbst gemachte. Und daher, in Niederösterreich sagen die Leute, ist er so. Oder in Wien sagen die Leute, weil sie schon oft eine am Deckel gekriegt haben, die Gesellschaft zu verändern, zu versuchen. In Wien sagen die Leute zumindest, da kann man nichts machen. Wir haben es oft probiert, aber da kann man nichts machen. In Oberösterreich vielleicht junge Industrie, die für den Weltmarkt produziert, die Linzer sagen oder die Oberösterreicher sagen, zumindest schauen wir mal.
1: Na, das sagen die Wiener auch. Schauen wir mal, dann
2: ja,
1: sehen wir schon.
2: Ja, aber das sind die Oberösterreicher, die in Wien sind, womöglich.
1: Mhm, möglicherweise das Ergebnis einer migrantischen Welle.
2: Ja, ja. Jedenfalls, die Frankfurter Schule stellt die Welt unter dem Aspekt ihrer Veränderbarkeit dar. Und jetzt kommt der Kluge zum Film, zum Fritz Lang, und dann sieht er, in welchem erbärmlichen Zustand sich der deutsche Film nach dem Krieg befindet, wer sich da in den Produktionsstätten tummelt und wie sehr es hier noch eine Kontinuität aus dem tausendjährigen Reich gibt. Und hier sozusagen kommt auch wieder der Jurist Kluge zum Zug. Er ist imstande, als einziger von diesen jungen Regisseuren, sie haben genannt den Fassbinder und wie sie alle heißen, Kluge ist imstande, diese junge Garde des deutschen Films zu organisieren und dafür zu sorgen, dass hier eben etwa über das Oberhausener Manifest, die Kurzfilmtage in Oberhausen, es zu einer gemeinsamen Artikulation der Interessen dieses jungen deutschen Films kommt. Operskino ist tot, wir sind jetzt die junge Garde des Films, also auch wie sie alle heißen, bis hin zu Wim Wenders, der schon einer nächsten Generation angehört, wurde der neue deutsche Film auch auf der Ebene etwa der staatlichen Förderungen auf eine neue produktive Stufe gehoben.
1: Es folgte eine jedenfalls spektakuläre Hochphase des deutschen Films mit vielen großen, unvergessenen Titeln. Und auch ein paar Vergessenen.
2: Ja, aber der Kluge, eines seiner Prinzipien war auch Kooperation. Und er hat auch mit anderen Regisseuren gemeinsam Filme gemacht. Am berühmtesten womöglich 1977 im Deutschland im Herbst, wo eine Gemeinschaftsproduktion dieser ganzen Garde, dieser illustren Equipe von Regisseuren, die anlässlich dieser bleiernen Zeit eine einen Film, einen Episodenfilm gewissermaßen, einen, ohne dass die einzelnen Episoden zusammenhängen würden, gemacht hat. Und der Kluge'sche Beitrag war auch besonders bemerkenswert, weil er gezeigt hat, das Begräbnis der Bader-Meinhof-Leute am Friedhof in Frankfurt und gleichzeitig sozusagen im Gegenschuss die Schweigeminute in der Mercedes-Fabrik, wo die Arbeiter sehr gelangweilt an der Schweigeminute für Hans-Martin Schleyer, den Boss, teilgenommen haben und gewissermaßen diese Schweigeminute über sich ergehen ließen. Und aus diesem Kontrast speiste sich Kluges Beitrag.
1: Die bleierne Zeit. In meiner Wahrnehmung, nicht sehr viel später, hat Kluge dann die Geschichten verlassen und hat sich mehr zum Fernsehen zugewandt und hat dort eigentlich schon begonnen, manche Leute haben es Ansehen, Antifernsehen genannt, weil er in den Film sehr stark epische Momente eingebracht hat, auch Zwischentitel, Standbilder, alles Mögliche. Was aber eigentlich auf der anderen Seite wieder ein Zurück zu den Wurzeln ist, insofern als das ja eigentlich Stilmittel sind die und formale Mittel sind, die im Stummfilm bereits, also ganz am Beginn der Filmära, eingesetzt wurden.
2: Ja, das ist wahrscheinlich das dritte Feld nach der juristischen Ausbildung und Tätigkeit als Jurist und Rechtsanwalt und der analytischen, begrifflichen Arbeit bei der Frankfurter Schule, die auch in Bücher mündet, in berühmte Bücher, etwa Öffentlichkeit und Erfahrung, das er gemeinsam mit Oskar Neck geschrieben hat. Das dritte Feld ist der Film und er sagt auch immer wieder, ohne die Filmgeschichte, ohne meine Kenntnis der Filme der 20er Jahre, wäre ich wahrscheinlich gar kein Filmemacher geworden. Und dieses Feld des Films ist für ihn ganz entscheidend, eben die Verfahren der historischen Avantgarde, von denen Pasolini gesprochen hat, nämlich zum einen die großen dramaturgischen Bögen zu zersetzen, zu zerschlagen in Nummerndramaturgie, könnte man sagen, also wie im Zirkus einzelne Nummern aufeinander folgen. Der Kluge hat das schon in seinen Filmen und dann auch im Fernsehen, aber schon in den Filmen ausprobiert, indem er einfach zwischen einzelnen Episoden tatsächlich Nummernschilder eingeblendet hat. Und natürlich der entscheidende Begriff für die historische Avantgarde und das, was der Kluge ihr entlehnt hat, ist der Begriff der Montage. Dass man also verschiedene Aspekte, verschiedene Filmstreifen aneinander montieren kann, zueinander Schnitt und Montage. Dass man hier eben vorgebildet in der Malerei, im Kubismus und im Futurismus, dass man hier verschiedene Elemente zusammenkleben kann, wie auf den kubistischen Bildern von Picasso und Braque, wo hier plötzlich kunstfremdes Material auf den Leinwänden erscheint, Fahrkarten, Speisekarten, Ausschnitte aus Tageszeitungen und dergleichen mehr. Also dass auch die Schrift hier in die Malerei einwandert und auch im Film, dass indem er, sobald der Film begonnen hat oder versucht hat, Geschichten zu erzählen, begonnen hat, immer diese Untertitel oder diese Zwischentitel schon im Bild waren. Und der Kluge nimmt dieses Verfahren, das er ursprünglich dazu da war, um die Geschichte voranzubringen, um die Geschichte zu erklären, sozusagen die Montage auch zu überbrücken. Der Kluge nimmt dieses Verfahren der Montage von Schriftzeichen auf in seine Filme, um hier konfliktuöse Situationen zu schaffen, um Oppositionen herzustellen, um Schwesterfelder gegeneinander auszuspielen. Und diese Verfahren, die er im Film entwickelt, nimmt er dann Mitte der 80er Jahre ins Fernsehen. Er erkennt, dass mit dem Aufkommen des Privatfernsehens nicht nur in Deutschland, aber das ist sein Feld, es zu einer neuen kulturpolitischen Situation kommt, in die er eingreifen will. Er sagt, wir müssen, und zwar als einziger eigentlich von dieser Bande der Filmemacher, er sagt, wir müssen das Terrain der Auseinandersetzung wechseln. Er sagt, das ist überhaupt ein Zug von ihm, er sucht immer das Terrain der Auseinandersetzung selbst zu bestimmen. Er versucht, und zwar als Resultat seiner Analyse, des Einsatzes seiner analytischen Kategorien, er versucht, die Konfliktlinie zu bestimmen. That is the battle line, sagt er. Und er sagt Mitte der 80er Jahre, es ist das Privatfernsehen. Er sagt, da mehren sich Mitte der 80er Jahre, mehren sich die Katastrophen, die Atomkatastrophe von Tschernobyl und die Einführung des Privatfernsehens in Deutschland. Und er sagt, womöglich hat die Einführung des Privatfernsehens für unsere Bewusstseine eine katastrophalere Wirkung als die Kernindustrie.
1: Ja, dieser Vergleich kommt von ihm. Der ist ursprünglich, also als ich ihn das erste Mal hörte, las, weiß ich nicht mehr, war ich sehr irritiert. Aber im weiteren Nachdenken, naja, es hat eine erstens grundlegende und zweitens langdauernde Wirkung. Im Zusammenhang mit dem Fernsehen hat er auch zumindest einen der größten juristischen Erfolge seiner Laufbahn verzeichnen können. Es ist ihm als Kulturaktivist und gewiefter Jurist, der er war, gelungen, die Privat-TV-Sender zu einem Vollprogramm zu zwingen, was bedeutet hat, dass sie auch einen Kulturteil gebraucht haben, wovon er wusste, dass er zu diesem Zeitpunkt so ziemlich der Einzige war, der Kultur in ausreichender Qualität und Menge liefern konnte.
2: Ja, das war ein veritabler Coup, der auch wieder nur möglich war aufgrund seiner juristischen Praxis und seiner analytischen Fähigkeiten, was die Medienpolitik betrifft. Also er erkannte, that is the battle line. Das Fernsehen, das Privatfernsehen ist das Terrain der Auseinandersetzung. Und er hat ja schon mit den Fernsehleuten und auch im Fernsehen diskutiert. Es gibt eine berühmte Fernsehsendung aus dem Jahr 1970, noch in Schwarz-Weiß. Ich glaube Südwestfunk. Sie können das sehen im Netz. auf YouTube. Es hat den, damals schon hat die Sendung den Titel Reformzirkus gehabt, nach Kluges Film Artisten in der Zirkuskuppel ratlos, Reformzirkus. Und Kluge diskutiert hier mit zwei Fernsehleuten und einem Journalisten über Fernsehen und Gesellschaft. Und das ist eine Farbe, ist eine Sternstunde des deutschen Fernsehens, weil man hier nicht nur ein Setting sieht, wie es heute ganz undenkbar wäre, nämlich einen kleinen Tisch, an dem vier Menschen auf harten Sesseln sitzen und mitsammen sprechen. In einer Nähe, die heute undenkbar wäre. Heute sitzen die Leute in Sofas oder in gestylten Chaiselongs. Damals diese direkte, fast prächtig, würde ich sagen, ein Küchentisch, auf dem die gesprochen haben über das Fernsehen. Und es passiert in dieser Sendung etwas ganz Besonderes, nämlich man sieht, wie jemand im Hintergrund nach einer Dreiviertelstunde im Hintergrund ins Bild kommt oder durch das Bild geht. Und dann sieht man, wie hier es zu einem Handgemenge im wahrsten Sinne des Wortes kommt, weil hier der Kluge die Hand eines Mitdiskutanten nimmt und ihm einen oder beiseite schiebt, um an einen Zettel zu gelangen, der offenbar gerade diesem Fernsehredakteur zugesteckt worden ist. Und der Kluge liest, was auf diesem Zettel steht, in der Art, merken Sie nicht, dass Sie das schon seit einer Dreiviertelstunde von Kluge manipuliert werden. Das liest er vor und dann natürlich sagt er, das ist ganz unerhört, das ist doch unerhört, dass hier im Fernsehen von Manipulation, das ist Manipulation, dass hier von Manipulation gesprochen wird. Und er sagt, wenn Sie uns schon einladen, warum laden Sie uns denn ein, wenn Sie nicht hören wollen, was wir sagen? Ja? Und dann kommt es zu einem Abbruch der Sendung. Derjenige, der offenbar der Produktionsverantwortliche, der da den Zettel ins Bild gebracht hat, bricht ab und man sieht plötzlich einen schwarzen Bildschirm, aber der Ton läuft weiter. Fantastischerweise läuft der Ton weiter und es ist eine heftige, lebhafte Atmosphäre und es wird, und plötzlich ist das Bild wieder da und man sieht die Techniker, die sich einmischen und die diskutieren, ob die Sendung weitergehen soll. Die Techniker, der Kabelträger, der Mikrofonmann, der diese Giraffe, dieses Mikrofon über den Tisch gehalten hat. Diese Leute entscheiden, dass weiter gesendet wird und dann ist das Bild auch wieder da und es wird diskutiert und dann kommt auch derjenige, dieser Programmverantwortliche, der hier der von der Manipulation geschrieben hat auf dem Zettel, der wird...
1: Den hat der Moderator zukommen lassen wollte.
2: Ja, der Moderator zukommen, der wird auch, nimmt Platz an diesem kleinen Tisch und die Diskussion geht heftig weiter und der Kluge sagt, ich als Regisseur hätte ein Vergnügen an dieser Situation, weil die sonst nicht vorkommt oder zumindest nicht gezeigt wird. Also der Kluge weiß sehr genau, wie das Fernsehen funktioniert und er weiß auch, was er als, wie er sozusagen das Fernsehen aus diesem Anstaltsfernsehen, aus dieser Umklammerung durch die Sendeanstalten herausbrechen will, mit welchen künstlerischen Verfahren, wie sozusagen dem Fernsehen wieder ein ästhetisches Vermögen zurückgeben will. Und gleichzeitig, das ist sozusagen, vielleicht kann man das in einzelnen Punkten darstellen, welche Verfahren er hier versucht anzuwenden. Vor allem versucht er, dem Fernsehen den Charakter des Sensationellen auszutreiben. Und er versucht zweitens, das Dokumentarische und das Fiktive zu vermischen. Er sagt, stellen Sie sich vor, in den Nachrichten würden auch Märchen erzählt werden.
1: Naja, das ist durchaus hin und wieder
2: ganz
1: der
2: genau,
1: Fall.
2: Das ist, genau diese Reaktion will er eben hervorrufen. Über die Nummerndramaturgie habe ich schon gesprochen.
1: Gut, die das auch, ist eine Aufgabe, die heute ein amerikanischer Präsident übernommen hat.
2: Ja, insofern war der Kluge gewissermaßen auch im Fernsehen visionär. Aber der Coup, der ihm gleichzeitig gelungen ist, also jenseits dieser inhaltlichen, ästhetischen, gestalterischen Umbauten, die mitunter aberwitzig sind, etwa wenn er Interviews, und seine Paradeform war das Gespräch, das Interview etwa mit Opernleuten oder mit bildenden Künstlern oder mit Wissenschaftlern. Alleine die Ortswahl für diese Gespräche war ganz außergewöhnlich, nicht zu sehen bislang im Fernsehen, nämlich etwa eine Kantine, eine Opernkantine, in der er eine Sängerin interviewt, von der dann gleich ihr Auftritt in der Oper Norma von Bellini zu sehen ist im Fernsehen, an einer 20-minütigen Kultursendung, die eine Verschränkung von Opernausschnitten und Interviews mit den Beteiligten ist, eben etwa mit der Sängerin, die er im Buffet, im Operncasino interviewt, und es ist im Hintergrund nicht leise, es ist nicht still, sondern es ist lebhafte Atmosphäre.
1: Kantinenlärm.
2: Kantinenlärm, ganz genau.
1: Der in der Tat sehr laut ist, das Klirren von Besteck an Tellern,
2: ja, und Stimmengewirr und Bewegung, vor allem die man im Hintergrund im Bild sieht, also lebhafte Atmosphäre. Aber der Coup, den er gleichzeitig als Jurist und als Kulturpolitiker hier platziert, besteht darin, dass es ihm gelingt, und er weiß das auch, weil er das Fernsehen bestimmt hat als bestimmt hat schon Ende der 60er Jahre in dem Buch Öffentlichkeit und Erfahrung, das er gemeinsam mit Nikt geschrieben hat. Und da gibt es ein Kapitel über das Fernsehen, und dort bestimmt er das Fernsehen als Widerspruch zwischen Stofffülle und Zeitmangel. Er sagt, das Fernsehen besteht durch seine Programmartigkeit, dadurch, dass das Fernsehen von einem Programmschema strukturiert ist und nichts diesem Schematismus entkommt. Und deswegen nennt er das Fernsehen sozusagen organisierten Zeitmangel. Und dieser Zeitmangel, der nur ganz selten, und er nennt auch die Beispiele, nicht zum Tragen kommt, durchbrochen wird, etwa in der österreichischen Fernsehformat Club 2, das ein Open End hatte und dadurch eben dieser Zeitmangel nicht zum Tragen kommt. Insofern war das ein Pilotprojekt, könnte man sagen, ein ganz außergewöhnliches Setting, das auch in Deutschland, in der Bundesrepublik wahrgenommen wurde als außergewöhnliches Experiment. Und der Kluge sagt, also es geht um Fernsehzeit. Ja? Es geht nicht darum, dass ich hier eine Kultursendung von 3 Minuten mache und die Schnittmeisterin am Königlberg schreibt mir vor, dass ich alle 20 Sekunden einen Schnitt hier drin habe, weil sie sagt, sonst schaut niemand zu, das ist ja nicht auszuhalten, eine Opernsequenz von 2,5 Minuten ohne Schnitt. Es geht nicht um diese kurzen Zeiteinheiten, für die der Kluge dann auch wiederum eigene Plätze entwickelt hat, sogenannte Minutenfilme, aber es geht zunächst mal um Sendezeit. Und wie komme ich überhaupt an Sendezeit? Also wie kriege ich für mein Fernsehprojekt Sendezeit. Wie komme ich rein in diese Privatsender? Und er hat

0: Werbeunternehmer, der ein Opernaler, und der Kluge hat ihm offenbar versprochen, ich gebe dir, wenn du Werbezeiten rund um meine Sendungen kaufst, vor der Sendung Werbung und nach der Sendung Werbung, dann kriegst du einmal in der Woche oder einmal alle 14 Tage eine Opernsendung. Und mit diesen beiden Strategien ist es ihm gelungen, seine Kulturmagazine dreimal oder viermal die Woche bei den deutschen Privatkanälen, bei RTL, Sat1, Vox und wie sie alle hießen, zu platzieren, und zwar in gekoppelten Lizenzen. RTL kriegte die Lizenz nur gekoppelt mit DCTP-TV, das war Kluges oder ist Kluges Firma, Development Company for Television Programs.
1: Zu Deutsch Entwicklungsgesellschaft für Fernsehprogramme.
0: Genau, das ist sein
1: immer noch aktives Portal.
0: Portal.
1: Immer noch mit vielen Partnern, BBC Worldwide, NZZ, Spiegel TV, Focus TV und natürlich auch seine Kairos Film nach wie vor.
0: Ja, also es gibt, der Kluge ging immer, oder im Zentrum stand immer Bündnispolitik. Ja, also auch, also mit der Neuen Zürcher Zeitung und mit dem Spiegel und mit der Süddeutschen gemeinsam hier ein anderes Fernsehen zu erfinden.
1: Damit hat er die Entwicklung dieser Privatsender sicherlich nachhaltig beeinflusst, wobei die primäre Wirkung, nämlich das Vollprogramm, inzwischen weitestgehend verschwunden ist, was auch mit den Distributionskanälen und Bedingungen, die sich geändert haben, zusammenhängt. So ist, ich habe mir es gestern angeschaut, es gibt sehr wenige deutsche Privatsender, die sozusagen einen Kanal im Vollprogramm betreiben, das andere sind alles Spartensender mit teilweise Special Interest. Bei den kleineren sind dann sehr oft auch die billigsten Verkaufsshows, die man sich überhaupt nur vorstellen kann. Aber
0: ja, aber immerhin ist es dem Kluge gelungen, in langfristigen Verträgen, also 25 Jahre oder 30 Jahre, es ist ihm doch gelungen, mehrere Jahrzehnte lang hier seine Kulturmagazine zu infiltrieren in die großen deutschen Privatkanäle. Also von Mitte der 80er Jahre bis 2010, 2015 war das möglich. Natürlich wurden die Kluge Sendungen bekämpft von RTL, von den Privatkanälen.
1: Der Thomas hatte mir mal, glaube ich, gesagt, er mag ihn eh gern, aber nicht vor Mitternacht.
0: Ja, aber erst nach, ja, Kluge, ich mag dich, aber erst nach Mitternacht, ja. Ja, aber natürlich gleichzeitig hat der Thomas dafür, der Direktor, der Manager von RTL, der den Kluge auch geschätzt hat, aber gleichzeitig wurde der Kluge von den Sendeplätzen eben
1: Kassengift
0: Richtung Mitternacht gedrängt, sodass dann die Einschaltquoten natürlich etwas heruntergingen.
1: Wir sind jetzt in der letzten Viertelstunde der Sendezeit angelangt. Vielleicht Zeit, um auf die Frage zu kommen, was bleibt von Kluge? Also mir fiele eben die Produktionsplattform, die CTP-TV, die immer noch aktiv ist im Internet. Also es ist ein ständig laufendes Stream-Programm, sowie On-Demand nach verschiedenen Genreskategorien und Themen zu durchsuchen und ein hochqualitativer Inhalt nach wie vor. Es ist allerdings ein Nischenprogramm, also breitenwirksam ist es leider, muss ich sagen, nicht.
0: Womöglich nicht breitenwirksam, aber Kluge war ja noch im Februar in Wien und er hat hier, wie immer, wenn er nach Wien kommt, oder gekommen

0: ist, volle Häuser vorgefunden. Also auch hier wieder, das Filmmuseum war knallvoll bis auf den letzten Platz bei jeder der Veranstaltungen, wo Kluge aufgetreten ist. Es war auf der Akademie der Künste voller Saal. Es war im Semperdepot, wo er eine Ausstellung gemacht hat, waren viele Leute. Was von Kluge bleibt? Ja, DCTP TV. Ich rate allen unseren Hörerinnen und Hörern, schauen Sie mal auf DCTP TV. Hier finden Sie ein Universum, ein kluge Universum, ein lebendiger Sender, ein Netzsender, eben DCTP TV. Und Sie finden in diesem Sender ein wundersam organisiertes, lebendiges Archiv, eine Produktionsstätte mit ganz aktuellen Programmen. Es ist ständig, gibt es neue Sachen. Und es gibt auch die alten Sachen in neuer Weise, in neuen Konstellationen dargeboten. Also ganz wundersam, wie man überhaupt, also jetzt, wir reden jetzt von Kluges Fernsehsendungen, die er 30 Jahre gemacht hat, über 3000 Sendungen gemacht hat. Hier wirklich eine Schatzkammer, eine Wunderkammer von Intelligenz, die er hier versammelt, zu den verschiedensten thematischen Feldern. Also es geht keineswegs immer nur um Kunst, sondern es geht viel um Naturwissenschaft, es geht um Physik, er hat Chemiker hier gehabt, er hat während Corona viele Expertinnen und Experten, Biologen und andere Wissenschaftler gehabt, um unsere Gegenwart zu verstehen. Vielleicht muss man noch ein viertes Feld neben dem Juristen der Frankfurter Schule und dem Film nennen, nämlich 68. Der Kluge war eben ein junger Jurist, 68, und er hat sehr große Sympathien gehabt für die Protestbewegung in den deutschen Großstädten und auch am Land. Und er hat dieser 68er Bewegung, die die Welt verändert hat, einen Begriff entlehnt, nämlich den der Gegenproduktion. Ein Schlüsselbegriff bei Kluge, der in verschiedener Weise auftaucht, etwa auch als Begriff der Gegenöffentlichkeit, dass er sagt, man muss gegenüber der bürgerlichen Öffentlichkeit, der Parlamente und dem Journalismus, man muss Gegenöffentlichkeiten entwickeln, wie es im Übrigen auch immer schon Gegenöffentlichkeiten gab, proletarische Gegenöffentlichkeiten, Öffentlichkeiten des Alltags natürlich, wenn zwei zusammensprechen. Vielleicht lese ich eine Passage vor, damit Sie auch einen O-Ton von Kluge sehen.
1: Hören,
0: während ich das hier sehe. Jeder, also ich lese Kluge hier, jeder, der Fernsehdiskussionen mitgemacht hat, kennt die Situation, dass eine Viertelstunde nach Ende der Sendung der Mehrzahl der Beteiligten die passenden Sätze einfallen. Lebhafte Atmosphäre. Die Sendung ist beendet. Eine solche Situation ist für eine unmittelbar schwatzende Runde als Element der Öffentlichkeit etwas Natürliches. Eineinhalb Stunden wird geredet, einer im Kreise schweigt. Nach einer Stunde sagt er etwas. Dies gibt dem Gespräch eine Wende. Und jetzt kommt's, der wichtige Satz, dass die Dauer nicht beschnitten wird, ist wichtiger als jeder Inhalt. Also das ist sein Resümee aus dieser kurzen Episode einer schwatzenden Runde im Wirtshaus. Dass die Dauer nicht beschnitten wird, ist wichtiger als jeder Inhalt. Und der Kluge sagt, es geht darum, eine derartige Gegenproduktion zu entwickeln, dass eben einer eine Stunde schweigen kann und dann sagt er was und das gibt dem Gespräch die Wende. Gegenproduktion ist für ihn ein Schlüsselbegriff. Er sagt, in allen diesen Produktionszusammenhängen geht es darum, Gegenproduktionen zu entwickeln. Im Film, den neuen deutschen Film, im Fernsehen, diese Kulturmagazine, die systematisch die Strukturen des Fernsehens unterlaufen und ein anderes, ein interessantes Fernsehen machen. Ein Fernsehen, das mit gezielten Irritationen operiert. Und diese Fähigkeit, diese Fertigkeit zur Gegenproduktion ist, glaube ich, etwas, was von Kluge bleiben wird. Also das hat er uns gelehrt. Er hat uns gelehrt, in einem ersten Schritt die Lage zu analysieren, analytische Kategorien zu entwickeln, um die Gegenwart zu verstehen, in einem zweiten Schritt zu bestimmen, die Konfliktlinie, where is the battle line, that is the battle line, und dann Gegenproduktion zu entwickeln auf allen möglichen Feldern, etwa hier in Radio Orange, das ja auch eine Art Gegenproduktion ist, inspiriert aus diesen großen Auseinandersetzungen der vergangenen Jahrzehnte. Und wie der Kluge in Wien war, im Februar noch, also kurz vor seinem Geburtstag und schon als alter Mann, er ging schon mit einem Stock und als Zeichen, dass er jetzt ein alter Mann ist, und er kam ins Filmmuseum rein, volles Haus, und die Leute haben ihm einen großen Applaus gegeben, der ihn verjüngt hat. Er war plötzlich um 15 Jahre jünger. Eilenden Schrittes ist er rein in den Saal, da hat sich hingesetzt und hat 20 Minuten lang den Film einbegleitet, druckreif einbegleitet, und er hat die Zuhörer, das Publikum aufgefordert, Werkstätten einzurichten, Werkstätten auf allen möglichen Feldern, Werkstätten zu eröffnen. Und gesagt, sie brauchen nicht zu glauben, dass die Zäsaren des Silicon Valley alles unter Kontrolle haben, sondern es gibt auch in dieser digitalisierten Welt, in der Welt der Algorithmen, gibt es Lücken, in denen wir Gegenproduktion entwickeln können, in denen wir experimentieren können und müssen.
1: Er war quasi in vielerlei Hinsicht ein Early Adopter mit einem äußerst kritischen, wachsamen Auge und betrieb eine Art Hands-on-Forschung die letzten Jahre dann zum Beispiel auf dem Gebiet der KI. Also Kluge hat sich sehr intensiv auseinandergesetzt, hat etliche Kurzfilme mit Hilfe von KI gestaltet und sah sowohl die Gefahren als auch die Möglichkeiten darin. Es gibt dieses leicht irritierende Zitat, dass die Irrtümer der KI noch besser als manche Einsicht von uns sind. Er ist natürlich ein Provokateur. Er will zu einem eigenen Denken inspirieren. Und in den Bildern, vor allem eben auch der KI, liegt für ihn ein Konjunktiv. Das ist ja auch der Titel einer seiner Bücher, Konjunktiv der Bilder. Eine Reihe von Möglichkeiten, die zu entdecken uns vorbehalten bleibt.
0: Ja, er ist an den Möglichkeitsformen interessiert. Und er kritisiert immer die Linke für ihre Rückwärtsgewandtheit, ja. Dafür, dass sie immer noch von der Oktoberrevolution redet oder von 68 redet oder von früher redet, während es doch darum geht, die Gegenwart zu attackieren, den Stier bei den Hörnern zu packen. eben Begriffe zu entwickeln, analytische Versuche zu machen, zu experimentieren, mit den Medien zu spielen. Das ist der Slogan, den er uns gegeben hat. Also analytische Versuche zu machen, Werkstätten einzurichten. Und natürlich hat er viel experimentiert mit der künstlichen Intelligenz, gespielt eben, ja, ohne diese Versuche allzu ernst zu nehmen. Dieser Titel, der Konjunktiv der Bilder, ist, glaube ich, drückt wunderbar aus, worum es ihm geht. Es geht ihm um Möglichkeitsformen. Es geht ihm immer auch, oder er, dann kann er entwickeln, eine strategische Zuversicht. Also er sagt, eines seiner Bücher heißt auch Die Lücke, die der Teufel lässt. Also es gibt Möglichkeiten, es gibt Lücken, in denen wir unsere Experimente durchführen müssen.
1: Am 25. März 2026 hat Kluge seine Arbeit für immer eingestellt. Er war tatsächlich, glaube ich, bis zum letzten Atemzug quasi aktiv, hat ein ganzes Universum hinterlassen, das es für viele noch zu entdecken gilt. Ich glaube, so richtig alles kennen tut ja, außer kluge Exegeten, wie Sie vielleicht einer sind, fast niemand. Aber es ist ein Universum, das durchaus ein lohnendes Reiseziel ist, immer wieder. Ich danke an dieser Stelle Clemens Gruber für den Besuch im Studio und allen anderen fürs Zuhören. 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

0: Hier ist wieder die Sendung Mittagspause. Christine Nessler begrüßt Sie ganz, ganz herzlich. Danke fürs Einschalten. Unser heutiges Thema, ein großartiger Gast ist bei mir im Studio, Michael Jelitschka. Servus Michael.
1: Servus Christine und ich freue mich, dass ich ein großes Thema sein darf.
0: Jawohl, auf jeden Fall.
1: Bin ich selten.
0: Also in dieser Sendung auf jeden Fall. Und wir werden sicherlich das eine oder andere witzige Gespräch miteinander führen. Ich freue mich schon sehr drauf. Und zu Beginn der Sendung hast du uns einen Titel mitgebracht.
1: Naja, ich denke, mein großes Projekt, das mir sehr am Herzen liegt, ist das Interpretieren von Liedern des großartigen Ludwig Hirsch, der heuer im Februar seinen 80. Geburtstag gefeiert hat. Und das Lied, mit dem er berühmt wurde, das auch immer wieder bei den Konzerten gewünscht wird. Ich glaube, das passt ganz gut beim Anfang dieser schönen Plauderstunde mit dir.
0: Genau.
1: Und es ist das Lied von der Omama. Da stehen wir jetzt am Stammersdorfer Friedhof. 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
1: Und das war der Einstieg. Und Michael Jedlitschka, darf ich Michael ja zu dir sagen?
2: Ja, das ist schön.
1: Sehr wunderbar.
2: Danke.
1: Und natürlich frage ich meine Studiogäste immer, wie sie denn das geworden sind, was sie sind und wieso.
2: Ja, da muss ich schon ausholen. Ich bin in einer sehr musikalischen Familie aufgewachsen. Es wird früher oder später Thema sein. Mein kleiner Bruder ist der Viktor Gernot, auf den ich sehr stolz bin. Ja, und wir haben immer musiziert zu Hause. Ich habe Klavier gelernt, 10 Jahre lang am Matthias Hauer Konservatorium in Wiener Neustadt. Mhm. Den Vornamen fällt mir nicht ein, ist wurscht. Und habe, glaube ich, schon sehr gut Klavier spielen gelernt. Habe auch immer gesungen im Kirchenchor, dort wo wir aufgewachsen sind, in Wöllersdorf. Und habe das dann weiter fortgesetzt, wie ich dann durch das Bundesheer nach Misselbach gekommen bin, habe ich meinen Mentor getroffen, der Professor Rudolf Nestler, der irgendwie erkannt hat, dass mehr in mir steckt, auch nicht nur eine Chorstimme, sondern eine Solostimme, hat mich gefördert und ich durfte dann immer öfters auch Soli singen. Und dann bin ich irgendwie dazugekommen, bei einer Jazzband als Leadsänger auftreten zu dürfen. Jedes Department, der Christian Niele ist ein lieber Freund aus dem Weinviertel und dann mal halt so Jazz-Standards, Frank Sinatra, Dean Martin und so weiter interpretiert. Und im Jahr 2016 endlich habe ich dann selbst mein erstes Bandprojekt gegründet.
1: Warum erst zu spät?
2: Naja, weiß ich nicht. Ich habe 4 Kinder, ich bin beim Bundesheer, doch auch ein bewegtes Leben mit allem drum und dran. Es war vorher nie wirklich Zeit und Muse und dann hat es passt. 2016 war das erste Konzert, ein langer Weg, 1 Jahr lang Probearbeit, Lieder arrangieren und so weiter. Mhm. Ein tolles Team, eine tolle Band zusammensetzen.
1: Wäre meine Frage gewesen, wie kommst du zu dem Team? Ne?
2: Na, das
1: man
2: ist,
1: jetzt sagt, das möchte ich machen. Ja.
2: Das ist auch eine schöne Sache. Ich bin ja dort sehr verankert, wo ich lebe, im Raum Misselbach. Der Karl Bergauer ist der Musikschuldirektor und ein Freund von mir. Den habe ich gefragt, sag ich, Karl, würdest du mitmachen bei dem Projekt, wo wir Lieder vom Ludwig Hirsch interpretieren? Und er hat gesagt, ja, aber ich sage, jetzt kommt die besondere Frage. Ich brauche jemanden, der die Lieder arrangiert und ich möchte gern, dass du als Trompeter ein Teil dieser Band bist, was eher ungewöhnlich ist. Hat der Ludwig Hirsch nie gehabt. Ja. Mhm. Und er hat ja gesagt. Und dann haben wir die Band formiert. Dazugekommen ist ein Bassist, ein Schlagzeuger, ein Gitarrist und meine Tochter Johanna, die, ich sage einmal, das große Zugpferd meiner Band ist.
1: Wirklich?
2: Natürlich.
1: Was ist ihre Rolle?
2: Sie singt hervorragend. Ja, ja. Sie hat eine unglaubliche Bühnenpräsenz. Sie ist charmant, sie ist hübsch. Und sie verzaubert das Publikum bei jedem Konzert. Und das Schöne ist, sie ist eigentlich das junge Element in dieser Band und hat Freude daran, mit uns Alten zusammenzuarbeiten. Noch hat sie Freude, weil es sind jetzt mittlerweile schon 10 Jahre, wo wir gemeinsam musizieren. Und das ist natürlich als Papa eine riesentolle Sache, wenn man gemeinsam mit seiner Tochter auf der Bühne stehen darf.
1: Also der Stolz, du strahlst.
2: Das ganze Studio ist erhellt, glaube ich.
1: So ist es, ja, genau. Wunderbar. Hast du da einen entsprechenden Titel für
2: mich? Ja, ich denke, eine Nummer, wo ich auch meine Tochter besonders hervorheben möchte, von Ludwig Hirsch, Sterndal schauen. Das ist eine Nummer, die Gott sei Dank noch ab und zu im Radio gespielt wird.
1: Richtig, ja.
2: Sonst wird ja der Ludwig Hirsch totgeschwiegen, leider, zu Unrecht.
1: Also aber nicht bei dir.
2: Nicht bei mir.
1: Du hast Solo
2: und auch nicht bei Radio Orange.
1: Ja, ja, so ist es.
2: So schaut's aus.
1: Und da
2: also
1: reden
2: bitte,
1: wir dann noch drüber, ja?
2: Ich möchte jetzt ansagen, Sterndal schauen von Ludwig Hirsch, interpretiert von Michael Jedlitschka und seiner Band, allerdings nicht singend Michael Jedlitschka, sondern seine Tochter Johanna Wanderer.
1: Hören Sie sich das an.

0: dein Lieblingslied ist in Erfüllung gegangen hier bei Radio Orange und deine Tochter wird sich freuen, wenn sie die Sendung hier hört. Glaube zumindest, ich weiß es nicht. Und ja, jetzt hast du die Tochter aufs Podium gehoben. Wie geht's weiter?
1: Na, wie geht's weiter? Eine kurze Episode, ja. die muss ich erzählen. Wie ich die Tochter, bevor ich sie aufs Podium gehoben habe, habe ich sie natürlich gefragt, Johanna, möchtest du mitmachen bei uns, bei der Band? Und sie sagt, ja, Papa, welche Lieder werden wir da singen? Und ich sage, Lieder vom Ludwig Hirsch. Und sie schaut mich groß an und sagt, wer ist Ludwig Hirsch? Sie wusste es nicht und es ist auch ein Fehler von mir, dass ich meinen Kindern diese Musik nicht vermittelt habe. Und ich habe es aber mittlerweile nachgeholt und die Johanna liebt die Lieder von Ludwig Hirsch jetzt genauso wie ich.
0: Das heißt, sie hat den Zugang gefunden.
1: Absolut. Ja, und das ist auch interessant, immer wenn wir Konzerte haben und die Johanna bringt dann junge Menschen mit, die auch keine Ahnung haben davon, die sind immer fasziniert und die kommen dann auch wieder zu den Konzerten. Ja.
0: Und das wäre jetzt meine nächste Frage natürlich. Ja. Wie ist es passiert, dass für dich auf einmal Ludwig hier so präsent geworden
1: ist? Naja, das ist, ja, ich habe ihn schon immer geliebt und geschätzt. Ich habe von meinen Eltern damals die Langspielplatten immer geschenkt bekommen, als Kind und Jugendlicher. Und dann habe ich eine Dokumentation gesehen über den Ludwig Hirsch und über seinen Tod und war eigentlich zutiefst bestürzt, weil ich auch nachgedacht habe und denke mal, dieser großartige Musiker mit diesem großartigen, vielfältigen Werk an Liedern, 28 Langspielplatten, ist völlig in Vergessenheit geraten. Und ich habe mir gedacht, ja, du machst das, du stellst dein Programm auf die Beine und es war das Erfolgsrezept, weil ich habe jetzt schon Anfragen für nächstes Jahr. Also es geht weiter und das ist gut so.
0: Ja, jetzt plaudere ich aus dem Nähkästchen, ja? Denn unser Martin, der ja die Regler rauf und runter schiebt bei uns in der Sendung, hat dich live erlebt im Casanova.
1: Ja.
0: Und Helga Russwurm wird dir vielleicht auch etwas sagen.
1: Die Helga kenne ich auch gut.
0: Mit der singe ich gemeinsam in einem Chor.
1: Dort bist du. Wo ich mir immer schon vornehme, ich komme mal. Ja?
0: Gerne, ich werde kommen. Du bist herzlich willkommen.
1: Danke.
0: Die Wiener Ohrwurm Oldies machen das möglich, ja, sicherlich.
1: Sehr gut.
0: Und so schließt sich der Kreis für mich, dass du heute mein Studiogast bist. Ich habe mich wahnsinnig gefreut, dass du zugesagt hast, so spontan.
1: Ja.
0: Und jetzt frage ich dich natürlich, Ludwig Hirsch hast du jetzt gerade erwähnt, wieso er so wichtig geworden ist für dich. Und bleibst du bei dem Programm? Weil ich kann mir vorstellen, das Repertoire ist ja begrenzt.
1: Eigentlich nicht. Ich kenne noch immer nicht alle Lieder von bei Weitem nicht. Ja, Lieder von Ludwig Hirsch. Ich meine, ab und zu nehmen wir ein neues dazu, das wir neu einstudieren und variieren dann ein bisschen. Ja. Also ich denke, das ist noch lange nicht voll. Ja. Mhm. Ich meine, das Schöne ist, im Casanova, bei unserem heurigen Konzert, anlässlich seines 80. Geburtstags, das war genau an dem Tag, war ja auch die Witwe von Ludwig Hirsch, die Cornelia Köntgen da, die auch selbst was vorgetragen hat. Die ist ja eine begnadete Schauspielerin und sie haben sich auf der Bühne kennengelernt, im Theater an der Josefstadt seinerzeit. Und die ist ja voll auf unserer Seite und featuret uns und sagt, macht's das, ihr macht's das gut. Und es ist im Sinn von mir und auch von meinem Mann. Und das, ja, mit dem Antrieb im Rücken, glaube ich, fällt es leicht und macht Freude, weiterzumachen. Ja? Solange der Bedarf da ist.
0: Genau,
1: ja, auf jeden Fall.
0: Ist es. Ja, genau. Und über eine mögliche andere Bedarfsschiene reden wir dann später.
1: Reden wir später.
0: Aber du hast ein Lied.
1: Noch eins vom Ludwig Hirsch, meinst du?
0: Ja.
1: Ja, doch. Ja, wir haben ja vorher schon ein bisschen plaudert.
0: Ja.
1: Und ich habe mir gedacht, wenn wir schon Lieder spielen, dann sollten wir auch das erfolgreichste Lied vom Ludwig Hirsch spielen. Es ist ein Lied, interessanterweise, wo er nicht die Musik geschrieben hat. Es ist eine Coverversion. Allerdings von einem Künstler, den er über alles verehrt hat, von Elvis Presley. Originaltitel Love, also es ist ein Liebeslied. Ja. Und es heißt, Gö, du magst mich. Und ist natürlich seiner lieben Frau Cornelia gewidmet.
0: Und das hören wir uns jetzt an.
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0: Ja, jetzt habe ich mich natürlich über den Michael Jedlitschka, der heute bei mir im Radio Orange in der Sendung Mittagspause zu Gast ist, ein bisschen schlau gemacht. Und da lese ich vom Wiener Lied, vom Chorgesang, vom Musical, Jazz. Jazz war ein Thema.
1: Ja,
0: ja, du nix, ja.
1: ja.
0: Ja, erzähl was. Jazz ist
1: Naja, Jazz, ich habe es zu Beginn schon erwähnt, das war mein Einstieg als Solosänger in einer Band.
0: Wie
1: Über
0: lange
1: meinen
0: hast du
1: lieben
0: das gemacht?
1: Freund, den Christian Ili,
0: Ja.
1: der ein begnadeter Gitarrist ist, der selbst auch Nummern schreibt und arrangiert. Und die sind alle so in dem Swing-Stil, würde ich meinen. Und mit dem sind wir groß geworden. Also meine Brüder und ich, weil mein Papa also ein Jazz-Liebhaber war. Und wo auch immer auch das Solistische der Musiker drinnen ist. Also der Christian Ili hat seine Nummern immer so gestaltet, dass das Thema gespielt wird, gesungen wird
0: Ja.
1: und dann soliert er auf der
0: Genau, ja.
1: Gitarre oder der Pianist soliert oder der Saxophonist. Das war in unterschiedlichen Besetzungen. Und ich hatte halt die Freude, auch eben so wunderbare Lieder von Frank Sinatra, der Dean Martin, Sammy Davis Jr. Interpretieren zu dürfen. Das habe ich, glaube ich, 5 Jahre gemacht. Und dann war irgendwie die Luft draußen. Ich habe gesagt, nein, ich kann nicht mehr, ich muss schauen, dass ich was Eigenes mache. Und
0: Ja.
1: so ist es dann das
0: So ist
1: eigene
0: es
1: Bandprojekt
0: entstanden. Aha.
1: entstanden. Aber genau diese Jazzband, ich gehe jetzt im Juli in Pension und im Herbst fangen wir wieder an. Also das wird wieder reaktiviert.
0: Liebe Hörerinnen und Hörer, da geht jemand in Pension und die Redaktion heißt hier bei Radio Rausch Radio im besten Alter. Also, es ist Thema, ja. Und dann habe ich auch noch gelesen über die Ohrwürmer und
1: Ja,
0: Evergreens. Was war
1: hast du
0: das?
1: gut gelesen. Aber Evergreens ist ein Programm, das wir jetzt eigentlich im Köcher haben. Das wird derzeit nicht gespielt. Das haben wir aber, glaube ich, 3 Jahre lang auch immer wieder bei Konzerten interpretieren dürfen. Das sind eben ja, bunt gemischt Schlager, Ohrwürmer, Evergreens von der Hildegard Knef, von Udo Jürgens über Rod Stewart. Das ist
0: Toll.
1: bunt gemischt.
0: Wahnsinn.
1: Und eben auch viele Lieder, die wir im Duett singen, meine Tochter und ich. Das
0: Ja.
1: bietet sich eben an. Ne?
0: Also damals war die Tochter schon dabei.
1: Ja,
0: Ah,
1: das ist schon.
0: wunderbar. Ja.
1: Das, begonnen hat es mit Ludwig Hirsch,
0: Ja,
1: ja?
0: ja,
1: Dann
0: ja.
1: ist es Ohrwürmer und Evergreens und
0: Genau,
1: jetzt
0: ja.
1: mittlerweile sind es 4 Programme,
0: Ja, eben,
1: auf die
0: ja.
1: ich zurückgreifen kann.
0: Ja,
1: Ja?
0: genau. Apropos Programme, wir wollen jetzt wieder ein bisschen Musik spielen und kommen dann zu deinen Programmen, die einen lustigen Titel tragen.
1: Okay, dann darf ich euch noch eine Nummer ans Herz legen? Die habe ich aufgenommen für meine Frau. Es ist ein Liebeslied von Nat King Cole und heißt auch L.O.V, also auf Deutsch V.E.Love, eine Hommage an die Liebe.
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0: Jetzt haben wir vorhin über die nächsten Projekte oder Auftrittsmöglichkeiten und Orte so ein bisschen was anklingen lassen. Dazwischen ist uns die Liebe dazwischen gekommen. Ja. Möchtest du dazu noch was sagen?
1: Zur Liebe?
0: Ja.
1: Da gibt es einen deutschen Schlager. Die Liebe ist ein seltsames Spiel.
0: Ja, das habe ich
1: Sie
0: gestern
1: kommt und geht
0: gesungen.
1: von einem zum anderen. Ja, ich bin halt, wie soll ich sagen, ich bin zum zweiten Mal verheiratet und denke, dass ich jetzt die richtige Wahl getroffen habe und dass meine Frau zu mir passt und mich erträgt mit all meinen Facetten. Und das ist nicht leicht, denke ich, ja. Aber wie meine wunderbare Familie ist, ich habe vier Kinder, zwei Söhne, zwei Töchter und mit der lieben Katja, meiner Frau, haben wir gemeinsam eine 15-jährige Tochter, die uns natürlich auch fordert mit allem Drum und Dran, aber es macht Riesenspaß und das Gesamtprojekt Patchwork-Familie funktioniert auch gut.
0: Das heißt, ihr seid ein Team.
1: Ja.
0: Ihr arbeitet alle zusammen.
1: Alle zusammen,
0: Alle sind
1: ja.
0: dabei.
1: Und wenn ich jetzt in Pension bin, habe ich noch
0: Ja.
1: mehr Zeit und wäre.
0: Was hast du denn vorgenommen?
1: Na, 4 Millionen
0: Erzähle.
1: Dinge. Also erstens, ich bin ja sportlicher Mensch, ich liebe meinen Garten, ich habe einen Hund, der mich, na, wie soll ich sagen, fordert. Ich liebe es, mit ihm zu marschieren
0: Er
1: und
0: hält dich auf
1: er hält mich auf Trab.
0: Trab.
1: Und natürlich, die Musik
0: Ja.
1: wird voranschreiten. Ich meine, ich habe noch, makaber ist es nicht, das ist eigentlich auch schön. Ich habe jetzt noch ein Standbein, ich bin Trauerredner. Das hat sich irgendwie so ergeben
0: Ja.
1: und das bereitet mir auch große Freude, wenn man Menschen den letzten Abschied würdig gestalten hilft. Ja? Und
0: Passt es nicht irgendwie mit dem Hirsch zusammen?
1: naja, vielleicht auch,
0: Ja, so habe ich mir gedacht, wie ich das mich eingelesen habe. Ja. Und trotzdem hast du Termine, Shows und alle möglichen Projekte in
1: Ja, ist
0: Aussicht.
1: immer.
0: Schildere.
1: Wie soll ich sagen, ich vermarkte mich ja selbst. Also es ist nicht so,
0: Es ist uns noch gar nicht
1: dass
0: aufgefallen.
1: jetzt die großen Veranstalter die Wiener Stadthalle anruft und sagt, Herr Jedlitschka, wir brauchen Sie. Und so ist es nicht. Ich
0: Na.
1: muss natürlich Fühler ausstrecken, Veranstalter kontaktieren. Aber es ist so zum Beispiel im Casanova, wo der Martin ja auch schon einmal zu Gast
0: Genau.
1: war, da dürfen wir, sagen wir mal, zweimal im Jahr spielen. Ja? Und das rennt super und das kommt auch immer gut an. Im Orpheum trete ich ab und zu auf. Dann hauptsächlich im Weinviertel an verschiedenen Locations, wo wir auch schon bekannt sind und gern gesehen. Ich bin geborener Enzer aus Oberösterreich, meine Mutter ist aus
0: Schön.
1: Enz. Da spielen wir auch jedes Jahr. Also ich bin immer, ich war zum Beispiel auf Chur in Bad Mitterndorf
0: Ja.
1: und ein halbes Jahr später habe ich schon Konzert gehabt dort.
0: Nicht
1: Also ich schaue halt, dass ich Leute kennenlerne, anspreche und sage, was wäre. Jetzt war ich bin ja beim Militär und ich habe am 24. April mit der Gardemusik ein Konzert in Puchberg am Schneeberg gestalten dürfen.
0: Großartig.
1: Der Oberst Heer, der
0: Ja.
1: Kapellmeister der Gardemusik, ein charismatischer Musiker, ein ganz toller Mensch, hat mich da hingebracht. Da habe ich den Bürgermeister kennengelernt. Und so wie es ausschaut,
0: Ja.
1: er hat gesagt, im Herbst werden wir was machen. Also da.
0: Also das heißt, du hast eine
1: Ja,
0: Netzwerkerweiterung
1: ich
0: begangen.
1: bin ein
0: Ist ein
1: Netzwerker.
0: Netzwerker
1: Das
0: nur
1: ist
0: recht,
1: auch,
0: weißt du, ja?
1: ja,
0: So,
1: das ist auch,
0: so gehört das,
1: natürlich
0: ja?
1: beruflich
0: Ja.
1: habe ich das gelernt und angewendet und das ist ein Teil meines Erfolgs. Das kann ich ruhig sagen, ja.
0: Ja. Großartig,
1: Absolut.
0: ich gratuliere.
1: Dankeschön.
0: Und jetzt singen wir was.
1: Jetzt singen wir was.
0: Ja.
1: Jetzt singen wir was. Ich habe heute schon erwähnt, den Christian Gille von dieser Jazzband. Der spielt auch in meiner Band Gitarre. Ja. Und
0: Zwischenfrage.
1: ja.
0: Hast du immer alle Bandmitglieder beisammen oder gibt es Wechsel
1: Es
0: oder
1: gibt
0: schert
1: Wechsel.
0: manchmal wer
1: Es gibt
0: aus?
1: Wechsel, ja. Soll ich das jetzt erzählen? Ja, na,
0: Nur,
1: durchaus. Ja, von der Originalband, der Gitarrist ist nicht mehr dabei. Der ist nämlich Musiker und Winzer und hat dann sein Hauptaugenmerk, wir leben im Weinviertel, auf seinen Weinbaubetrieb
0: ja.
1: gelegt. Und dann ist der Christian eben dazugestoßen, der ist jetzt fix dabei. Wir haben einen ganz einen tollen Bassist, der ist auch Musikschullehrer, und der spielt in mehreren Bandprojekten. Und das ist der Einzige, der wirklich manchmal ausfällt. Und da habe ich aber auch einen ganz einen lieben Kollegen, der jederzeit einspringt, der auch das Programm kann, mir dann vorher höchstens eine kleine Probe einschieben, dass wir das noch einmal aktivieren. Aber der Kern steht, das bin ich, meine Tochter Johanna, der Karl Berger, der Trompeter, der auch die meisten Lieder arrangiert, und der Christian Ille auf der Gitarre und der Bassist ist der Christoph Schuster. Und der Substitut, der immer einspringt, wenn ich die Namen alle erwähne, heißt Hubert Kutschi.
0: Wunderbar.
1: Lauter tolle Musiker, alle studierte Musiker, alle Musiklehrer. Ich und meine Tochter sind die einzigen Autodidakten,
0: Na schau.
1: die natürlich auch eine Stimmbildung
0: Ja.
1: absolviert haben, also Kurse belegt haben und so weiter. Aber ja. Ich spiele mit Profis zusammen.
0: Eine großartige Formation.
1: Ja.
0: lauter Gelernte.
1: Absolut.
0: Ja, wunderbar.
1: Und jetzt komme ich zu dem Lied. Und der Christian Nilli hat ein Lied geschrieben, das nennt sich Wie wir noch jung waren. Ja. Mhm. Also er hat die Melodie geschrieben, schon auch mit dem Gedanken, irgend so ein Lied zu basteln, das unsere Jugendzeit betrifft, obwohl wir nicht miteinander aufgewachsen sind. Aber wir sind dieselbe Generation. Und hat dann eine Dame gefunden, die ich auch kenne, die Barbara, die selbst Leadsängerin war eines Frauenensembles, Frauenkompott haben die geheißen. Ja. Und die hat einen wunderbaren Text geschrieben in Mundart. Und ich würde sagen, hört euch das an, unser Lied, wie wir noch jung waren.

0: Ja, wir haben geredet von einigen Terminen, Shows, die in nächster Zeit anstehen. Und da lese ich Babyboomer, zwei Generationen eine Leidenschaft in Garweinsthal und dann eine Hommage an Ludwig Hirsch in Staatz, Krautendorf. Ja. Ah, Staatz, berühmter Ort. Ja,
1: ja, ja.
0: Und dann kommen wieder die Babyboomer und noch einmal die Babyboomer.
1: In Brigittenau auch.
0: Brigittenau kommt, richtig, genau. Und jetzt haben wir die Termine auch dazu. Das habe ich mir alles mühsam ausgedruckt oder ausdrucken lassen.
1: Ja.
0: Und jetzt erzähl uns was über die Babyboomer.
1: Naja, der Titel ist nicht ganz ausgesprochen worden für dich. Das nennt sich Babyboomer versus Millennial. Musik verbindet Generationen.
0: Genau.
1: Ja. Ich bin, was ich mittlerweile weiß, also wie die Idee entstanden ist, die von meiner Tochter stammt, ein Babyboomer. War mir vorher nicht klar. Meine Tochter ist Millennial. Und jeder dieser Generation verbindet bestimmte, oder wie soll ich sagen, präsentiert bestimmte Eigenschaften. Wusste ich auch nicht. Und im Rahmen des Konzerts beleuchten wir die Eigenschaften oder Sonderheiten meiner Generation und der Generation meiner Tochter. Und wir haben beide auch Musik herausgesucht, die uns am Herzen liegt.
0: Mhm.
1: Musik, mit der ich groß geworden bin, Musik, mit der die Johanna groß geworden ist. Und irgendwie kommen wir drauf, dass da ja auch Schnittflächen gibt. Ja, Musik, die uns beiden gut gefällt. Und wir nehmen uns gegenseitig auf die Schaufel. Und dieses Projekt stammt von vorne bis hinten von meiner Tochter. Ja? Und das ist eine tolle Sache, kommt da gut an, wo immer wir auch auftreten. Das spielen wir jetzt seit einem Jahr.
0: Ja. Und zwar am 20. Juni.
1: Ist es in Garweinsthal, gell?
0: Pfarrhof Open Air am 20. Juni im Pfarrhof Garweinsthal. Ja.
1: Kommen wir uns ins Weinviertel, das ist wunderschön. Ja. Ein idyllischer Pfarrhof mit einer großen Linde. Da habe ich schon ein paar Open Air Konzerte geben dürfen, ganz herrlich. Und dort lebe ich. Ich lebe in Schrick.
0: Ja.
1: Und das gehört zur Marktgemeinde Garweinsthal.
0: Aha, ja. So gehört das dazu. So und dann bist du am 9. Juli ebenfalls mit Babyboomer im Bezirksmuseum Brigittenau.
1: Na, da bin ich sehr froh. Brigittenau ist auch so ein Ort, wo ich seit Jahren auftrete. Da haben wir so auch, glaube ich, eine Anhängerschar von lieben Menschen, die uns da immer folgen. Das ist ganz toll.
0: Also kommen Sie ins Bezirksmuseum Brigittenau am 9. Juli und zu finden 20. Bezirk in der Dresdner Straße 79. Dort finden Sie Michael Jelitschka, seine Tochter, seine Band und eine tolle Musik.
1: Ja.
0: Okay. Haben wir dazu vielleicht, hast du was mitgebracht?
1: Nein, ich habe leider Gottes von diesen neuen Programmen keinen Tonträger. Ja.
0: Ja.
1: Das mache ich dann, wenn ich in Pension bin.
0: Okay.
1: Ja, das ist auch einer meiner Pläne,
0: richtig.
1: Nummern aufnehmen. Ja.
0: Ja.
1: Aber ich nehme nur eins vom Ludwig Hirsch raus, ein dunkelgraues. Und das ist so ein typisches Lied, wo man von der ersten Zeile bis zur letzten zuhören muss, dass man eigentlich den besonderen Inhalt versteht. Es geht um einen ganz besonderen Charakter. Es geht um den Herrn Haslinger. Der Herr Haslinger, seit Jahren in Pension. Die beiden Kinder erschreckend groß und längst davon. Seine Frau, die hat den Krieg damals nicht überlebt. Es ist rührend, wie lieber heute noch von ihr redet. Der Haslinger, der im Stiegenhaus alle so freundlich grüßt, der drunt im Besalback die kranken Blumen heimlich gießt, der dicken Nachbarin immer wieder gerne Komplimente macht, der über seine harmlosen kleinen Witzeln selbst am meisten lacht. Ja, es haben wir alle, die ihn kennen, irgendwie gern, diesen netten, etwas schrulligen alten Herrn, diesen netten, etwas schrulligen alten Herrn. Im Winter, wenn die kranken Blumen doch gestorben sind, da sitzt er trotzdem auf dem Bankerl, trotz Schnee und Wind. Ja, und da tut er Tauben füttern drum im Beselwag. Die Viecher leiden, so meint er gerade im Winter halt besonders arg. Typisch Haslinger. Tja, und so lebt er halt Tag ein, Tag aus dahin. Zwischen Beselback und dicker Nachbarin. Mit seinem Blumensommer und seinem Taubenwinter. Ja, noch etwas, der Herr Haslinger liebt natürlich auch Kinder. Ja, und so schaut er jeden Samstag, wenn er kann, sich bei der Volksschule die Tafel Glasler an. sich bei der Volksschule die Tafelklassler an. Da sind die Lausbuben mit der kurzen Lederhosen, mit Guckerschecken auf der frechen kleinen Nasen. Da sind die Maderln mit süßen blonden Lockerln, mit weißen Schuhen, mit kurzen schwarzen Rockerln. Ja, auch die Kinder haben er mir irgendwie gern, diesen netten, etwas schrulligen alten Herrn, diesen netten, etwas schrulligen alten Herrn. Es ist jetzt Nacht, der Beselberg geschlossen, die Tauben satt, die Blumen sind gegossen. Unser Herr Haslinger begibt sich jetzt zur Ruhe. Unten am Fluss treiben zwei weiße kleine Schuh. Ja, es haben wir alle, die am kennen, irgendwie gern.

0: Es ist ja nicht nur Ludwig Hirsch, die Babyboomer, sondern du hast in deinem Programm Reinhard May. Wieso?
1: Reinhard May ist, glaube ich, so ein Traum für mich wie der Ludwig Hirsch. Ein Musiker, der mich eigentlich immer schon angesprochen hat. Und ich habe vor ein paar Jahren bei einer Taufe singen dürfen das Lied »Mein Apfelbäumchen« von Reinhard May. Und ich glaube, da ist dieser Keim hat begonnen zu wachsen mit meiner Sehnsucht, Lieder vom Reinhard May zu gestalten. Und wenn man das tut, muss man natürlich, wie soll ich sagen, berechnen, kann ich das? Erstens einmal hat der Reinhard May ein unglaublich facettenreiches, umfassendes Werk. Der hat über 500 Lieder geschrieben, alle sehr textlastig. Mhm. Ja? Und er hat einen Bogen noch beeindruckender als der Ludwig Hirsch von der Thematik, ja, von sarkastischen Liedern, von Liedern, die sehr kritisch sind gegen den Krieg, gegen Gewalt. Er hat wunderschöne Liebeslieder geschrieben, er hat witzige Lieder. Und der Reinhard May begleitet sich ja selbst immer auf der Gitarre. Meisterhaft, ja. Und jetzt habe ich gesucht natürlich einen Musiker, der das kann, ja. Und habe ihn gefunden, einen Musiker aus Mistelbach, den Johannes Grill, der auch Lehrer ist, unterrichtet, der selbst komponiert, arrangiert. Und ich habe den Johannes einmal angesprochen, ob er sich vorstellen könnte, mit mir sein Programm zusammenzustellen. Und er hat gesagt, ja, deswegen, weil er auch fasziniert ist von Reinhard May. Mhm. Und wir haben uns dann zusammengesetzt. Und schwierig war mal von diesen mehr als 500 Liedern ein Konzertprogramm zusammenzustellen. Ich bin tagelang gesessen und ich habe im ersten Ansatz 60 Lieder gehabt. Okay. Das muss man dann herunterbrechen, ja, ja, weil die Lieder sind so schön und so berührend und so beeindruckend. Und der Johannes Grill hat jedes Lied auf mich punktgenau arrangiert, weil es geht ja nicht immer in der Originaltonart. Manche Lieder passen genau zu mir, wie es der Reinhard May singt. Manche Lieder muss man ihm anpassen und wir haben eine Band zusammengestellt. Das ist nicht die gleiche Band.
0: Das ist nicht die gleiche
1: Band. Der Schlagzeuger ist der gleiche, das ist Andreas Fried, der aber in dem Fall nicht Schlagzeug spielt, sondern Cajon. Mhm. Also er trommelt mit verschiedenen Rhythmusinstrumenten. Wir haben einen Keyboarder dabei, den wir normalerweise auch nicht haben, der auch Akkordeon spielt. Das ist in manchen Liedern vom Reinhard May auch drin, in seinen Arrangements. Der Martin Heiden, lieber Kerl, guter Freund. Und was haben wir noch? Irgendeiner fehlt, oder?
0: Aber
1: ich singe.
0: Ja,
1: ich singe.
0: Genau, du wirst singen.
1: Ne? Wir haben den Johannes Grill auf der Gitarre, den Akkordeon- und Keyboardspieler, den Cajon-Spieler und ich singe.
0: Okay.
1: Und das machen wir, das ist ungefähr zeitgleich entstanden wie das Babyboomer-Programm.
0: Ja. Ja?

0: Werk von ihm ist. Ja.
1: Das heißt, du hast also ein Auftrittsprogramm unterschiedlicher geht's gar nicht.
0: Ja, ja, natürlich. Ja? Ja, ja.
1: Macht dir das einen Spaß?
0: Sehr.
1: Ja? Ja. Warum?
0: Na, weil eben diese Vielfalt drinnen ist. Und ich genieße es, diese Lieder zu interpretieren, und die kann ich 100-mal singen. Ja. Und sie sagen noch immer, da ist nichts Abdroschenes. Ja? Und bei meinen Konzerten, ich bin nicht einer, der jetzt so ein Lied nach dem anderen spielt, sondern ich erzähle ein bisschen was. Also wer zu mir kommt zum Konzert, der weiß dann, wer war der Reinhard May.
1: Genau.
0: Oder wer war der Ludwig Hirsch. Ja?
1: Genau.
0: So schaut's aus.
1: Und deswegen kommen die Leute. Und so soll es auch sein. Du hast uns wieder einen Titel mitgebracht.
0: Naja, ich hab nur mehr unter Anführungszeichen die Lieder von Ludwig Hirsch. Ja. Jetzt habe ich nachgedacht. Und er hat so ein Liebeslied, viele Liebeslieder geschrieben. Und das eine heißt, ich liebe dich in verschiedenen Sprachen. Ich denke, das wäre auch ein wunderbarer Titel, den wir hier in dieser Sendung spielen können. Und da singt auch meine Tochter Johanna mit im Hintergrund.

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1: Du hast ein besonderes Lied von Reinhard May erwähnt. Kannst du uns ein bisschen was erzählen darüber, weil du ja auch einen beruflichen Hintergrund dazu hast?
2: Ja, mein beruflicher Hintergrund ist, ich bin Berufsoffizier des österreichischen Bundesheers seit 45 Jahren mit Leib und Seele, bereue es nicht, gehe jeden Tag noch gern in den Dienst. Und das eine Lied, das aber auch ein zweites dann in weiter Folge nach sich zieht, heißt »Nein, meine Söhne gebe ich nicht«, wo der Reinhard May aus der Sicht eines Vaters eben meint, dass er unter allen Umständen verhindern wird, dass seine Söhne dienstversehen in einem Land, das Krieg führt. Was ich verstehen kann, ich habe auch zwei Söhne und ich tue mir auch sehr schwer, daran zu denken, wenn unschuldige Menschen sterben müssen in sinnlosen Kriegen, ja, die wir leider Gottes immer wieder erleben. In meiner Sicht jetzt als Österreicher, der stolz ist auf sein Land und auf die Bevölkerung und eben bereit ist, im Notfall auch dieses Land zu verteidigen, ist das, glaube ich, auch eine ganz andere Motivation. Ja. Und wir haben ja auch in Österreich Gott sei Dank die Wahl, den Wehrdienst abzuleisten als männlicher Staatsbürger, wo ja die Wehrpflicht besteht, oder den Wehrersatzdienst, den sogenannten Zivildienst, das ist auch gut so. Und so kann jeder entscheiden, wie er seinem Land helfen kann und möchte. Und das zweite Lied, das ich dann bei den Konzerten auch immer interpretiere, das gehört dazu, nennt sich »Es ist an der Zeit«, ursprünglich ein englisches Lied,

0: aus der Feder von Reinhard May, aber ein lieber Freund von ihm, der Hannes Wader, ein Zeitgenosse, ein ganz toller deutscher Sänger, hat dieses Lied auf Deutsch übersetzt und da geht es eben sehr kritisch um das Sterben eines jungen Menschen im Ersten Weltkrieg. Und der Hannes Wader, der Reinhard May und der Konstantin Wecker singen dieses Lied immer wieder. Es ist auch irgendwie so ein Symbol der Friedensbewegung und eben der Bewegung, wo man sich eben gegen sinnlosen Krieg wendet. Ja. Und darum kann ich mit Nachdruck als Offizier des Bundesheers auch diese Lieder singen. Und sie sind auch noch dazu mit einer wunderschönen Melodie und einem sehr berührenden Text ausgestattet.
1: Das waren ganz tolle Worte von dir. Und erstens einmal danke dafür. Jetzt geht aber diese Periode beim Bundesheer für dich zu Ende. Du gehst in Pension. Du gehst in Pension und ich denke mir, auf der einen Seite war es eine klasse Zeit für dich, aber es ermöglicht jetzt natürlich noch anderes. Welche Ziele sind in dem anderen für dich wichtig?
0: Ui. Darf ich noch was vorgestaffelt sagen?
1: Gerne. Ja.
0: Also ich gehe irgendwie ganz voll in Pension, weil ich gehe mit 1. Juli und eine Woche vorher, am 23. Juni, darf ich mit der Gardemusik auftreten im Wiener Rathaus beim traditionellen Arkadenhof-Konzert, wo etwa 1000 Besucherinnen und Besucher immer wieder gerne kommen. Und die Johanna und ich, meine Tochter und ich, dürfen den gesamten zweiten Teil des Konzerts gestalten. Also meine lieben Zuhörerinnen und Zuhörer, kommen Sie zu diesem Konzert, das ist kostenlos, kostenloser Eintritt. Es wird immer für einen guten Zweck gesammelt. Mhm. Ich glaube, das letzte Mal war es für die Johanniter, wie auch immer. Da können Sie mich hören.
1: Sag noch einmal das Datum.
0: 23. Juni 2026, 18 Uhr.
1: Alle Wiener und Wienerinnen sind aufgerufen, dort mitzumachen, hinzukommen und anzufeuern.
0: Ja, auch aus den Bundesländern. Ja. Ja, aber meine Ziele sind ganz klar. Ich schaue mal auf mich selbst und auf meine Familie. Ich möchte gesund bleiben. Ja? Ich bin Diabetiker und nehme das sehr ernst. Und was mir nicht leicht gefallen ist, aber ich bin als Weinviertler jetzt einer, der keinen Wein trinkt seit 5 Jahren, weil es mir nicht gut tut. Ja? Okay. Ich versuche Sport zu machen, ich versuche mich fit zu halten. Und das zieht aber auch nach sich, dass ich Kapazität habe für meine Projekte, für meine Musik. Ich moderiere auch gern Veranstaltungen, aber ich singe mit Leidenschaft gern. Und ja, und interagiere mit dem Publikum. Das möchte ich mehr ausbauen. Also Projekte, wo man nicht nur singt, sondern ein bisschen, wo der Schmäh rennt, wo man ein bisschen was erzählt. Und ich möchte auch schauen, dass ich meine eigenen Nummern, beziehungsweise Nummern, die Freunde von mir geschrieben haben, auf den Markt bringe. Und wenn du gestattest, ganz am Schluss werden wir auch eine Nummer spielen, die ich geschrieben habe, Text und Musik. Und
1: sehr, sehr gerne.
0: Wo ich auch eine Aufnahme habe. Mhm. Ja. Die werden wir dann dazu nehmen. Und ja, also im Vordergrund steht meine Familie.
1: Deinen Enkelsöhnen Lorenz und Oliver Zeit verbringen.
0: Mein Wohlbefinden, genau. Mein körperliches, meine Musik, mein Hund, den ich auch besinge in einem Lied von Reinhard May. Und ja, ich weiß nicht, ich tue gern reisen. Ich bin ein Reisebegleiter jetzt in der Pension. Bei der Volkshochschule in Mistelbach ist auch so ein kleines Projekt, das läuft schon. Das habe ich begonnen. Ja, ich glaube, mir wird kein Tag Fahrt. Und vielleicht, ja, ich darf es erwähnen, ich habe es dir erzählt, ich habe auch so entdeckt, dass mir das liegt. Ich habe schon bei vielen Begräbnissen reden dürfen als Trauerredner, bei Kameraden vom Bundesheer, in der Familie und so weiter. Und da hat mich dann einmal ein Bestatter angesprochen, ob ich das nicht kommerziell machen möchte. Und ich tue das so ein bisschen nebenbei. Und das ist eine wunderschöne Aufgabe, wenn man den Abschied von lieben Menschen würdig gestalten kann und somit der Familie hilft. Und da habe ich mittlerweile schon so berührende, schöne Erlebnisse gehabt. Und das macht auch Spaß. Und für das habe ich dann natürlich auch mehr Zeit. Ja.
1: Lieber Michael Jelitschka, alles soll in Erfüllung gehen, was du dir da wünschst und was du dir vorgenommen hast. Großartige Projekte auch dabei, nona. Ja. Und ich denke, unsere Verbindung wird nicht abreißen.
0: Ja, hoffentlich.
1: Ja. Ja. Und wir werden vielleicht in Zukunft über ein neues Projekt reden, wenn es dir ein Anliegen ist.
0: Das.
1: Bitte rühr dich.
0: Ja.
1: Wunderbar.
0: Und darf ich mein letztes Lied ansagen?
1: Aber jederzeit.
0: Ja, das letzte Lied nennt sich 1000 Mal so schön und ist natürlich meiner Frau Katja gewidmet, weil ja, die Zeit, die ich mit ihr verbringen darf, seitdem ich sie kennengelernt habe, 1000 Mal so schön ist als alles andere auf der Welt.
1: Danke, Michael.

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0: 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Die Moral von dieser Geschichte, die bleibt nun offen. Ob du nun nüchtern bist oder gar ein bisschen besoffen, weil es gibt nur eins.
1: Das war die Sendung Mittagspause. Unsere nächste Sendung ist am 20. Juli 2026. Ein interessantes Thema und klingt vielleicht ein bisschen trocken, ist es aber nicht. Es geht um die Reichsbrücke und um den Niki Lauda. Und warum gerade diese beiden Bereiche eine Sendung bei Radio Orange 94.0 möglich sind, das wäre am 20. Juli dann wieder mit mir, Ihrer Christine Nestler.

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12: 15 Uhr.
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0: Hey, was hat mich da gebissen? Wer ist wohl schon durch diese Pfütze gehüpft? Und welche Biene hat auf dieser Blüte gesessen? Was nach Aufträgen für Detektive der Pflanzen- und Tierwelt klingt, sind Fragen, die die Methode des DNA-Barcodings beantworten kann. Mithilfe der eDNA, der sogenannten Umwelt-DNA-Analyse, lassen sich so einige Fragen beantworten, die die Forschung schon lange beschäftigen. Und darum soll es heute gehen.
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0: Ich bin Merit Siemen und begrüße Sie herzlich zu einer halben Stunde Citizen Science Podcast, gehostet von Österreich Forscht. Österreich Forscht ist die österreichweite Citizen Science Plattform, die von der BOKU University koordiniert wird. Citizen Science nennen wir, wenn BürgerInnen sich aktiv an wissenschaftlichen Forschungsprozessen beteiligen und nicht nur beforscht werden. Die Forschung kann dabei ganz unterschiedlich aussehen und aus verschiedensten Fachrichtungen kommen, also zum Beispiel aus der Mykologie oder der Stadtforschung. Sie können also bei den von uns vorgestellten Projekten mitmachen und so zur Wissenschaft beitragen. Die hier vorgestellten Citizen Science Projekte und noch viele mehr sind auf unserer Website citizen-science.at zu finden. Das heute vorgestellte Projekt Frosch im Wassertropfen widmet sich mit seiner spannenden Methode den Amphibien. Es geht um die wachsenden Gefahren, denen sie ausgesetzt sind und wie Kröte, Molch und Co. geschützt werden können. Corinna Wallinger spricht über das Projekt der Uni Innsbruck und welche Fälle mit der eDNA-Methode in Zukunft noch gelöst werden können. Und ganz nebenbei geht es auch darum, wie man sich angesichts des Klimawandels nützlich machen kann. Herzlich willkommen, Corinna. Könntest du dich und deine Arbeit kurz für uns vorstellen?
2: Ja, das mache ich sehr gerne. Mein Name ist Corinna Wallinger. Ich komme von der Universität Innsbruck. Vom Hintergrund her bin ich Botanikerin, habe mich lange Zeit damit beschäftigt, Nahrungsbeziehungen anzusehen. Warum? Weil es einfach sehr spannend ist. Man sieht nicht nur, welche Arten irgendwo vorkommen, sondern wie wirken sie zusammen und kann damit also auch die Funktionalität eines Ökosystems, eines Lebensraums erfassen. Und da hat mich besonders beschäftigt, welche Tiere sind effizient in der Regulation von Schädlingen oder auch in der Regulation von Unkraut. Und da man diesen Tieren schwer zuschauen kann bei dem, was sie tun, bin ich dann über diesen Weg zu den molekularen Methoden gegangen. Also eine Kuh zum Beispiel kann man zuschauen, die frisst Gras. Einem Löwen kann ich beobachten, vielleicht mit entsprechender Distanz, aber kann ich doch sehen, dass der dann eine Gazelle frisst. Aber wenn ich jetzt einen Laufkäfer anschaue oder eine Spinne, die irgendwo im Feld herum saust, dann tue ich mir wesentlich schwerer. Und da haben wir uns eben diese Werkzeuge bedient. Man hat also die Nahrung von diesen Tieren analysiert mit Hilfe von molekularen Sonden. Das heißt also, wenn ich etwas speise, dann habe ich natürlich auch dieses Erbgut von dem, was ich fresse. Also wenn die Tiere zum Beispiel Blattläuse fressen, dann nehmen sie natürlich auch mit den Zellen das Erbgut auf von diesen Blattläusen und dann kann ich im Nahrungsbrei nachweisen, mit Hilfe von DNA-Verfahren, die Laufkäfer haben Blattläuse gefressen oder Regenwürmer oder Springschwänze. Und das ist ganz interessant, sich das anzusehen, damit man eben auch Alternativen hat zum Einsatz von Pestiziden. Wo man schauen kann, wie kann man die Tiere stärken, dass sie eben diese regulativen Aufgaben übernehmen. Und über diesen Weg bin ich dann überhaupt zur DNA-Analyse gekommen, zur Spurenanalyse, weil es einfach ein sehr spannendes Werkzeug ist, was ganz, ganz viele Fragen beantworten lässt. Und es ist eben einfach aufregend, weil jedes Tier, jede Pflanze im Lebensraum hinterlässt Spuren, wo es geht oder steht. Und man kann diese Spuren aufspüren, man kann diese DNA isolieren, man kann eben dann damit auch zuordnen, von welchen Arten stammen diese Spuren. Und damit kann ich auch sagen, welche Lebewesen halten sich in einem Lebensraum auf.
0: Jetzt gehen wir gleich zum Projekt Frosch im Wassertropfen über. Aber meine Vorfrage wäre noch, wie war denn dein Weg in die Wissenschaft? Wie bist du überhaupt zu dem Beruf gekommen?
2: Ja, das ist eine gute Frage. Ich bin von jeher immer ein sehr neugieriger Mensch gewesen. Ich habe also meine Lehrer und Lehrerinnen genervt, weil ich immer nachgefragt habe, warum. Das war in der Zeit nicht so gewünscht, wo ich ein Kind war noch. Und ich wollte immer den Dingen auf den Grund gehen und sie verstehen. Also einerseits war ich neugierig und das andere ist, ich bin ein Mensch, der sich sehr gut begeistern kann, brauche auch diese Begeisterung, damit ich etwas arbeite, damit ich etwas mache. Ich brauche etwas, wofür ich brenne. Und ich bin eine Biologin, nicht nur bei Profession, sondern einfach aus einer Emotion heraus, aus einem Gefühl. Also ich kann mich wahnsinnig für das Leben begeistern. Das habe ich schon als junge Frau gekonnt. Und es ist, je älter ich werde, immer noch mehr, dass mich einfach diese vielen Dinge im Leben extrem begeistern. Und darum eben ist es einfach für mich sehr, sehr was Naheliegendes gewesen, dass ich in die Biologie gehe. Und der erste Tag, wie ich in der ersten Vorlesung drin gesessen ist, das war wie wenn man einen passenden Handschuh anzieht. Das war einfach perfekt.
0: Das klingt sehr schön. Die Begeisterung überträgt sich ja auch über das Citizen Science Projekt Frosch im Wassertropfen, in dem du arbeitest. Vielleicht kannst du uns das kurz vorstellen.
2: Das mache ich sehr gerne. Der Frosch im Wassertropfen ist ein Projekt, bei dem es darum geht, dass man die Bevölkerung motivieren kann, aktiviert. Wir haben das schon gemacht im Jahr 2024 und da war die Idee dahinter, dass man in den Gewässern, wo Amphibien leben, also Amphibien, vielleicht muss ich da ausholen, Amphibien sind Lebewesen des Landes und des Wassers, das steckt auch in dem Namen Amphibium drinnen. Und die brauchen also einerseits das Wasser, das wissen viele Menschen auch, dass die Kaulquappen, die Larven der Amphibien eben in Gewässern sind. Aber die erwachsenen Tiere, wir sagen die Adulten, die Frösche, die Kröten, die leben eigentlich einen großen Teil, viele von denen an Land. Also nicht jede Kröte muss zurückgerettet werden in ein Gewässer, wenn man sie findet, sondern die verbringen ihre Erwachsenenzeit viel eben eigentlich an Land im Wald irgendwo versteckt. Und diese Amphibien als Larven eben sind sie in den Gewässern und drum auch zur Paarungszeit, also auch die Eierablage findet in Gewässern statt. Diese Amphibien stehen unter einer starken Bedrohung. Weil sie eben Land und Wasser brauchen, haben sie ein großes Problem, dass eben durch die Lebensraumzerstörung für sie einfach wenig Platz ist zum Überleben. Es werden die ganzen kleinen Gewässer, die es also gegeben hat, die natürlich in Landschaften früher vorgegeben waren, die auch noch im landwirtschaftlichen Bereich eigentlich recht häufig waren. Also es waren viele Amphibien auch Kulturfolger in die Landwirtschaft, weil diese Landwirtschaft hat dann so offene Flächen geschaffen. Wenn ein LKW, also ein Traktor, seine Furche gegraben hat, dann ist da drinnen Wasser, hat sich da gesammelt und da haben sich dann auch einige der Arten darauf spezialisiert, die genau in diesen Bereichen dann ihre Larven eben, also ihre Eier abgelegt haben, wo sich die Larven dann entwickelt haben. Nun ist aber dazu gekommen, dass viele von diesen Land- und Wasserlebensräumen getrennt werden durch diese Zerstückelung der Lebensräume. Andererseits ist auch das Problem, dass viele von diesen kleinen Rinnen und Gruben trockengelegt worden sind. Viele Feldwege sind mittlerweile asphaltiert. Und es ist auch so, dass im Bereich eben von den landwirtschaftlichen Flächen mehr Pestizideinsatz erfolgt. Also es werden da Chemikalien eingesetzt gegen Insekten oder auch gegen Unkraut. Und die haben auch negative Folgen für die Amphibien und bringen sie damit stark in Bedrängnis. Und dann zusätzlich noch die Klimaerwärmung ist auch ein Thema, da eben jetzt die Larven eben in so kleineren Tümpeln und Rinnen aufkommen, hat man das Thema, wenn zu wenig Niederschlag im Winter ist, dann hat man schon mal von Anfang an weniger Wasser in solchen Stellen, wenn es sie noch gibt. Und dann ist auch meistens, dass schon wesentlich früher trocken wird und warm wird und dann ist das Wasser zu kurz in diesen perennierenden oder ephemeren Gewässern. Das heißt, die sind also nur für eine kurze Zeit da und dann ist es wirklich zu kurz, als dass sich da von den Eiern die Kaulquappen entwickeln können, ihre Beine haben und schon wieder rauskommen. Und das Letzte in diesem Quartett, was für die Amphibien ein großes Problem auch darstellt, ist das Einschleppen von invasiven Krankheiten. Und hier ist eben der Amphibienpilz, Batrachochytrium dendrobatidis, ein großes Thema. Die meisten kürzen es mit BD ab, weil es ja doch ein relativer Zungenbrecher ist, diesen Namen auszusprechen. Und dieser BD, der weiß man nicht genau, wo der herstammt, aber man nimmt an, er kommt wie viele invasive Arten aus Asien. Der hat aber dazu geführt, im Tropenraum zumindest, dass viele Amphibienarten verschwunden sind oder die Populationen komplett eingebrochen sind. Und in Europa sind die Arten ein bisschen weniger empfindlich. Das heißt, sie erkranken zwar an dieser Pilzkrankheit, das ist ein Chytridpilz, aber es ist so, dass sie geschwächt werden, aber nicht so sterben. Es gibt Ausnahmen, also die Geburtshelferkröten in Südeuropa, die sind also drastisch auch zurückgegangen durch diesen Pilz. Und auch weiß man von den Unken, das sind die Gruppe der Froschluche, die wir so einen roten oder einen gelben Bauch haben, da weiß man auch, dass die mit dem noch schwer umgehen können, vor allem wenn sie in der Metamorphosephase sind. Das heißt, wenn sich also die Kaulquappen umwandeln in Tiere, die Beine haben und von der Kiemenatmung umwandeln eben hin zur Lungenatmung, und da sind sie besonders empfindlich. Also diese Sachen spielen einfach eine Rolle, und es ist, die Wirkung ist, dass wir haben 21 verschiedene Amphibienarten in Österreich. Und von diesen 21 Arten sind eigentlich alle auf der roten Liste. Das heißt also, alle sind bedroht, dass sie aussterben können. Also auch die Erdkröte, die viele noch kennen, und man, die gibt es eh überall, auch die gehört schon zu den roten Liste-Arten mittlerweile. Und die Motivation war, wir möchten eben etwas tun, um diesen Rückgang der Amphibien entgegenzuwirken. Viele Menschen haben einen Bezug zu Amphibien. Viele, fast jeder, hat irgendwann mal als Kind mit Kaulquappen zu tun gehabt. Manche haben sie auch aufgezogen in Aquarien. An der Stelle möchte ich dazu sagen, Amphibien darf man nicht aus Gewässern entfernen, auch die Kaulquappen nicht. Die sind geschützt, also man darf sie dort beobachten, man kann sie sich anschauen, aber man muss sie im Gewässer belassen. Und da haben wir uns gedacht, ja, also hier ist einfach Handlungsbedarf. Wir haben uns gedacht, die Menschen haben eine emotionale Bindung. Wir wollen die aber gern eben in eine positive Bindung bringen. Es ist auch eine Möglichkeit. Man hat oft das Gefühl, ja, Artensterben, Klimakrise, alles ist schlecht. Man kann eh nichts mehr machen. Wir können Segler eingraben. Und ich denke, dass man den Leuten aber auch Werkzeuge in die Hand geben kann und soll, wo sie das Gefühl haben, ich kann etwas dazu beitragen, dass es einer Tiergruppe gut geht, dass ich etwas machen kann. Die Leute möchten ja etwas tun und möchten positiv etwas bewirken. Viele sind bereit dazu, aber viele sind frustriert oder haben einfach das Gefühl, sie können eh nichts machen. Und das ist eben in so einer Möglichkeit, in so einem Projekt kann man eben Leute Werkzeuge in die Hand geben, dass sie das Gefühl haben, ich tue was Gutes. Und gut sein mögen eigentlich die meisten Menschen schon gern. Und wenn man jetzt Amphibien klassisch monitort, das heißt, man möchte wissen, wo stecken denn welche Amphibienarten, wie schlimm steht es denn wirklich um die österreichischen Amphibien und auch, wo in diesen ganzen Gewässern gibt es überhaupt diesen Pilz, dann kann man das klassisch machen. Man geht also hinaus ins Feld und man sucht in den Tümpeln und Teichen und Wasserlöchern, welche Arten finde ich. Man geht oft auch nachts, weil viele von denen hört man vor allem, weil sie rufen, also trillern, rufen, pfeifen, je nachdem, das hängt ein bisschen von der Art ab.

0: Viele von den Orten leben sehr versteckt, man findet sie nicht so leicht. Man hat also da relativ viel Aufwand an Zeit, damit man diesen ganzen Tieren nachkommt, wo sie sich denn aufhalten. Und man hat auch nur ein relativ kurzes Zeitfenster für viele Arten. Die Molche sind schon die meiste Zeit im Wasser, aber eben die Froschluche viele nicht. Und das heißt, man muss im Frühjahr in relativ kurzer Zeit schauen, dass man eben diese Tiere dann aufspürt. Und sie sind vor allem, wie man jetzt auch schon gehört hat aus meinen Aussagen vorher, sie sind vor allem in der Larvalentwicklung, wenn sie eben aus Kaulquappen leben, an kleine Gewässer gebunden. Also wir reden hier nicht von riesigen Seen, da können schon auch welche vorkommen, aber es sind diese Tümpel, diese Lacken, diese Pfützen, die ein bisschen lang genug da sind, dass sich die Larven entwickeln, die interessant sind. Und das ist einfach nicht stemmbar, dass da überall Expertinnen und Experten hinausgehen und das erfassen. Und da haben wir jetzt ja die Bevölkerung und die Bevölkerung ist vielzählig und darum auch dieser Citizen Science Approach, dass man eben hergeht und sagt, ja, man kann ja die Bevölkerung bei der Erfassung mit einbinden. Und es wird auch und wurde schon gemacht, dass man Fotodokumentation hat oder dass man aufschreibt, was man hat oder was auch immer. Und wir sind den anderen Ansatz gegangen, da ich ja schon von dieser DNA-Analyse-Methode herkomme, von meinem Hintergrund. Man kann diese Amphibien in den Gewässern nachweisen, ohne dass man sie sehen muss, fangen muss oder fotografieren oder hören muss. Und das macht man, indem man eine Wasserprobe nimmt, weil jedes Lebewesen in diesem Wasser, was sich da aufhält, DNA-Spuren hinterlässt. Das wissen Sie oder weißt du wahrscheinlich auch, wenn ich heute einen Kriminalfall aufdecke, dann weiß man, ja, man hat dann unter den Nägeln des Opfers hat man noch Zellen vom Täter gefunden. Und so hinterlässt eben jeder aber auch einfach nur, wenn man da sitzt oder sich bewegt, DNA-Spuren. Wir könnten da auch im Studio einen Staubsauger herumschicken und könnten dann schauen, wenn wir den Staubsauger ausleeren, den Beutel, wer war da jetzt herinnen heute in dem Studio und könnte die Personen identifizieren. Und wenn Frösche oder Molche sich im Wasser aufhalten, dann verlieren sie über den Schleim, dadurch, dass sie also ins Wasser, also Kot ins Wasser abgeben, aber auch wenn sie sich verletzen oder auch wenn einfach irgendwo Häutung oder was passiert, wenn Haut abgeschürft wird, dann verlieren sie Zellen. Und in diesen Zellen, wir haben ja den Luxus, dass in jeder Zelle der Bauplan des gesamten Lebewesens ist. Also ist egal, ob jetzt das von einer Zehe runter eine Zelle ist oder vom Rücken oder vom After oder wo auch immer. Ich könnte mit diesen Zellen immer den gesamten Organismus anhand des Planes rekonstruieren. Also ich habe eben in jeder Zelle diese Info. Wenn ich diese Zellen dann aufsammle aus dem Wasser, kann ich sagen, da waren Kröten drinnen, da waren Unken drinnen und ich kann auch sagen, war eine Gelbbauch, eine Rotbauchunke oder da war ein Kammmolch drinnen. Ich kann anhand dieser verlorenen DNA-Spuren, die ich einsammle, die Arten nachweisen. Und das macht man so, dass man die Gewässer beprobt an verschiedenen Stellen, das Wasser dann mischt in einem Eimer und dann zieht man diese Wasserprobe über einen Filter. Und auf diesem Filter, der da, wo das Wasser aufgezogen wird, bleiben die DNA-Spuren zurück. Und da war eben das, wo wir unsere Citizen Scientists eingesetzt haben. Die haben wir dann hinausgeschickt, die haben eben sich bewerben können bei uns. Jeder und jede, die gesagt hat, ich habe einen Gartenteich, ich habe einen Schwimmteich, ich habe beim Spazierengehen ein Gewässer, da sind immer ganz viele Amphibien drinnen. Die haben sich bewerben können bei uns online und die haben dann auch ein Foto von dem Gewässer hochgeladen. Sie haben die Eigenschaft beschrieben, wie tief, wie groß. Sie haben beschrieben, was ist rundherum um den Teich, verwende ich eine Chemikalien für meinen Schwimmteich, wie ist das Grundstück eingefriedet. Und anhand dieser ganzen Eigenschaften, die das Gewässer beschrieben haben und die wir vorher mit dem ÖGH festgelegt haben, also mit der Österreichischen Gesellschaft für Herpetologie. Das sind jene Leute, die sich mit Amphibien und Reptilien beschäftigen. Mit denen haben wir das abgestimmt und entsprechend dann die Merkmale ausgewählt. Und die Personen haben sich, wir haben einen riesen Aufruf gestartet, die haben sich bewerben können. Wenn ihr angenommen werdet mit eurer Bewerbung, bekommt ihr ein Beprobungskit, um die DNA aus dem Wasser zu beproben. Und danach bekommt ihr die Info, welche Amphibien leben drin. Und on top sozusagen noch obendrauf schauen wir auch, ob da in diesem Gewässer der Amphibienpilz drinnen ist oder nicht. Und dazu gibt es also österreichweit ganz wenig Informationen, in welchen Gewässern der überhaupt da ist. Und das ist ja natürlich auch wichtig, damit man eben da ausschließen kann, dass man von einem Gewässer ins nächste diesen Pilz eben weiter vertragt. Es haben sich dann an die 1400 Leute beworben bei uns und wir haben aus diesen dann 1120 ausgewählt. Und diese 1120 Personen sind informiert worden und haben ein Beprobungskit bekommen, inklusive Anleitung, inklusive Beprobungsvideo. Und die haben dann zwischen April und August die Proben genommen in den Gewässern ihrer Wahl. Dann haben wir die Proben in Innsbruck analysiert. Das heißt, wir haben die DNA isoliert. Wir haben dann die DNA vervielfältigt. Und zwar bei einer PCR. Das muss man jetzt ja nach Zeiten von Covid nicht mehr so viel erklären. Aber eine PCR ist im Grunde ein Kopiervorgang von DNA. Und man kopiert da nicht die ganze DNA, sondern man sucht sich einen Abschnitt aus, von dem man weiß, dass der sich gut eignet, um Orten zu unterscheiden. Diesen Abschnitt, das ist eben, man kann sich ja vorstellen, also der Bauplan hat da drin zum Beispiel auch Dinge wie, wir haben eine Wirbelsäule oder wie ist ein Knochen aufgebaut, und das teilen wir auch mit den Amphibien. Also ob ich das jetzt beim Menschen anschaue, die Wirbeln, oder beim Amphibium, ist relativ vergleichbar und da sind wir auch relativ ähnlich. Und dann gibt es halt andere Bereiche, die halt ganz typisch für Amphibien sind, die da festgelegt sind. Also schaut man schon mal auf diese Bereiche und ganz wichtig halt die Bereiche, wo sich die Arten unterscheiden. Und wenn man so einen Abschnitt kopiert und den dann abliest, also die Bausteine, die in diesem Code drinnen stehen, dann hat man die Möglichkeit, Arten zu identifizieren. Und das funktioniert über einen Datenbankabgleich. Das heißt, ich schaue, welche DNA-Sequenzen mit welchen Abfolgen der Bausteine sind in meiner Probe drinnen. Im Alphabet haben wir ja relativ viele Buchstaben. Da kann man einen Liebesbrief schreiben, man kann einen Drohbrief schreiben, man kann einfach nur eine Abhandlung machen, man kann eine wissenschaftliche Publikation schreiben und hat 26 Buchstaben und ist relativ variabel, was ich schreibe. Und die Codes des Lebens bestehen, also diese DNA-Barcodes, diese genetische Information besteht aus nur 4 Bausteinen. Und mit 4 Bausteinen kann ich festlegen, ob ich ein Eierschwammerl bin, also ein Pfifferling, oder ob ich ein Blauwal bin. Und das finde ich schon sehr faszinierend, wenn man sich denkt, da brauche ich aber nur 4 Buchstaben. Und eben diese Buchstabenabfolge legt fest, was bin ich. Und diese Buchstabenabfolge, das haben Leute ausgelesen, die haben sich eben solche Abschnitte angeschaut und die haben das in Datenbanken abgelegt. Und da gehören eben zum Beispiel die Leute der ABOL dazu, das ist für Austrian Barcode of Life. Die sammeln wirklich gezielt die Barcodes von den ganz vielen verschiedenen Organismen, Tiere, Pflanzen, Bakterien, Pilze. Und bei den Tieren eben auch die Amphibien. Also wir haben Barcodes von allen Arten, die vorkommen bei uns. Und man kann eben dann vergleichen, was habe ich für Codes in meiner Probe, was war in diesem Teich und was für Arten sind das jetzt, wenn ich das mit dieser Datenbank abgleiche. Und so kriege ich die Information, stecken da jetzt Unken drinnen, Gelbbauch, Rotbauchunken oder sind es Kammmolche. Und diese Information kann ich dann an die Citizen Scientists, haben wir auch zurückgespielt. Also jeder und jede haben dann die Antwort bekommen, folgende Arten stecken in deinem Gewässer. Und da haben wir sie auch sehr mitgenommen, weil sie haben eine Wartezeit gehabt. Ich habe ja vorher gesagt, also die Probennahme war für manche schon im April. Und die Probenergebnisse haben sie aber erst im Oktober bekommen, weil wir eben gewartet haben. Wir haben vorzu natürlich diese vielen Proben analysieren müssen. Und dann haben wir auch gewartet, dass dann das Ergebnis von allen dann am Ende zusammen ist. Und dann haben wir eben während der Zeit dann halt auch Artenporträts besprochen. Wir haben Expertinnen eingeladen. Wir haben ihnen Informationen zu dem, was im Labor mit ihren Proben passiert, gegeben. Und ganz viel so Fun Facts und Info dazu auch, damit die Leute einfach auch mehr wissen über Amphibien oder was ist wichtig, damit mein Garten amphibienfreundlich ist. Ein Punkt zum Beispiel ist, bitte niemals Fische in irgendwelche Gewässer stecken. Fische sind Fressfeinde von Amphibien. Es ist auch nicht so cool, wenn man sich denkt, man haut einfach alle Amphibien in einen Teich zusammen. Amphibien kommen von selber, man sollte es also nie hineinbringen. Rasenmäherroboter sind Feinde von Amphibien. Gerade in der Zeit, wenn die Jungen aus dem Teich wieder auswandern oder wenn die Adulten, also die Erwachsenen, in den Teich hineinwandern, sind die wirklich sehr gefährlich. Da waren die Leute auch sehr interessiert und motiviert, da eben Erfahrungen zu sammeln. Und dann haben sie eben ihr Ergebnis bekommen und am Ende war dann auch noch eine Ergebnispräsentation, wo alle zusammen eingeladen worden sind online und dass sich auch noch die Ergebnisse angehört haben von diesem Projekt.
1: Ja, vielen Dank. Ich muss gar keine Fragen stellen. Das ist schon eine super tolle Erzählung von dem Projekt und auch dem erfolgreichen Ablauf und Abschluss davon. Eine offene Frage finde ich aber schon, dass sozusagen dieses Verfahren, was ihr benutzt, das ist ein eDNA-Verfahren. Also man kann sich irgendwie vorstellen, das klingt wie eine Detektivarbeit. Citizen Scientists nehmen Wasserproben und man kann sozusagen aus denen rauslesen, was ist in diesem Gewässer passiert oder so. Also irgendwie eine coole Methode und man kann sich vorstellen, dass es irgendwie viel Potenzial noch gibt. Könntest du darauf noch eingehen, was es da sozusagen für offene Forschungsfelder noch gibt oder worauf die Methode einerseits ihr noch anwendet oder sie in Zukunft auch angewendet werden kann?
0: Mhm. Mache ich gerne. Also, ja, genau. Und wir bedienen uns der eDNA. Und das eDNA, das ist also ein kleines E, ist für Environmental DNA, das ist die Umwelt-DNA. Das ist also jene DNA, die, wie ich vorher berichtet habe, eben losgelöst von den Organismen in der Umwelt sich befindet. Und wir machen eben diese Artenerhebung und den Pilz, das habe ich schon gesagt, dass wir ihn nachweisen, aber nicht wie. Und man kann eben also so Pathogene, das sind eben Krankheitserreger zum Beispiel, eben wie dieser Amphibienpilz, die kann man nachweisen in der Umwelt. Das ist ähnlich wie beim Covid-Test. Ich suche mir wirklich einen ganz gezielten Marker, der nur dann anspringt, wenn dieser Pilz vorhanden ist. Und viele können sich noch erinnern vielleicht, ja, ich bin positiv oder negativ und so ist also eine Wasserprobe positiv auf den Pilz oder eben negativ. Und auch einen CT-Wert gibt es dafür. Und CT-Wert, das ist vielleicht für manche doch recht nebulös, das ist eine Abkürzung für Cycle Threshold oder eben ein Schwellwert für eine Anzahl von Zyklen. Und das hat damit zu tun, dass wenn ich am Anfang sehr viel Kopien vorliegen habe, also sehr viel DNA von diesem Pilz zum Beispiel vorliegen habe, brauche ich wenige Zyklen, wenige Kopierschritte, damit ich am Ende über einen gewissen Schwellwert an Menge von DNA komme. Da brauche ich also weniger, darum habe ich einen niederen CT-Wert. Und das heißt, es war am Anfang schon viel von dem Pilz da, was schlecht ist. Und ein hoher CT-Wert heißt, ich mache viele Kopiervorgänge, damit ich dann eben am Ende über diesen Schwellwert komme. Was man noch anderes machen kann, man kann also mit diesen DNA-Spuren, die losgelöst sind von den Organismen, sehr viele Dinge machen. Ein sehr, sehr spannendes Thema, was für manche schon in Richtung Magie geht. Man kann hergehen und kann Blüten abwaschen. Und wenn man diese Blüten abwascht, findet man dort die Spuren von den Blütenbesuchern. Das heißt, man findet die Spuren von Marienkäfern, man findet die Spuren von Bienen, man findet die Spuren von Schmetterlingen oder von auch Krabbenspinnen, die da warten auf die Schmetterlinge, dass sie sie fressen können. Also man kann ein ganzes Ökosystem von Tieren finden auf diesen Blüten und alle hinterlassen ihre Spuren. Wenn man sich mal die Makroaufnahmen von Insekten anschaut, die haben ja so Schuppen. Und diese Schuppen bleiben auch auf den Blüten liegen. Und diese Schuppen haben wieder DNA und über die kann man sagen, welche Insekten waren da. Und das ist einfach auch sehr beeindruckend. Ich kann sogar, wenn ich das Werkzeug einstelle, schauen, welche Krankheitserreger haben denn diese Insekten gehabt, die auf den Blüten waren. Also vielleicht sind ja da irgendwelche Imker oder Imkerinnen bei dir beim Zuhören. Da gibt es den Flügeldeformationsvirus oder es gibt den Schwarzköniginnenvirus. Das kann man an der Blüte nachweisen, ob die Bienen dieses Virus gehabt haben oder nicht. Also das ist eine Möglichkeit, wo man es einsetzen kann. Man kann die eDNA-Verfahren auch einsetzen, wenn zum Beispiel eine Zecke jemanden gestochen, also gebissen hat oder wenn eine Mücke jemanden gebissen hat, kann man feststellen, haben diese Tiere irgendwelche Krankheitserreger übertragen, also FSME oder Borreliose. Und man kann auch, wenn man nur einen Stich hat und man hat keine Ahnung, woher kommt das, und dann kann man eben auch nachschauen, wer war denn der Verursacher von diesem Stich. Also das ist auch eine Möglichkeit. Man kann in Schneespuren, Schnee eignet sich auch ganz wunderbar, weil es DNA konserviert. Man kann in Schneespuren nachweisen, ob das jetzt ein Tiger war, der da so ein Schneeleopard oder ein Tiger war, der in diese Spur gegangen ist. Ob das jetzt ein Wolf war oder sowas, dann werden Sie vielleicht sagen, ja, wenn jemand gut Spuren lesen kann, brauche ich da kein DNA. Aber das wirklich Coole ist, man kann auch sagen, ob das der Egon-Tiger war oder die Priscilla-Tiger. Also man kann auch die Individuen unterscheiden. Man kann auch sagen, ob es Männchen oder Weibchen war und sogar welches Tier, weil sich das da einfach so gut konservieren lässt. Also auch das, ohne dass man die Tiere fangt.
1: Ja, das ist so spannend. Also man kann sich vorstellen, dass es noch viele Folgeprojekte geben wird. Wir sind leider schon am Ende, aber genau, eigentlich wäre es jetzt der Zeitpunkt, wo es meinen True Crime Podcast geben könnte.
0: Was passiert ja zum Beispiel für einen Wolf auch, wo sie wirklich schauen, ob eine Gämse oder ein Schaf, da machen sie es ja auch schon aktuell, dass immer geschaut wird, war es wirklich ein Wolf.
1: Und welcher?
0: Und welcher Wolf und wie viele Wölfe gibt es in einem Gebiet? Und das machen ja auch viele Citizen Scientists, weil abgestriffen werden ja diese Proben dann oft von irgendwelchen Rangern oder solchen Personen. Also das macht dann kein Wissenschaftler, der da rausgeht und diese Proben nimmt. Das ist das Coole, dass das kinderleicht ist, für viele Sachen diese Proben zu nehmen.
1: Also wir werden es wahrscheinlich weiter verfolgen. Vielen Dank für das Interview. Vielen Dank, dass du da warst, Corinna.
0: Danke für die Einladung. Hat mich sehr gefreut, Merit.
1: Das war das Interview mit Corinna Wallinger vom Projekt Frosch im Wassertropfen. Wer jetzt auch Lust bekommen hat, seinen Garten oder seine Umgebung amphibienfreundlich zu gestalten, bekommt auf citizen-science.at alle Informationen zum Projekt. Und dort halten wir natürlich auch über zukünftige Einsätze des Detektivwerkzeugs eDNA-Analyse in Citizen Science Projekten auf dem Laufenden. Das erwähnte Projekt ABOL, Austrian Barcode of Life, verlinken wir in der Sendungsbeschreibung. Nun, wie an dieser Stelle gewohnt, zum Österreich-Forschtipp des Monats, den uns heute Florian Heigl, Koordinator von Österreich forscht, vorstellt.
2: Mein Österreich-Forschtipp ist die 10. österreichische Citizen Science Konferenz, die im Februar 2026 in der Steiermark Station macht. Die Montanuniversität Leoben, das Citizen Science Network Austria und die ÖAD GmbH laden nach Leoben ein, wo sich die Citizen Science Community vom 24. bis 26. Februar unter dem Motto Kreisläufe des Wissens im Herzen Österreichs versammelt. Wir würden uns sehr freuen, viele von Ihnen in Leoben begrüßen zu dürfen.
1: Danke, Florian. Das war's mit Wissen macht Leute für heute. Wir sind der Citizen Science Podcast von Österreich forscht. Jeden dritten Montag im Monat um 14 Uhr auf Radio Orange stellen wir Projekte und Interessantes aus der bürgerinnenwissenschaftlichen Forschung vor. An dieser Stelle möchte ich mich nochmal bei Corinna Wallinger für den eindrucksvollen Bericht aus Frosch im Wassertropfen bedanken. Und ich nutze gleich die Gelegenheit, auf unsere erste Folge des Jahres 2026 hinzuweisen, indem wir das Citizen Science Handbuch vorstellen, in dem so ziemlich alles, was man zu Citizen Science wissen muss, drinsteht. Allgemeine Informationen zu Citizen Science, eine Übersicht von anderen Projekten, bei denen Sie auch im Winter mitforschen können, sowie unseren Blog finden Sie auf der frisch renovierten Website www.citizen-science.at. Fragen und Feedback bitte wie immer via E-Mail an office@citizen-science.at schicken. Wir freuen uns, wenn Sie auch im nächsten Jahr einschalten. Bis dahin, bleiben Sie neugierig und forschen Sie mit.
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0: 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Liebe Zuhörerinnen, liebe Zuhörer, willkommen zur aktuellen Sendung von Josephine, Antirassismus im Radio. Produziert und moderiert von Simon Inou. 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In der heutigen Sendung sind wir für euch in Österreich unterwegs gewesen. In Salzburg haben wir die SPÖ-Gemeinderätin Shade Soyoye getroffen. Der in den USA lebende und lehrende österreichische Politikwissenschaftler Farid Hafez ist gerade auf Europa-Tournee mit seinem neuen Buch. Wir haben ein Interview mit ihm geführt. Die österreichische Institution Doku-Stelle, die auf die Bekämpfung von Muslimfeindlichkeit und antimuslimischem Rassismus spezialisiert ist, hat ihren neuen Bericht vorgestellt. In der gesamten Geschichte der Organisation ist dieser Bericht mehr als besorgniserregend. Wir waren dabei.
1: Wir dokumentieren die Auswirkungen eines gesellschaftlichen Klimas und von Strukturen, die Ausgrenzung ermöglichen und normalisieren. Deshalb lautet unser diesjähriger Schwerpunkt kein Einzelfall, sondern System. Denn antimuslimischer Rassismus entsteht nicht im luftleeren Raum. Er speist sich aus historischen, politischen und gesellschaftlichen Machtverhältnissen und verbirgt sich häufig hinter scheinbar neutralen Praktiken und Entscheidungen. Er zeigt sich in Polizeikontrollen, die bestimmte Personen überproportional betreffen, in Wohnungsabsagen, die für sich genommen zufällig erscheinen mögen, sich in ihrer Häufung jedoch als systemische Ausgrenzung entpuppen. Und er zeigt sich in institutionellen Abläufen, die Ungleichbehandlung nicht als solche benennen und dadurch fortschreiben. Genau hier setzt die Arbeit der Dokustelle Österreich an.
0: Das war Rumeysa Dürr-Quider, Leiterin der Doku-Stelle gegen Islamfeindlichkeit und antimuslimischer Rassismus bei der Pressekonferenz zur Vorstellung des 11. antimuslimischen Rassismusberichts am 11. Juni 2026 in der Brunnenpassage im 6. Wiener Bezirk. Seit 2015 gibt die Doku-Stelle diesen Bericht heraus. Obwohl Dunya Khalil, Leiterin der Rechtsberatung und Monitoringarbeit der Doku-Stelle, betont,
2: dass die vorliegenden Zahlen nicht repräsentativ sind für das tatsächliche Ausmaß von antimuslimischem Rassismus, sondern die Dunkelziffer weitaus höher liegt und die präsentierten Daten nur eine Momentaufnahme darstellen, die Entwicklungen und Tendenzen sichtbar macht.
0: Stellt der diesjährige Bericht
2: die höchste jemals von der Doku-Stelle verzeichnete Anzahl an Fällen dar.
0: Dunya Khalil weiter.
2: Im Jahr 2025 dokumentierte die Doku-Stelle Österreich insgesamt 1684 rassistische Übergriffe gegen MuslimInnen und muslimisch gelesene Personen. Ein genauerer Blick auf die Monate verdeutlicht, dass antimuslimischer Rassismus in engem Zusammenhang mit gesellschaftlichen, politischen und medialen Ereignissen steht. Besonders auffällig ist hier der Anstieg der Fallzahlen in den letzten Monaten des Jahres. Neben unserer Monitoringarbeit steht dieser Anstieg im engen Zusammenhang mit dem ab September intensiv geführten politischen Debatten und Kampagnen, insbesondere die Null-Politik-Toleranz der führenden Regierungspartei und die öffentlichen Debatten rund um das Kopftuchverbot für Mädchen unter 14 Jahren, die trugen zu dieser Verschärfung des gesellschaftlichen Klimas gegen muslimischen und muslimisch gelesenen Personen bei.
0: Woher kommen diese Fälle? Und wo zeigt sich den antimuslimischen Rassismus?
3: Schade,
0: Soyoye ist 30.
2: Antimuslimischer Rassismus zeigt sich im digitalen Raum ebenso wie im öffentlichen Alltag.
0: In diesem Interview spricht sie über Vorbilder, Familie,
2: Beruf, in politischen Debatten ebenso wie in zwischenmenschlichen Begegnungen und die steigende Zahl der dokumentierten Vorfälle, die sinkende Hemmschwelle gegenüber antimuslimisch-rassistischen Äußerungen und die zunehmende Normalisierung antimuslimischer Narrative in Politik und in Medien sind keine voneinander getrennten Entwicklungen, sondern sie bedingen einander und verstärken einander. Die vorliegenden Zahlen sind daher werten mehr als eine statistische Bestandaufnahme. Hinter jedem Fall steckt nämlich ein Mensch, dessen Würde verletzt wurde, dessen Sicherheit erschüttert und dessen gesellschaftliche Teilhabe eingeschränkt wurde. Die zentrale Frage lautet daher, ob wir bereit sind anzuerkennen, dass antimuslimischer Rassismus kein Randphänomen ist, sondern tief in unseren gesellschaftlichen, politischen und institutionellen Strukturen verankert ist. Es reicht daher nicht, auf unsere Zahlen zu blicken, die, wie ich bereits erwähnt habe, nicht repräsentativ sind, sondern vielmehr müssen wir die Bedingungen verstehen, die diese Entwicklungen überhaupt erst ermöglichen.
0: Bei der Pressekonferenz war auch Hussein Güneş anwesend. Der Anwalt ist bei der österreichischen Gleichbehandlungsanwaltschaft tätig, einer unabhängigen staatlichen Einrichtung, die sich für Gleichstellung einsetzt und Menschen unterstützt, die von Diskriminierung betroffen sind. Hussein Güneş.
4: Diskriminierungen aufgrund der ethnischen Zugehörigkeit machen 33% der Fälle aus, die bei der Gleichbehandlungsanwaltschaft in Beratung sind. Rassistische Diskriminierung ist also nach der Diskriminierung aufgrund des Geschlechts der zweithäufigste Grund, warum sich Betroffene an uns, an die Gleichbehandlungsanwaltschaft wenden. 87% der religionsbezogenen Diskriminierungsfälle betreffen muslimische oder muslimisch gelesene Personen und davon wiederum ganze 90% Frauen. Wir sehen hier also eine besondere Vulnerabilität von muslimischen Frauen, wie es auch schon die Vorrednerinnen betont haben. Auch das ist etwas, was wir in unserer Beratungstätigkeit bei der Gleichbehandlungsanwaltschaft mitbeobachten. Die Fallzahlen sind vergleichsweise hoch und das, obwohl Studien etwa der Europäischen Grundrechteagentur belegen, dass von Rassismus und hier insbesondere von antimuslimischem Rassismus Betroffene nur sehr, sehr selten die Fälle melden. Klar ist, es gibt eine sehr hohe Dunkelziffer und auch wir kommen in unserer Beratung nur an einen Bruchteil der Betroffenen heran. Grund dafür, und auch das geht aus den Studien der Europäischen Grundrechteagentur etwa hervor, ist, dass von antimuslimischem Rassismus betroffene Personen befürchten, ihre Meldung würde nicht ernst genommen werden oder würde ohnehin folgenlos bleiben. Schlimmer noch ist die Angst davor, dass Beschwerden sogar negative Konsequenzen für die Betroffenen nach sich ziehen könnten. Das ist etwa etwas, was aus der erwähnten Studie der Doku-Stelle auch hervorgeht, Rassismus im Rechtssystem. Und das ist auch etwas, was wir in unserer Beratung beobachten. Diesen Befund sieht die Gleichbehandlungsanwaltschaft als einen dringenden Auftrag für alle staatlichen Stellen, die an den Lebenswelten Rassismus betroffener Menschen andocken, ernsthaft an ihrer Vertrauenswürdigkeit zu arbeiten, um damit auch ihrem institutionellen Auftrag gerecht werden zu können, nämlich gegenüber allen Personen in Österreich. Menschen zu schützen bedeutet, ihre Erfahrungen ernst zu nehmen und diskriminierende Strukturen abzubauen. Das erfordert, die eigene institutionelle Rolle zu reflektieren und Rassismus auch als reales strukturelles Problem anzuerkennen. Die Gleichbehandlungsanwaltschaft beobachtet in ihrer Beratungsarbeit, dass die intersektionalen Dimensionen von antimuslimischem Rassismus, wo ethnische Zugehörigkeit, Geschlecht und Religion in ganz besonders benachteiligender Weise zusammenwirken, regelmäßig nicht ausreichend beachtet werden. Für eine Rechtsdurchsetzung, die Grund- und Menschenrechte wahrt, ist ein umfassendes Verständnis von Rassismus jedoch eine Grundvoraussetzung. Es gibt hier einige Faktoren, die es zu berücksichtigen gilt, unter anderem die fehlende Diversität in der Zusammensetzung staatlicher Stellen, die mit der Rechtsdurchsetzung befasst sind, die weitgehende Auslassung von rassismuskritischer Lehre an Hochschulen in Österreich und die fehlende gesellschaftliche Anerkennung von Rassismus und besonders auch vom antimuslimischen Rassismus als dringendes Problem.
0: Rassismus in Österreich zu bekämpfen bleibt politisch nur Lippenbekenntnisse. Rumeysa Dürk wieder Leiterin der Doku-Stelle.
1: Bereits im Jahr 2020 hat die österreichische Bundesregierung zur Entwicklung eines nationalen Aktionsplans gegen Rassismus sich verpflichtet. 5 Jahre später müssen wir feststellen, dieser Aktionsplan liegt bis heute nicht vor. Statt eines umfassenden, verbindlichen und koordinierten Maßnahmenpakets sehen wir weiterhin einzelne Initiativen, die nebeneinander bestehen, jedoch keine nachhaltigen strukturellen Veränderungen bewirken. Das Ausbleiben eines nationalen Aktionsplans ist mehr als ein politisches Versäumnis. Es ist ein Signal, nämlich das Signal, dass die Bekämpfung von Rassismus weiterhin nicht jene politische Priorität erhält, die angesichts der gesellschaftlichen Realität notwendig wäre. Ein wirksamer Kampf gegen Rassismus braucht mehr als Symbolpolitik. Es braucht politische Verantwortung, institutionelle Reformen und langfristige Strategien.
0: Bei der Fragerunde während der Pressekonferenz sprach die Leiterin der Doku-Stelle auch über die prekäre Finanzierungslage ihrer Struktur und bedankte sich bei allen ehrenamtlichen MitarbeiterInnen, die diesen Bericht ermöglicht haben.
2: Zu den Finanzen der Doku-Stelle: Sind die Förderungen für die Doku-Stelle jetzt nicht unbedingt die besten oder auch nicht die Arbeit, die wir leisten, auch bedecken. Wir schauen, dass vieles der Arbeit, die wir übernehmen, auch ehrenamtlich geleistet wird. Auch viele der Personen, die hier im Raum stehen, sind zum Teil unbezahlt hier und machen dennoch wertvolle Arbeit, die einem angestellten Person nicht gleichkommt. Oder nein, sogar viel mehr eben halt leistet. Wir machen es aber trotzdem so, dass wir unsere Förderquellen diversifizieren. Wir schauen, dass wir über Spenden noch über die Runden kommen, über vielleicht internationale Förderungen, die vielleicht einen minimalen Betrag ermöglichen. Derzeit sind zwei Teilzeitangestellte bei der Doku-Stelle, die befristet bis zu 2 Jahren angestellt sind und eine Person, die geringfügig angestellt ist.
0: Der Bericht ist auf der Homepage dokustelle.at zum Herunterladen. Bitte nicht vergessen, diese Organisation mit einer Spende zu unterstützen. Das war Simon Inou bei der Pressekonferenz zur Vorstellung des 11. antimuslimischen Rassismusberichts in der Brunnenpassage.

0: Das war ein Stück Musik der Afro-Türkin Esmeray mit dem Titel Unutama Beni. Vergiss mich nicht, ich wünschte, ich wäre die Träne, die dir nicht über die Wangen rollen kann. Eine Übersetzung. Professor Farid Hafez ist Politikwissenschaftler, Lehrender am renommierten University College of William & Mary in Virginia sowie Senior Researcher an der Georgetown University in den USA. Derzeit befindet er sich auf Europatournee, um sein neues Buch mit dem Titel Governing Islam in Austrian Germany from Colonial Times to the Present vorzustellen, das im April 2026 bei Oxford University Press erschienen ist. Wir haben ihn getroffen.
1: Mein Name ist Farid Hafez, ich bin Politikwissenschaftler, lehre am College of William & Mary und bin Senior Researcher an der Georgetown University.
0: Es ist in den USA. Und seit wann?
1: Ich bin seit 5 Jahren in den USA und seit 2017 bin ich an der Georgetown.
0: Ist es anders in den USA zu lehren als hier in Österreich?
1: Absolut. Ich würde sagen, die Studienqualität ist um einiges höher. Ich bin auch, was bis vor kurzem noch die Wissenschaftsfreiheit angeht, auch eher von den USA angetan gewesen. Und insofern, ja, vor allem auch mit der Institutionalisierung von Wissenschaft, dadurch, dass es viele private Institutionen gibt, gibt es sicherlich auch weitaus einen weiteren Blick im Hinblick auf viele unterschiedliche Fragestellungen, die man sich heute stellen sollte.
0: Du bist jetzt in Europa, das ist eine Europa-Tour, die du machst. Du präsentierst dein letztes Buch, Governing Islam in Austria und Germany. Das Buch ist auf Englisch, noch nicht auf Deutsch. Mhm. Wie kannst du uns dieses Buch zusammenfassen?
1: Ja, also mir ging es darum, ich habe als Politikwissenschaftler schon länger zum Thema Islam in Europa geforscht und was mich interessiert hat, war, gibt es eine Legacy, die auf die Kolonialzeit zurückgeht. Also viele Politikwissenschaftler, wenn sie mit diesem Thema zu tun haben, schauen auf nach dem 11. September, schauen vielleicht auf nach dem Ende des Kalten Krieges oder wenn es lange zurückgeht, auf nach dem Zweiten Weltkrieg. Aber was mich interessiert hat, ist, weil es hat ja, die Imperien sind ja in die Welt hinaus und haben viele Territorien erobert und kolonisiert, die von Musliminnen und Muslimen bevölkert waren. Und da war die Frage, also hat die Administration dieser Imperien, die dann sozusagen ja auch im Nationalstaat von heute ihre Kontinuität erfahren hat, auch eine Kontinuität in der Islampolitik mitgebracht? Und das ist das, was ich mir anschaue. Sozusagen, ich erforsche die Kolonialzeit, schaue mir dann an, inwiefern für die Fälle Deutschland und Österreich das in der Nazizeit dann auch übernommen worden ist, manche dieser Muster, und dann eben in der Nachkriegszeit in Österreich und Deutschland.
0: Und was ist daraus geworden?
1: Dass es unheimlich viele interessante Parallelen gibt. Also bei all den Differenzen und all den Unterschiedlichkeiten, nicht zuletzt was die politischen Regime angeht. Ja, du hast eine Monarchie, dann hast du einen totalitären Staat und dann hast du eine demokratische Republik. Aber dennoch gibt es sozusagen Muster, die immer weitergetragen werden. Und das war das, glaube ich, das Interessante auch zu sehen, dass es eben sehr viele Ähnlichkeiten gibt, wenn auch natürlich für den Historikerblick oftmals die Unterschiede in den Vordergrund gestellt werden. Für mich hat interessiert in der gesellschaftlichen Organisation, was sind sozusagen die Muster, die da bleiben.
0: Was ist dann geblieben? Was sind die historischen Kontinuitäten geblieben?
1: Grob gesprochen, das Wichtigste, nachdem sozusagen der Widerstand zerstört wurde, der Widerstand niedergeschlagen wurde, war das Wichtigste, dass sozusagen eigene Institutionen gebaut worden sind mit Kollaborateuren auf Seiten der kolonisierten Subjekte und ebenso heute und in der Nazizeit ähnliche Strukturen aufgebaut worden sind. Das heißt, der Staat hat Interesse daran gehabt, religiöse Institutionen zu bauen oder indirekt zu ermöglichen und zu akzeptieren und die sozusagen als die wichtigsten Spieler in dieser Islampolitik zu verwenden, um dann auch damit einhergehend Kontrolle über die muslimische Bevölkerung, über die religiöse Schiene sozusagen zu ermöglichen. Und das ist sicherlich eine der wichtigsten Dinge, die wir hier sehen über 150 Jahre hinweg.
0: Sehen wir auch in der Kontinuität Widerstände innerhalb der muslimischen Zivilgesellschaft?
1: Es beginnt mit dem Widerstand gegen die Okkupation. Oft wird das ja jetzt für den Fall Österreich also mystifiziert, die bosnischen Muslime als die Elite-Soldaten des Kaisers. Das ist sozusagen das Bild, das oft vermittelt wird in der in dem politischen Sprech, aber auch sozusagen in der Gedächtniskultur. Das, was halt interessant ist, ist, bevor es sozusagen die loyalen bosnischen Elitesoldaten gegeben hat, hat es den Widerstand gegeben. Also da ist sozusagen, obwohl das Osmanische Reich zum Teil mit der Habsburger Monarchie ganz okay war, dass man Bosnien übernimmt, hat die indigene bosnische Bevölkerung dagegen gekämpft. 150.000 Leute sind ins Osmanische Reich geflohen und. Also es gab viel Widerstand, es gab Fluchtbewegungen und das war sozusagen kein Rosenspiel. Ja? Und genauso sieht man auch zur Zeit des Nationalsozialismus, dass sich dann Soldaten, die sich dann ausgenutzt gefühlt haben von dem Regime, sozusagen dann dagegen kämpfen. Genauso sieht man dann eben auch in Nachkriegsdeutschland und Österreich, wie sozusagen muslimische Akteure sich dann gegen die Staatspolitik stellen. Also Widerstand ist ein Kontinuum, genauso wie der Versuch der Kontrolle ein Kontinuum ist.
0: Versuchte Kontrolle. Du hast vorher auch von dieser Postkolonialismus, von der Dekolonialität geredet. Ist es nicht so, dass, wie du vorher gesagt hast, dass diese Länder, diese modernen Staaten sind eher koloniale Staaten, die ihre Arbeit weitermachen? Und wenn ich jetzt daran denke, wenn sie dann für uns ihre eigenen Strukturen bilden, damit wir kontrolliert werden, ist es nicht dieser sogenannte, der Wilde muss gezähmt sein?
1: Absolut, also das war die Idee der Zivilisierungsmission, sozusagen kolonialen Subjekte zu zivilisieren, ihnen Sprache beizubringen, ihnen Ordnung, Zivilisation quasi zu bringen. Das war auch sehr verwoben mit Vorstellungen von religiöser Missionierung, aber nicht gleichbedeutend mit dieser. Es gab sozusagen Überschneidungen, aber koloniale staatliche Entitäten hatten oftmals auch unterschiedliche Interessen im Vergleich zu den Missionen. Aber grundsätzlich galt sozusagen die Idee, wenn auch nicht aus den kolonialen Subjekten perfekte Menschen zu machen, sie sozusagen doch etwas näher an die Zivilisation heranzuführen. Und ich glaube, auch heute ist sozusagen die Idee, bei vielen Muslimen sozusagen manche sozusagen in die Bildung einzuführen, manchen Doktorate zu verleihen, indem man ihnen einen beheimateten deutschen, österreichischen, was weiß ich, Islam sozusagen vermittelt. Und dann in Abgrenzung dazu sieht man dann sozusagen noch die Masse der Ungebildeten. Und ähnlich war das auch in der kolonialen Herrschaft, dass sozusagen es diese Masse gegeben hat an den Wilden, die sozusagen von den wenigen zivilisierten oder an die Zivilisation herangeführten Muslimen, die als Kollaborateure gewonnen werden, dann in Schach gehalten werden. Und diese Idee, die hat weiter existiert und kann man ganz klar aus den Archiven der interministeriellen Kommunikation zwischen den Behörden herauslesen.
0: Heute haben wir in Österreich eine schwarz-rot-pinke Regierung. In der früheren Regierung Grün-Schwarz hatten sie im Regierungsprogramm das sogenannte Nationalaktionsplan gegen Rassismus. Leider ist es nicht umgesetzt worden, aber jetzt seit Ende März wird massiv über den sogenannten Nationalaktionsplan gegen Extremismus und es wird sehr, sehr viel über junge Muslime, die sich nicht anpassen, die muslimische Familien, die immer so viele Kinder kriegen. Gestern im Kurier mit Martina Salomon hatte ich dann im Interview gelesen, dass die blonde Frau stirbt aus. Mhm. Wie kann so aus diesen kleinen Beispielen die neue muslimisch-islamische Politik Österreich beschreiben?
1: Mhm. Ich meine, interessant ist hier natürlich, dass der nationale Aktionsplan gegen Rassismus eigentlich eine EU-Vorgabe ist, die Österreich sozusagen nicht ins Regierungsprogramm schreiben braucht, sondern die eigentlich umsetzen muss. Das auf die Seite geschoben. Ich glaube, dass dieses Beispiel von Martina Salomon, wenn ich das richtig in Erinnerung habe, ist insofern interessant, weil es geht nicht, das ist sozusagen diese Krise des Weißseins, wie ich sie sehe, wo sozusagen die Eliten des globalen Nordens aufgrund des demografischen Wandels sich in einem Angstzustand befinden, wo sie glauben, sie werden jetzt, so wie das die völkischen Theoretiker in den 90er Jahren genannt haben, umgefolgt. Die Idee des Great Replacement, die in Wirklichkeit sozusagen dann eine klare Antwort Remigration hat auf Seiten der Rechten und auf Seiten der Nicht-Rechten dann eben die Idee hat, ja, dann ändern wir die Leute, wenn wir nicht daran ändern können, dass sie hier bleiben. Und da wird das wieder dann total zentral, nämlich diese Zivilisierungsmission, wir müssen sie integrieren, wir müssen sie assimilieren, wir müssen sie eingliedern und sie müssen Teil dieser Herrschaftsstruktur werden und sozusagen dem dienen. Und da sieht man ganz klar wiederum eine gewisse Kontinuität. Auch wenn das sozusagen innerhalb der europäischen Eliten dann ganz stark nochmal unterschiedlich beantwortet wird, wenn wir jetzt die neue Rechte uns im Gegensatz zu den Rest des politischen Parteienspektrums ansehen.
0: Meine letzte Frage, du bist für uns und für viele ein Role Model. Was kannst du uns sagen, wir in Österreich, wie können wir weiterkämpfen, im Widerstand, auch aufgrund deiner Erfahrung in den USA, weil USA jetzt auch mit Trump, es ist auch not easy.
1: Ja. ich meine, das ist eine große Bürde, die du auf meine Schultern legst, aber ich glaube, was für mich immer wichtig war und ich glaube, was auch im Zuge dieses Buches ich versucht habe herauszuarbeiten, wenn auch eher indirekt, aber es geht vor allem darum, mit einem epistemischen Widerstand im Gedanken zu beginnen. Also es geht darum, wie können wir ein alternativ denken, wie können wir outside of the box denken, abseits der herkömmlichen Regelwerke, wie wir über Dinge nachdenken, wie wir uns verstehen, wie wir uns verorten, wie wir Sinn machen, wie wir versuchen sozusagen Sinn zu machen, Sinn zu geben in der Situation, in der wir leben, aber noch wichtiger in der Veränderung, die wir sehen wollen. Und ich glaube, das ist wichtig, sozusagen kritische Selbstreflexion, kritische Diskussion, kritische Kollektive, die daraus entstehen und kritische Veränderungen im Kollektiv. Universitäre Räume sind wichtige und gute Räume und so wie ich den universitären Weg gegangen bin, ist das wichtig, aber es kann nicht dabei stehen bleiben. Die Menschen, die wirklich was verändern wollen, müssen sozusagen die Straße und was draußen passiert, das Schicksal der 0815-Bevölkerung sehen, reflektieren und in den Klassenraum bringen und umgekehrt. Und sozusagen eine Veränderung theoretisieren, die darauf fundiert, dass wir Gerechtigkeit und Gleichheit wollen für alle. Das ist sozusagen das Credo, was ich in meinen Mittelpunkt meines Lebens stelle.
0: Wenn Schulkinder in einer Klasse gemobbt werden, nur aufgrund ihrer Religion, was für eine Antwort gibt es hier zum Beispiel? Wie würde ich diese Menschen ermutigen, weiterzumachen bis zur Uni?
1: Ja. Ich habe das damals gemacht, indem ich die Malcolm X Biografie geschrieben habe, eine kleine für junge Leute, wo Malcolm selbst dieses Erlebnis gehabt hat. Er war in einer Schule voll von Weißen in einem segregierten Amerika und hat im Wesentlichen von einem Lehrer gesagt bekommen, du kannst kein Anwalt werden, weil du bist schwarz. Das Beste, was du sein kannst, ist ein Tischler. Und ich weiß es von vielen Leuten, dass sie hier mit ähnlichen Rassismen zu tun haben, auch wenn es extrem viele gute Lehrerinnen und Lehrer gibt in diesem Land. Aber am Ende, glaube ich, ist es wichtig, dass diese Leute jemand haben, zu dem sie eine Beziehung haben, der ihnen das erklären kann, was da passiert. Und dass sie dann eben nicht frustriert von dieser Situation weggehen, sondern mit Stärke. Mir hat meine Mutter später mal erzählt, dass mir meine Volksschullehrerin gesagt hat, der kann nie aufs Gymnasium gehen. Ich habe das verdrängt gehabt, aber meine Mutter hat mir erzählt, dass ich weinend nach Hause gegangen bin. Ja? Das heißt, ich glaube, und ich habe damals keine Sprache gehabt dafür. Ich habe keine Leute gehabt, die mir das erklären. Ich hatte aber viele Kollaborateure im Fernsehen, die uns gesagt haben, wie schön alles ist. Und ich glaube, wir brauchen mehr von dem.
0: Und wann wird das Buch auf Deutsch übersetzt?
1: Wenn es Interesse gibt.
0: Dankeschön.
1: Danke dir.

0: Das war ein Musikstück von Sona Djoubarte. Sie singt hier über ihre Heimat Gambia. Shade Soyoye ist 30. Die SPÖ-Gemeinderätin lebt und arbeitet in Salzburg. In diesem Interview spricht sie über Vorbilder, Familie, Beruf, Politik und Colorism. Josephine, Antirassismus im Radio. Josephine, Antirassismus zum Hören. Josephine, Antirassismus in Österreich.
1: Mein Name ist Shade Soyoye, ich bin 30 Jahre alt, Gemeinderätin in der Stadt Salzburg für die SPÖ. Ich bin von Brotberuf her Sozialarbeiterin, bin im Opferschutz tätig, das heißt, ich arbeite mit Frauen und Mädchen, die von sexualisierter Gewalt betroffen sind, und bin bei uns in der Fraktion Sozialsprecherin, was auch gut passt zu meinem Beruf, wo auch irgendwie meine Leidenschaft ist. Und jetzt seit im September sind es dann 2 Jahre im Amt.
0: 2 Jahre im Amt. Gibt es einen Unterschied zwischen der Aktivistin und der Politikerin?
1: Ich würde sagen, es ist ein großer Unterschied. Das ist auch in der Vorbereitung auf dieses Interview, wo ich mir Gedanken drüber gemacht habe. Ich finde, Aktivismus und Politik haben 2 ganz unterschiedliche Aufgaben, aber brauchen einander. Also ich finde, die Politik braucht den Aktivismus. Und der Aktivismus muss auch mutiger sein, muss auch extremer sein, muss auch Forderungen haben und Vorstellungen, die man so in der Politik vielleicht nicht 1:1 übernehmen kann, weil es einfach nicht geht. Man hat andere Parteien, man braucht Mehrheiten und so weiter, aber es ist, man merkt oder man hat gemerkt, sei es durch den Aktivismus in Bezug auf Klimawandel oder Black Lives Matter oder MeToo, dass Aktivismus trotzdem auch die Politik zwingen kann, sich Themen anzuschauen und sich Dingen anzunehmen.
0: Dinge anzunehmen, seit du Gemeinderätin bist, welche Dinge hast du schon von deinem Aktivismus aufgenommen?
1: Nicht so viel, wie ich gern hätte, wahrscheinlich. Also ich
0: muss, warum nicht?
1: Warum nicht? Ich muss zugeben, und ich glaube, da würden wir, also so ehrlich bin ich, Politik, der Wechsel in die Politik ist schon anders, als man sich vorher vielleicht auch vorstellt. Man hat am Anfang schon auch viel zu lernen, mit der, wie Dinge einfach auch abläufen, wie gewisse Abläufe sind, wie man einen Antrag macht, wie man eine Anfrage macht, was man überhaupt auf Kommunalebene zum Beispiel regeln kann und was nicht. Das ist eine Orientierungsphase, die man auch irgendwie durchmachen muss, und gleichzeitig auf Kommunalebene, was ich aber auch gleichzeitig sehr mag, sind es oft kleinere Dinge, die man vielleicht im Aktivismus fordert. Dafür sind es Dinge, die dann schneller mal passieren können. Die passieren halt dann in 2 Monaten oder in 3 Monaten oder in einem halben Jahr und betreffen Menschen. Und meine Herangehensweise, würde ich sagen, hat sich auch ein bisschen verändert. Also ich versuche halt im feministischen Aktivismus auch sehr aktiv immer, und schon auch durch das Studium der sozialen Arbeit, wo ich merke, dass es oft Dinge sind, die man so gar nicht im Blick hat, die man gestalten kann, wo marginalisierte Gruppen einen Benefit davon haben können. Sei es zum Beispiel in der Wohnungspolitik, sei es in den Wohnungsvergaberichtlinien, die wir jetzt nochmal geändert haben, wo Frauen extrem berücksichtigt worden sind, die in Notlagen sind, wo man schauen, dass man auch gewisse Forderungen von der FPÖ nicht aufnimmt, immer weiter rauskriegt, wo natürlich auch Menschen mit Migrationsgeschichte davon profitieren. Und das ist so ein Blickwinkel, wo ich das Gefühl habe, dass das momentan auf der Ebene, wo ich gerade agiere, der praktischste ist, dass ich mir anschaue, das Ganze ein bisschen konzeptioneller. Ja? Also wo spielt denn das aktiv mit rein?
0: Wie bist du dazu gekommen, Politikerin zu werden?
1: Ich würde sagen, es ist einfach so passiert. Also was ist passiert? Ich komme aus einem sehr politischen Haushalt. Ich habe auf beiden Seiten von meinen Eltern, also meine Mutter kommt aus Salzburg, mein Vater kommt aus Nigeria, mein Opa in Nigeria war in der Politik, mein Vater war in der Gewerkschaft. Mein Uropa hier in Salzburg war bei der FPÖ in der Politik, ist auch ein Fun Fact. Meine Mutter war immer politisch aktiv, das heißt, bei uns ist immer über Politik gesprochen worden. Wir waren da immer dabei, das hat mich immer interessiert. Und meine Mutter hat mich dann auch motiviert, mit 13 in die Schülerinnenorganisation von der SPÖ zu gehen. Und ich glaube, das ist der Weg, den viele gehen, wenn sie nicht schon aus einer Familie kommen, wo Leute in der Politik sind, dass man einfach durch diese sogenannten Vorfeldorganisationen, nennen wir es, einen Zugang zur Politik bekommt. Und bei mir war das eigentlich wirklich gerade noch die Zeit, wo ich das erste Mal mitgekriegt habe, FPÖ und diese Dinge und Demos, die organisiert worden sind von dieser Organisation. Und wo ich dann gesagt habe, okay, wo ich das mal das erste Mal wirklich verstanden habe, dann möchte ich einfach auf diese Demo gehen und da mitmachen. Und schon auch das so dieser erste Anknüpfungspunkt für mich war, eben diese, ja, das Furchtbare von der FPÖ und dieser furchtbare Rassismus, dass ich da was mich engagieren wollte. Und das ist dann einfach immer weitergegangen. Es war halt dann im Studium, war ich im VSSDÖ in der ÖH, habe auch immer wieder Pausen gemacht, weil ich auch nicht immer, auch in, man ist nicht immer mit allem einverstanden. Ja, so ist es und das sage ich auch immer. Ich bin keine Parteisoldatin. Ich weiß, dass jede Partei Dinge hat, wo man nicht ganz einverstanden ist oder die man anders sieht und dass es ein Spektrum gibt. Ich finde, das ist aber auch wichtig, dass man das anerkennt, dass jede Person ein bisschen andere Meinung haben wird. Und ich glaube, irgendwann einmal bin ich dann in ein Alter gekommen, wo ich diesen Pragmatismus entwickelt habe, dass ich gesagt habe, okay, es wird keine Partei geben, wo ich zu 100% sage, ja, das unterschreibe ich zu 100%. Könnte ich darauf warten und deswegen nicht in die Politik gehen oder ich versuche halt trotzdem mich einzubringen, meins zu tun, auch wenn es nur ein bisschen was ist, um es besser zu machen und trage auch dazu bei, dass

0: Gesetz. Gleichzeitig wird sehr oft kritisiert, dass politische Parteien nicht diversitätsgeöffnet sind.
1: Stimmt. Wie man damit umgeht, ich kann sagen, wie ich mir wünschen würde, dass damit umgegangen wird. Ich sehe es als sehr frustrierend. Wenn man sich damit beschäftigt, dann wird man wissen, dass ich eine der ersten wenigen schwarzen Frauen in Österreich bin, die in der Politik sind, waren jemals. Und das ist, ich glaube, schwarze Männer wirklich auch noch sehr wenige Mandatare. Genauso schaut es aber auch mit anderen Herkünften aus. Und ich sage immer, wenn man Gesellschaft abdecken will, brauchst du Menschen von allen Bereichen der Gesellschaft. Sei es Frauen, sei es Menschen mit Migrationsgeschichte, Menschen mit Behinderung etc. Ich glaube, dass, und da bin ich mir sicher, dass viel schon tut, dieser Repräsentationsfaktor, dieser Role Model Charakter, das war für mich auch ein Mitpunkt, warum ich dann doch wieder angefangen habe, vor ein paar Jahren mich zu engagieren, nach dieser Studienzeit, wie Mireille Ingosso in die Politik gekommen sind. Weil das für mich auch ein Moment war, wo ich gesagt habe, okay, es geht, es ist möglich. Ja? Das war davor was, wo ich mir nicht gedacht hätte, dass es geht, muss ich ganz ehrlich sagen, oder auch nicht gedacht hätte, dass es in Salzburg geht. Sag auch immer, ich möchte mir das gar nicht herausnehmen, zu sagen, ich bin das, für, ich finde, das klingt so wahnsinnig eingebildet, aber mir ist bewusst, dass es was bedeutet, dass jemand wie ich, die so aussieht wie ich, in einer gewählten Funktion ist und dass das auch junge Menschen motivieren kann, in die Politik zu gehen. Das ist auch was, was ich mir ein bisschen auf meiner To-Do-Liste mich da auch noch mehr zu engagieren.
0: Können wir sagen, dass Leute, die dich gewählt haben, du bist eine Afro-Österreicherin, eine schwarze Österreicherin, dass Salzburg weniger rassistisch ist, weil du gewählt wurdest?
1: Nein. Also,
0: aber man hat dich gewählt aufgrund deiner Inhalte.
1: Naja, man hat die SPÖ gewählt und ich habe es auf eine Liste geschafft, ja. Und man hat es trotz meinem Platz auf der Liste, hat man und diese Partei gewählt. Ich glaube, dass ich trotzdem auch für eine schwarze Frau, für einen Menschen mit Migrationsgeschichte sicher auch recht einfach anzunehmen bin, trotzdem irgendwo. Ich bin nur halb. Ja, ist so. Es wäre was anderes, wenn ich ganz schwarz wäre. Ganz bestimmt. Also Colorism ist da sicher ein Faktor, hundertprozentig. Ich habe da mit Mireille auch drüber geredet. Ich habe ab dem Zeitpunkt, wo es die ersten Zeitungsartikel über mich gegeben hat, darauf gewartet, dass ich rassistische Kommentare bekomme. Ich habe bisher noch keinen bekommen. Und es hat mich sehr verwundert. Also ich bin davon ausgegangen. Und wenn ich mir anschaue, diesen Hass, den andere bekommen, habe ich das nicht bekommen. Punkt. Also es ist sicher leichter als Mensch, der hier geboren ist, als Mensch, der akzentfrei Deutsch spricht, als Mensch, der sagen kann, dass ich eine weiße, blauäugige Mutter habe, ist schwieriger als für meine türkischen Kollegen, ganz bestimmt. Also ist bei mir wieder noch was anderes. Frau sein ist natürlich auch nochmal schwierig, aber ist sicher leichter anzunehmen. Ich bin als Person sicher leichter anzunehmen. Aber Österreich ist deswegen nicht weniger rassistisch, auf keinen Fall.
0: Role Model hast du auch angesprochen von zu Hause schon, Mutter, Vater, Großvater in Nigeria. In Wien, Mireille Ingosso, gibt es andere Role Models, die du hast?
1: Ich würde sagen, ich habe da jetzt nicht so einzelne Personen. Würde ich sagen, verschiedene Menschen, die ich wegen verschiedenen Aspekten sehr schätze. Und das auch teilweise international. Aktuell, wie sehr viele andere Linke wahrscheinlich, bin ich begeistert von Soran Mandani in New York. Ich finde das großartig. Und hat mir wieder sehr viel Mut gegeben, dass man auch mit linker Politik, wenn man das in Amerika schafft, zu sagen, man ist Sozialdemokrat, man ist Sozialist, ja, und Moslem und weiß nicht was. Und die Leute begeistert, dass man sich nicht davor fürchten muss. Weil viele das Gefühl haben, okay, man kann nichts tun. Egal, was die Rechten machen, egal, was sie nicht machen, sie gewinnen dazu. Und ich glaube, da hat man wieder gemerkt, es ist schon möglich und es ist möglich durch Authentizität und es ist möglich, indem man auch so ist, wie man ist und auch seine Wurzeln nicht verstecken muss, seine Ideale nicht verstecken muss und dass man auch mutig sein darf und trotzdem in vielem auch meine Mama. Meine Mama ist Aktivist,

0: sind in diversesten Sachen. Jetzt ist sie gerade in Jordanien und spontan und über den Frieden im Jemen besprechen mit irgendeinem UN-Abgeordneten. Ja, wechselt immer wieder, aber das war auf jeden Fall meine Mama, die mich auch motiviert hat und mir auch das Gefühl gegeben hat, du kannst das machen und du kannst es machen und du wirst es machen und du sollst es machen und mich auch bei meiner ersten Redenkorrektur gelesen hat und mir bei allem hilft, ist jetzt vielleicht irgendwie anders, aber ist trotzdem ein großes Vorbild für mich und größte Unterstützerin wahrscheinlich meines Lebens.
1: Du hast vorher gesagt, dass dein Großvater mütterliches Held war bei der FPÖ. Habe ich richtig verstanden? Gibt es diesbezüglich Diskussionen zu Hause oder in der Familie?
0: Nein, also ich erzähle das immer gerne so als Fun Fact irgendwie. Also es ist mein Urgroßvater, also der Großvater meiner Mutter. Mein Großvater, der war auch in der Stadt, glaube ich, ja. Ich glaube, sogar mal Stadtrat. Mein Großvater war selber wahnsinnig rassistisch und furchtbar und hat Kontakt mit meiner Mutter abgebrochen, wo sie meinen Vater geheiratet hat. Von dem her nie viel Teil von unserem Leben. Der Rest der Familie aber überhaupt nicht. Also der hat es geschafft, dass seine 6 Kinder alle ganz links und anders und meine Tante lebt in New York und hat schwarze Kinder und sind alles Künstler also ganz anders von dem her. Meine Familie ist Gott sei Dank überhaupt nicht rassistisch.
1: Aber wie geht man damit um in der Familie dann? Ist es kein Thema mehr?
0: Ich glaube schon, für meine Mama war es sicher auch ein Thema, weil sie hat bei ihren Großeltern gelebt und hat sehr viel schöne Erinnerungen an ihre Großeltern. Also so, sie sagt doch immer, ihr Opa sie hat ihn als sehr liebevollen Menschen erlebt und gesagt, die Oma war eher böse, aber dass er eigentlich sehr, sehr lieb war. Ich meine, das war noch VDU, also vor der FPÖ, aber trotzdem. Und im Vergleich zu meinem Großvater, der zwar jetzt nicht in der Politik war oder teilweise beratend, aber der wirklich jetzt bis am Ende, glaube ich, noch gefühlt ein rassistisches Manifest geschrieben hat. Das war sicher das größere Problem in der Familie, damit umzugehen. Aber weil das so viel präsenter noch war, die Problematik, als jetzt die Urgroßeltern.
1: Wenn wir jetzt auf deine berufliche Praxis zurückkommen, sexualisierte Gewalt. Wir sind in dieser Gesellschaft, wo Frauen auch getötet werden. Wie gehst du damit um, wenn du dich jeden Tag auseinandersetzt?
0: Ich sage immer, es ist nicht, also viele stellen mir diese Frage und es muss so schwer sein. Ich finde es leichter, meine Arbeit zu machen, als es in der Zeitung zu lesen. Weil wenn ich meine Arbeit mache, bin ich aktiv. Dann kann ich aktiv versuchen zu unterstützen, zu helfen, mach vor allem auch Prozessbegleitung, das heißt Anzeige machen und das Ganze begleiten und zu Gericht und so weiter. Das ist sehr aktiv, da fühlt man sich sehr empowernd, da habe ich das Gefühl, ich kann für jemand anderen tätig werden. Was schwierig ist, und ich glaube, so geht es auch vielen, wenn man darüber liest die ganze Zeit.
1: Was machen wir dann falsch als Journalisten? Oder wie würden wir deiner Meinung nach besser darüber berichten?
0: Nein, ich glaube, es ist wichtig, darüber zu berichten, aber ich glaube, es ist schmerzvoller als meine Arbeit, das wollte ich damit sagen. Ich finde schon, dass ausbaufähig darüber berichtet wird, gerade im Bereich Femizide, wenn man immer wieder noch Familiendrama und so weiter, was weiß ich, Sexunfall, wo die Frau am Ende tot ist, das sind Morde. Das ist kein Familiendrama. Familiendrama ist ein Film um 20:15 Uhr, aber nicht, wenn jemand getötet wird. Also diese Sprache ist schon wahnsinnig verharmlosend und schon auch teilweise, wenn es um sexualisierte Gewalt geht, sehr verharmlosend und sehr, also auch wenn jetzt umgekehrt, wenn Lehrerinnen mit Schülern, also Schüler missbrauchen und dann ist es Liebesaffäre, das ist keine Liebesaffäre, das ist ein Kind, ja? Das ist keine Liebesaffäre. Und dass natürlich Sprache Bewusstsein schafft und dass Sprache natürlich definiert und das wird viel, viel weniger, also ich finde, durch MeToo hat man gemerkt, es wird viel, viel weniger, es ist sehr viel mehr Bewusstsein, aber es passiert immer wieder und das regt mich schon wahnsinnig auf. Natürlich auch, wenn ich weiß, wie es meinen Klientinnen geht, wie sich das anfühlt und man dann halt irgendwas hört über Familiendrama, Beziehungsstreit oder was auch immer. Das ist verheerende Gewalt, das sind Situationen. So gut wie alle meine Klientinnen haben eine posttraumatische Belastungsstörung. Kann davon ausgehen, dass sie eine haben. Also es ist wahrscheinlicher, dass sie eine haben, als dass sie sie nicht haben. Das heißt, können nicht mehr schlafen, können, sind teilweise nicht arbeitsfähig, sind wirklich massiv psychisch krank und danach. Und das dann so zu verharmlosen, ist schon sehr schwierig. Das macht mich dann natürlich schon sehr wütend.
1: Wütend machen bedeutet auch, dass du sehr oft Ruhe brauchst oder Abstand brauchst, um weitergehen zu können?
0: Ich glaube, ich meine, das ist so ein Grundding, da schätze ich mein Studium auch sehr. Da wird einem schon eingebläut, dass man diese Abgrenzung, wie wichtig das ist und dass man auch Strategien braucht, wie kann ich Dinge in der Arbeit lassen? Wie kann man das machen? Und ich glaube, das funktioniert ganz gut. Es gibt immer wieder Dinge, die beschäftigen mich vielleicht dann noch ein paar Stunden danach oder immer wieder. Aber für mich ist auch klar, es bringt den Betroffenen nichts. Wenn es mir jetzt schlecht geht und ich daheim sitze und weine, da haben meine Klientinnen nichts davon. Das schränkt mich nur in meiner Handlungsfähigkeit ein. Ja? Und trotzdem schätze ich es aber auch sehr, einerseits Gemeinderätin zu sein und andererseits das zu machen, weil das für mich also im Wechsel immer ganz ein guter Abwechslung ist, ja. Also das hilft mir schon immer wieder, manchmal, wenn es hier im Gemeinderat Dinge gibt, die mich wahnsinnig aufregen und ich dann wieder einen Termin mit einer Klientin habe, wo ich mir denke, okay, das sind nochmal andere Probleme. Also das ist jetzt real, also das ist jetzt echt, gell? Also das erdet einen dann schon auch wieder und ich glaube, das tut mir auch gut und umgekehrt, manchmal kann es auch spaßiger hier sein als jetzt in meiner Arbeit. Und ich schätze diese Abwechslung sehr.
1: Wir haben indirekt auch über Rassismus geredet, aber was sind deine Lieblings-Antirassismus-Strategien? Wie schaffst du das überhaupt als Politikerin?
0: Gute Frage. Ich glaube, ich finde den, also was mich noch mehr beschäftigt als in der Politik, ist doch auch der Alltagsrassismus. Ich finde, in Salzburg ist der Alltagsrassismus schon sehr stark. Und ich habe immer noch keine korrekte Strategie dafür. Aber ich habe kurz 1,5 Jahre in Wien gewohnt und da habe ich das erste Mal so gemerkt, so, aha, ich werde hier nicht jede Sekunde angestarrt, wenn ich in der U-Bahn bin, all eyes.
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0: 20 Jahre Kunst, Zelle, ein WUK-Radio von Jürgen Planck.
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0: Am 17. Juni 2026 feiert die Kunstzelle die ersten 20 Jahre ihres Bestehens. Die Kunstzelle, das ist eine ehemalige Telefonzelle im Innenhof des WUK, die seit 2006 als Art Space bespielt wird. Ich habe mit den Kuratorinnen Christine Baumann und Pablo Chiarigin über das Jubiläum gesprochen. Bei WUK-Radio begrüßt sie Jürgen Planck.
2: Wir sitzen im Atelier von Christine, haben die Mappe 20 Jahre Kunstzelle vor uns und blättern da jetzt einfach mal ein bisschen durch.
3: Oh, da gibt es so viel. Es sind inzwischen über 100 KünstlerInnen, die dort ihre Arbeiten gezeigt und entwickelt und verwirklicht haben. Und angefangen hat es ganz genau am 6. Juni 2006 mit einer Arbeit von Karl-Heinz Ströhle. Der hat mit diesen Spanngurten Verpackungsbänder, so Metallbänder, wo man große Pakete mit zuschließt. Aus denen hat er Skulpturen gemacht, die sich bewegen durch Wind und durch, wenn man sie anstupst und so weiter. Und der hat die erste Arbeit gezeigt, eben an dem 6. Juni eröffnet. Karl-Heinz Ströhle lebt leider nicht mehr. Es war eine tolle Arbeit. Er hat die bislang immer nur im Ausstellungsraum gezeigt, im großen Ausstellungsraum mit einem Ventilator, der die Arbeiten in Schwingung gebracht hat. Und in eine Kunstzelle haben die Ventilatoren die Arbeit nur zum Zittern gebracht. Und das ist sehr oft so die Situation. Man denkt, das ist so ein kleiner Raum. Da entwickelt man ein Projekt und setzt es um und das ist ganz einfach. Aber meistens stoßen die KünstlerInnen dann doch irgendwo an ihre Grenzen und müssen neu denken und sich anpassen. Und er hat die Arbeit dann auf eine Drehscheibe gestellt, einen Dorn an der Seite eingebracht. Und wenn die sich an den Dorn angelehnt hat, ist sie weggeschubst worden und dann hat die Dancing Queen wieder getanzt.
2: Dancing Queen von Karl-Heinz Ströhle war das allererste, ja, Arbeit, genau, in der Kunstszene. Ja. Wir blättern da ein bisschen weiter durch. Ja, was ist denn da sonst in Erinnerung geblieben? Also ich war ja auch etliche Male dabei. Was würdest du noch erwähnen, Christine?
3: Also es gibt so viel, ja. Das ist jetzt wirklich schwierig. Kurt Heinzelmeier ist auch ein Künstler, der leider auch nicht mehr lebt. Der hat eine Arbeit gemacht zu seinem Vater, in Erinnerung an seinen Vater, der dement geworden ist. Und der hat die Kunstzelle mit alten Rollos zugehängt und hat also seinen Vater zitiert: Langsam verliere ich meine. Und diese Buchstaben, die Schrift ist ausgeschnitten aus Buchstaben und die lagen dann verkrümelt am Boden herum. Ja, Herbert Hofer, Fallen lassen. Das ist eine Videoarbeit in der Zelle gewesen und die Zelle ist ja im Grunde genommen ein Raum auch für eine Person und das Video zeigt ihn immer, wie er umkippt. Einfach wie ein Brett, Krach, und dann wieder aufsteht.
2: Ich kann mich noch zum Beispiel an das Mäusekulturhaus erinnern.
3: Ja.
2: Das war eine Arbeit, die sozusagen sich verändert hat im Laufe der Ausstellung, weil die Mäuse tatsächlich da drin gewohnt haben in der ja, Telefonzelle.
3: Also Andrea Reisinger hat in liebevoller Kleinstarbeit tatsächlich eine Art Puppenhaus Kunbuk gebaut, eine teilweise ganz originalgetreu. Also man hat das Wuk wirklich erkannt. Und das war so, vorne gab es die Fassade, anstatt wilden Wein rankte da der Efeu hoch und auf der anderen Seite konnte man so in die Räume reinschauen. Da gab es die Schule, die iranische Bibliothek, die Kunsthalle Exnergasse. Es gab einen Partykeller, in den sich die Mäuse durch eine Speckschwarte durchbeißen mussten. Es gab einen Hof und es gab auch ein Kino, wo sie einen Katzenfilm anschauen konnten. Und eingerichtet war diese Puppenstube mit allen möglichen Materialien, die aber etwas nachgebildet haben, also Plakate. Die hat sie zum Beispiel auf Esspapier gedruckt mit Lebensmittelfarbe. Es war unglaublich. Die Mäuse durften trinken aus unserer Pinselwaschrinne aus dem Bereich bildender Kunst sozusagen. Und bei der Eröffnung wurde unter Aufsicht von Wissenschaftlern wurden 5 Mäuse aus dem Zoo in Schönbrunn freigelassen. Und diese Mäuse hatten in ihrem Leben eigentlich nichts außer Plexiglas und Einstreu gesehen. Und die sind völlig ausgeflippt. Also die haben eine dermaßen eine Party da hingelegt und am nächsten Tag waren alle fürchterlich verkatert und lagen mit dicken, vollgefressenen Bäuchen in irgendwelchen Ecken. Und die haben dann Junge gekriegt und das ganze Spektakel wurde halt ins Internet übertragen. Also man konnte die live den Mäusen am Buckleben beobachten und da gab es eine Petition von den Kindern, die gesagt haben, die Mäuse dürfen nicht den Schlangen vorgeworfen werden. Und das wurde dann auch erfüllt. Und ach, es war sehr aufregend. Es war wie so oft mit der Kunstzelle einfach sehr, sehr aufregend. Ja.
2: Wie war dann der Moment, als Pablo dazugekommen ist? Pablo, du hast ja den Einstieg mit einer Bespielung sozusagen gehabt.
4: Ja, die Christine hat mich eingeladen, zum 10 Jahre Kunsthalle teilzunehmen, zum der Party. War ein nettes Programm, weil es gab da immer schickte von 10 Minuten Performances. Ne? Und damals habe ich eine Ausstellung mit, glaube ich, 40 Künstlern organisiert in 10 Minuten. So habe ich die Kunsthalle aufgemacht und dann Bilder und Objekte und es gab dann ein paar Performances auch, aber alles innerhalb 10 Minuten wird aufgebaut und dann wieder weggebaut. Und seitdem, wir waren immer näher mit Christine und als der Buch in Renovierung kam, so die Christine hat organisiert, dass die Kunsthalle im Museumquartier kommt und seitdem haben wir dann zusammen kooperiert und zusammengearbeitet, um das Programm und die Organisation und dass die Kunsthalle am Leben bleibt.
2: Also wenn man alleine entscheidet, ist das natürlich eine andere Dynamik, als wenn man sich abstimmt. Wie habt ihr denn das gemacht?
3: Pablo hat halt an diesem 10-Jahres-Fest die Pop-Up-Group-Exhibition, das war wirklich sensationell. Wie viele Künstlerinnen waren das? Das waren unendlich viele. Und das war innerhalb von 10 Minuten Aufbau, Feier, Sekt trinken und wieder Abbau. Also alles in der Kunstzelle. Es war absolut verrückt. Und diese andere Arbeit, die er gezeigt hat, mir hat halt gut gefallen, dass Pablo oft so ein integrativer Mensch ist, der gerne so partizipative Sachen macht, wo er viele mit einbezieht und so weiter. Der Anlass, warum ich ihn gefragt habe, ob er mit mir das mal zusammen machen will, eigentlich mal damals, war der Grund, dass ich zur Sanierung mit meinem Atelier ausziehen musste nach St. Marx. Und das war eine 9 Kilometer Anfahrt. Und da hatte ich nicht so viel Zeit für die Kunstzelle und wollte mal ein bisschen Entlastung und auch einen frischen Wind mal da rein haben. Dann war die große Überraschung, es hieß damals eigentlich noch, dass die Kunstzelle im Buckhof bleiben könnte während der Sanierung. Also es war einfach unmöglich. Das war so Baustelle, wie man sich das gar nicht anders vorstellen konnte. Und dann mussten wir relativ holter die Polter ausziehen. Und damit war Pablo dann gleich konfrontiert. Und wir haben dann ein Quartier im Museum, vor dem Museumsquartier bezogen. Und das war dann eigentlich der Einstand von Pablo. Und ich möchte nicht mehr rückwärts, ich möchte nicht mehr alleine arbeiten.
4: Aber es war schon, dass wir, die Kunsthalle hat genau gepasst in mein Auto.
3: Genau.
4: Also wir haben so am Zentimeter und so, wir haben zweimal die Kunsthalle, wir haben viermal die Kunsthalle mit meinem alten Auto dann transportiert. Mhm. Wir haben einfach so quer gelagert innen und da haben wir bis zum Museumquartier dann transportiert, dann zurück, dann gab es eine Pause für die Kunsthalle, ein paar Monate war sie
3: im Buchbiopflanzen in Gensandorf.
4: Genau. In Gensandorf hat sie so ein bisschen Pause gemacht und dann ist sie wieder zurück in WUK gekommen, immer millimetermäßig. Das war auch so fast Schicksal, das dort gepasst hat.
3: Ja, das war wirklich Schicksal, ja. Das war auch ein
4: Wie
3: Abenteuer.
4: Viel Kilo wiegt die Kunsthalle?
3: Wir mussten sie fürs Museumsquartier wiegen, weil sie musste 350 Kilo wiegen, aber musste unter 500 Kilo inklusive der Arbeiten sein, aus statischen Gründen.
4: Wegen der Garage.
3: Und nun, wie wiegt man so eine alte Zelle aus Eisen, die ja wirklich nicht leicht ist? Wir haben sie ja manchmal schon mal hin und her geruckelt oder auch, sie war ja auch schon unterwegs.
2: So eine Autowaage fahren.
3: Ja, aber für eine Autowaage brauchst du mal wieder einen LKW, der dann und eine Autowaage. Und also irgendwie haben wir das recherchiert und nicht hingekriegt. Und ich weiß gar nicht, wer die Idee hatte. Irgendjemand hatte die Idee, dass man sie auf 4-Personen-Wagen stellen kann. Ja, und das haben wir dann gemacht. Wir haben sie auf 4-Personen-Wagen gestellt und haben das dann addiert. Und jetzt wissen wir, dass die Zelle 280 Kilo schwer ist.
0: Sagen Christine Baumann und Pablo Chiarigin. Sie hören Vokradio, heute zum 20-Jahres-Jubiläum der Kunstzelle. Das ist eine ehemalige Telefonzelle im Innenhof des WUK, die einer der kleinsten Art Spaces der Welt ist. Die beiden Kuratorinnen der Kunstzelle sind Gast in der heutigen Sendung.
2: Pablo, an welche Arbeit erinnerst du dich noch besonders gut?
4: Ja, wir haben vor kurzem geredet über diese Arbeit von Alfredo Barsuglia, wo er die Kunstzelle einfach flach gelegt hat und dann eine von seinen Pool drinnen gebaut hat. Das war sehr schön, das war so beeindruckend, weil die Funktion von der Kunstzelle geändert wurde und noch eine soziale Space auch für die Kinder, die hier im Kindergarten und in der Schule gehen, offen war. Ne? Mhm. Ich habe das nicht live gesehen, aber von Reiterer hat mir super gefallen, das Formation von der Kunstzelle. Die Kunstzelle wurde verkleinert, so die echte Kunstzelle wurde umgesetzt, so irgendwo anders gestellt und dort gab es eine kleinere Kunstzelle, die ich glaube, da oben ist noch. Und da auch ganz am Anfang gab es ein Projekt, ich erinnere mich nicht gut, wo die Kunstzelle auf ein Podest gestellt wurde. Ne? Ja. So, ich mache oft die Projekte, die mehr mit der Kunstzelle als Subjekt arbeiten, dass die Kunstzelle ein Objekt wird, statt die Projekte, die in der Kunstzelle stattfinden. Aber trotzdem, jedes Projekt, das wir uns gut gefallen hat, ist drinnen gewesen, ne, in dieser Sinn.
2: Wie viele Bespielungen gab es denn ungefähr und gab es dann auch immer mehr Bewerbungen, als ihr wahrnehmen konntet?
3: Also wir sind jetzt bei 94, also und wobei es auch Künstlerinnengruppen gab und wir auch so kleine Zwischenevents hatten, auch mit Künstlerinnen, also sind wir weit über 100 Künstlerinnen. Ich muss dazu sagen, wir kuratieren tatsächlich als Kuratorinnenpaar. Wir wählen aus, wen wir einladen und das ist auch kein so ganz einfacher Prozess. Also wenn man jetzt zum Beispiel eine Galerie hat und man möchte Bilder ausstellen, dann geht vielleicht die Galeristin oder der Galeristin jetzt in das Atelier, besucht die KünstlerInnen und sucht dann aus und dann bespricht man das und macht das und so weiter. Es kann schon sehr viel komplexer sein, weil es ja oft jetzt auch mit Installationen zu tun hat. Aber bei uns ist es so, da gibt es diesen Ort und im Grunde genommen haben alle KünstlerInnen, die wir eingeladen haben, für die Kunstzelle ein Projekt entwickelt. Also das muss auch erstmal die Idee da sein und das Projekt entwickelt werden. Wir fragen Leute, denen wir vertrauen, dass sie das irgendwie können. Dann spricht man das so ab. Ich glaube, wir beide haben jetzt schon sehr gute Erfahrungen, was gut funktioniert. Wir haben auch so Dinge, die uns wichtig sind. Also zum Beispiel, dass es ein sehr breites Publikum ansprechen muss. Es ist ein öffentlicher Raum und schon beim Aufbau kommen die Kinder und fragen, was macht denn ihr und können wir wieder baden oder gibt es mal wieder Mäuse oder was weiß ich. Und das ist so ein ganz langer Prozess, den ich selber auch oder den wir beide auch sehr schätzen, weil man intensiv mit den Künstlerinnen spricht, bis es dann landet, also bis man sich entscheidet, ja, man macht das. Dann überlegt man sich, welche Jahreszeit ist geeignet und wann, wie, in welchem Zusammenhang passt das gut und dann wird die Arbeit umgesetzt. Und vielleicht kann ich noch ganz kurz dranhängen, dass wir alle 3 Jahre mit der Klasse Transarts an der Angewandten ein Projekt machen, mit Klasse Roman Pfeffer. Es hat inzwischen schon Tradition. Da halte ich einen Vortrag an der Angewandten zu Semesterbeginn. Der Roman macht das Thema Kunst im öffentlichen Raum zum Semesterthema und die Studierenden erarbeiten ein Projekt für die Kunstzelle, was am Ende des Semesters präsentiert wird, unjuriert und dann eine Auswahl von 2 bis 3 Studierenden dürfen dann das umsetzen. Ganz kurz, es war bis jetzt immer super. Man merkt schon auch, wenn da Zeit ist, das zu entwickeln, das ist immer super.
2: Ihr habt sicher mal recherchiert, was es an ähnlichen Spaces weltweit gibt.
4: Es gibt also sehr kleine Galerie, eine von die kleinste Galerie. Ich war sehr fasziniert, als ich in Graz war, weil es gibt das Molles Gallery. Das ist immer so ein Schaufenster in der Nähe von Tribeca, von Künstlerhaus. Und sonst, es gibt andere Projekte, auch in Deutschland, hast du gesagt, wo ehemalige Telefonzelle bespielt, so mit Kunst werden. Aber muss man sagen, als die Christine das Projekt initiiert hat, die Kunstzelle waren noch lebendige Objekte. Ne? Die waren Objekte, die in unserem Alltag präsent waren. So eine kleine Fläche zu transformieren zu einem Ausstellungsraum mit den Schwierigkeiten und Möglichkeiten, die ein Raum, die ein öffentlicher Raum bleibt, Das war schon innovativ. Und jetzt ist die Tradition schon so stark, dass er bleiben wird.
2: Ich bin auf einen 3 Quadratmeter großen Lastenaufzug in New York gekommen, der auch bespielt wird mit künstlerischen Positionen.

0: Löchern, aber da musste man sich schon fast auf den Boden legen, um da reinzuschauen. Und da hat der international hochrenommierte Künstlerin geschafft, dort auszustellen. Also es ist, genau, sowas gibt es auch noch.
1: Wie seid ihr motiviert, noch weiterzumachen nach 20 Jahren? Also habt ihr schon die nächsten Projekte, die nächsten Künstlerinnen eingeladen?
2: Ja.
1: Für die nächsten 1, 2, 3, 5 Jahre oder wie?
2: 30.
0: Irgendwann ziehe ich mich dann zurück. Ja, auf jeden Fall. Also bis nächsten Sommer ist es auch mal schon ausgebucht, mehr oder weniger. Vienna Art Week werden wir wieder dabei sein mit einer Arbeit von Raphael Strasser. Hoffe ich. Also da kriegen wir noch Feedback. Genau, aber da gehen wir davon aus, dass wir wieder dabei sind. Und Anfang nächsten Jahres wird wieder die angewandte Arbeiten dort umsetzen. Im Sommer ist noch die Lynn Moreno. Wir haben gerade auch so gedacht, das ist eine Künstlerkollegin, die sehr fröhliche Arbeiten macht, die auch den Party-Aspekt mit beinhalten und so weiter. Die arbeitet mit buntem Papier und wir hatten so das Gefühl, das brauchen wir gerade mal. Also es ist gerade alles so schwer. Man kann sich diesen gesellschaftspolitischen Dingen natürlich die ganze Zeit hingeben, aber irgendwann wird man auch müde und muss einfach mal wieder Spaß haben und einen schönen, fröhlichen, bunten Sommer. Da freuen wir uns drauf. Da ist die Eröffnung am 8. Juli. Dann kommt Hannes Gröblacher im September und dann eben Raphael Strasser Ende des
3: die
0: Jahres.
3: Die haben schon im Museumquartier ein Event gemacht, genau. Ne, mit diesem Aftershow-Programm. Mhm. Und es war eine tolle Party. So das mit den Objekten, die auf der Straße, so auf der Platz. Und es war sehr farben, sehr stark, so mit DJ. Mhm.
1: Ihr seid ja beide auch selbst Künstler, Künstlerinnen. Was habt ihr selbst als nächste Arbeiten vor oder woran arbeitet ihr selbst gerade?
3: Papa. Komischerweise, als ich zum Kunsthalle gekommen bin, habe ich gesagt, okay, aber jetzt ich kann nicht mehr hier ausstellen, na, weil die Positionen von Kurator und Künstler. Aber jetzt haben wir eine Ausnahme mit der Christine, weil der Thema vom WUK ist Zuhören und wir haben schon ein partizipatives Projekt entworf und dann umgesetzt, das heißt anstelle der Stille. Und es ist jetzt und auch während der Independent Space Index Festival zu sehen in der Kunsthalle. Und diese Projekte haben wir so ideiert und kuratiert und wir haben ein Statement von 50 Leuten aufgenommen als Video, als sehr formales, hochformatiges Video hier in diesem Studio von der Christine, wo wir die Leute gefragt haben, was hättest du gerne gehört oder was würdest du gerne hören? So, es ist eine Sammlung von verschiedenen Statements, wo keine Frage ist, so man hört nur die Leute von den Teilnehmerinnen. Es geht von sehr innerliche Vorwürfe, Kinderheit, zum politischen Statement, zum faktuellen Lärm oder so. Es ist ein sehr vielfältiges Projekt und das war unser erstes Projekt, das wegen der Thema von WUK, ich und die Christine dann nicht nur als Kuratorinnen umgesetzt haben. Ne? Mhm. Und das ist noch hier zu sehen.
1: Wie ist es bei dir, Christine? Malst du noch jeden Tag ein Bild?
0: Ja, also ich habe drei Stränge. Das eine sind meine Farbstiftzeichnungen augenblicklich und das andere sind jeden Tag ein Bild seit 14 Jahren, Diaries. Und dann mache ich noch ein Fotoprojekt. Darüber rede ich vielleicht lieber noch nicht. Das muss ich mal fertig machen.
3: Ja, aber schön, ich finde es super.
0: Also ich fotografiere, also die Arbeit heißt Unexpected Hills und ich fotografiere seit 4 Jahren alle möglichen Haufen im öffentlichen Raum. Ich finde es halt interessant, weil das so ein Ort der Transformation ist, was meistens nur kurzfristig so an irgendwelchen Orten ist. Und wenn man es liegen lässt, verändert sich das auch, weil es überwächst oder der Wind was wegträgt oder irgendwelche Kinder was wegnehmen oder wie auch immer. Und ich finde das spannend und es ist so ein unbeachteter Ort. Es geht mir da um Achtsamkeit und Aufmerksamkeit und das brauche jetzt mal Zeit, das auf den Boden zu bringen und da suche ich auch noch einen Ort, wo ich das gut umsetzen und zeigen kann.
1: Feierlichkeiten, was ist denn geplant und wann?
0: Ganz bis ins letzte Detail ist es noch nicht geplant. Am Mittwoch, den 17. Juni, feiern wir den Geburtstag der Kunstzelle, den 20-jährigen Geburtstag im Hof mit einem rauschenden Fest. Und es gibt einige Einlagen. Es wird wahrscheinlich eine Fotogeschichte geben. Also es werden

0: Fotos gemacht und wir wollen auch alle ehemaligen Künstlerinnen einladen. Es wird zwei DJs geben, die auflegen. Wir wollen einfach uns erinnern und feiern und es wird eine Kunstzellentorte geben wie letztes Jahr und alles verraten wir noch nicht. Bitte kommt ab 18 Uhr. Die Saya Ahmad, die Bezirksvorsteherin aus dem 9. Bezirk, wird begrüßen um 18 Uhr und dann kann man sich überraschen lassen.
1: Welche Website gibt's, wo man sich informieren kann?
0: Auf www.wuk.at/Kunstzelle oder eben im WUK-Programm ist es auf jeden Fall, steht es auch schon. Da ist das noch nicht ganz bis zu Ende ausgefeilte Programm nochmal zu sehen. Ja. Also wir haben ein bisschen weniger Budget als erwartet, aber das macht nichts. Wir wollen trotzdem die alte Dame Kunstzelle hochleben lassen, ja, und schön feiern.
1: Sagen Christine Baumann und Pablo Chiarigin, die beiden Kuratorinnen der Kunstzelle in der heutigen Ausgabe von WUK Radio. Informationen zur Kunstzelle gibt es natürlich auf www.wuk.at. Dort informiert man sich über alle Angebote im WUK. WUK Radio gibt es wieder in einer Woche auf Radio Orange 94.0, dem freien Radio in Wien. Abschließende Hinweise. Ab 10. Juli läuft in Krems das Festival Glatt und Verkehrt. Siehe www.glattundverkehrt.at. Auf Wiederhören sagt Jürgen Plank mit einem Geburtstagslied von Lia Pahle, Loneliest Birthday, ein Stück vom neuen Album Woman and I.

0: Das war WUK Radio, die Sendung aus dem Werkstätten- und Kulturhaus. Mehr Informationen unter
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1: Hallo und herzlich willkommen zur 1136. Folge von Radio Attack, dieses Mal mit einer Wiederholung. Und zwar gibt es eine neuerliche Ausstrahlung unseres Hörspiels Erben und Sterben. Los geht's und viel Spaß.
2: Erben und Sterben von Kurt Raubal. Hörspiel in zwei Akten. Personen: Milan Kral, 50, schlank, in einem grell türkisfarbenen Maßanzug. Eleonore Kral, 80, liegt zunächst gebrechlich im Bett. Erster Akt. Das gepflegte Wohnzimmer von Eleonore Kral duftet nach Lavendel. Beige und Goldtöne, gediegene altdeutsche Möbel. Milan Kral steht in der Mitte des Raums. Er hat seine Aktentasche mitgebracht, aus der er Akten, Einweghandschuhe und ein Scheckheft auf dem Sekretär arrangiert. Seine Bewegungen sind präzise und selbstsicher. Im Hintergrund eine halboffene Tür zum Schlafzimmer. Leise aus einem alten Radio erklingt Take 5 vom Dave Brubeck Quartett.

0: Eine Aktentasche wird auf einer Kommode abgestellt. Zwei deutliche Klicks. Die Metallschlösser springen auf. Papiere werden ausgebreitet. Ein Scheckheft fällt klatschend auf Holz. Dann das leise, präzise Rascheln von Einweghandschuhen, die neben den Papieren arrangiert werden.
1: Darf ich mich vorstellen? Mein Name ist unwichtig. Mein Beruf ist eine Art Kunst. Eine Kunst des Übergangs. Von diesseits nach jenseits. Aber nicht von der Seele, papalapap, sondern vom Vermögen, vom Geld.
0: Er nimmt einen Aktenordner, wiegt ihn in der Hand. Ein kurzer, überlegener Blick zur Schlafzimmertür.
1: Da liegt es nun ein ganzes Leben. Angespart, zusammengerafft, geerbt. Die stumme Antwort auf alle Fragen. Also, Sie sehen, ich bin kein schlechter Mensch. Ich bin ein Dienstleister. Ich erfülle einen Wunsch, den keiner laut ausspricht. Dass das mit dem Erben nach langem Warten vorbei ist. Ich sorge dafür, dass aus einer Familie wieder eine Ansammlung von Einzelpersonen wird. Sauber getrennt, abgerechnet, für immer. Das ist mein Beitrag zum sozialen Frieden, sozusagen. Man tut, was man kann.
0: Er zieht langsam einen Handschuh an.
1: Und dann gibt es die anderen Fälle. Die, wo es nichts zu streiten gibt. Die Erben sich nur ekeln. Da stirbt das Herrchen und liegt tot herum. Dann stirbt der Hund und liegt tot herum. Und 4 Wochen später gehe ich da rein.
0: Er zieht den zweiten Handschuh an.
1: Mit Vollschutz und Gasmaske. Was Sie da sehen, das ist schon faszinierend. Die Natur holt sich alles zurück. Und zwischen den dem Biologischen findet man dann die intimsten Geheimnisse. Porno-Kassettensammlung. Die Liebesbriefe an die Nachbarin. Die Rechnungen für die Penispumpe. Ja, das gibt's öfter, als Sie denken. Eingestaubt. Unterm Bett. Letzte Hoffnung, letzte Scham. Alles liegt darum. Für mich. Ich wühle da drin. Ich sortiere das. Ich entscheide, was würdig ist, aufbewahrt zu werden. Und was entsorgt wird. Wie gesagt, ich bin ein Liquidator.
0: Hinter einer Tür regt sich etwas.
2: Milan? Schätzchen? Bist du es? Kommst du zu mir? Nur für einen Moment.

0: Und dann passiert's. Der Vererbende macht die Augen zu. Und was passiert? Die Erben werden auf einmal zu Blutsverwandten, zu einer ehrenwerten Gesellschaft.
1: Sauber, mein Junge. Mach nur alles sauber. Mach uns sauber. Wie damals, als ich deinen Vater zu dir geschickt habe. Er war auch so unordentlich.
2: Milan fährt herum. Er starrt auf die Handschuhe an seinen Händen. Er stolpert zum Fenster, blickt hinaus, sucht Halt. Er wirkt plötzlich verloren. Milan steht am Fenster. Er atmet schwer.
3: Nur eine noch. Die letzte. Dann ist Schluss. Dann. Dann bin ich frei.
4: Bear strange fruit, blood on the leaves and blood at the root, black body swinging in the southern breeze, strange fruit hanging.
2: Zweiter Akt. Eleonores Schlafzimmer, Stille.
1: Die Suppe ist gut geworden, Milan. Dein Vater hätte sie gemocht. Er mochte immer, was ich gekocht habe. Zumindest am Anfang. Bevor er vergaß, wer hier wirklich die Zügel in der Hand hält. Bevor ich ihm beibringen musste, was passiert, wenn man sie mir aus der Hand nehmen will.
2: Milan dreht sich langsam um. Seine Miene ist versteinert.
0: Spar dir die Lügen, Mutter. Vater mochte nichts. Außer vielleicht die Macht, die sein Geld ihm gab. Und du hast ihm dabei zugesehen.
2: Eleonore richtet sich ein wenig auf.
1: Und du eiferst ihm nach. Du bist sein trauriges Echo. Ich hatte gehofft, du könntest aus seiner Haut schlüpfen. Doch du trägst sie wie eine zweite Hülle.
0: Hoffen? In diesem Haus? Hier wird nicht gehofft. Hier wird geerbt.
2: Er geht zur Kommode, auf der seine Aktentasche steht, und zieht ein Dokument hervor.
0: Weißt du, was ich heute Morgen in Vaters Safe gefunden habe? Das echte Testament. Nicht die Fälschung, die du mir untergeschoben hast. All die Jahre. Warum dieses Theater?
2: Eleonore richtet sich mühelos und mit beeindruckender Autorität im Bett auf. Die Maske der Gebrechlichkeit fällt.
1: Ich habe es dort für dich versteckt. Ein Test. Dein letzter. Und du bist durchgefallen, gierig wie immer. Du konntest nicht anders, nicht wahr? Du musstest alles haben, sofort.
0: Alles geht an mich. Das Haus, das Geld, jeder Cent. Das ist die einzige Sprache, die ihr sprecht. Die einzige Anerkennung, die es in dieser Familie gibt.
1: Nach all den Demütigungen, die ich von deinem Vater ertrug, nach all meinen Versuchen, dich vor ihm zu schützen, dir auch nur einen Funken Anstand beizubringen, damit du mehr bist als nur sein Abbild. Du bist ein gieriger kleiner Mann geworden, genau wie er. Und genau wie er wirst du scheitern.
0: Du hast mich zu dem gemacht, was ich bin. Ihr beide, deine Versuche waren Demütigungen. Ich hasse dich. Ich habe es immer getan.
1: Endlich die Wahrheit. Nun, mein Sohn, der Hass ist ein schlechter Ratgeber. Er macht blind und er macht dich angreifbar.
2: Milan reißt ein Fläschchen aus der Tasche.
3: Deine Medizin, deine letzte Dosis. Zeit, das Erbe anzutreten. Zeit, sauber zu machen.
1: Willst du das wirklich tun? Den Mord an deiner Mutter begehen? Wie ordinär, wie vorhersehbar. Der Sohn, der dem Vater nacheifert, bis in den Abgrund. Er ist dir schon vorausgegangen.
3: In dieser Familie geht es ums Überleben. Das hast du mich gelehrt. Es ist dein Erbe.
1: Dann trink doch du zuerst. Aus meiner Suppenschale. Zum Abschied. Lass mich dir einmal etwas geben, das du wirklich willst.
2: Sie schiebt ihm die Suppenschale zu. Milan starrt sie verwirrt an.
1: Warum schaust du so?
3: Denkst du, ich bin so dumm, dass ich...
2: Er unterbricht sich. Ein Krampf durchfährt seinen Körper. Er greift an seine Kehle. Seine Augen weiten sich vor Schmerz und ungläubigem Entsetzen. Milan sinkt zu Boden. Das Bett knarrt. Eleonore steht langsam und mühelos auf. Ihre Schritte nähern sich dem am Boden liegenden. Sie bleibt über ihm stehen.
1: Nicht die Suppe, mein Junge. Der Dampf. Ein flüchtiges Gift auf dem Schalenrand. Du warst immer so ungeduldig, so begierig zuzugreifen. Du hast nie gelernt, auf die eigentliche Gabe zu warten. Auf die Geduld. Auf die List. Dein Vater hat den gleichen Fehler gemacht.
3: Warum?
2: Eleonore tritt nah an ihn heran, blickt auf ihn herab. Ihr Gesicht zeigt einen Mix aus kaltem Triumph und der unausweichlichen Trauer einer Mutter, die ihren Sohn opfert.
1: Weil ich die letzte Liquidierung war, die du durchführen solltest. Meine eigene. Und ich habe gerade dich liquidiert. Deine Gier, deinen Hass, dein falsches Wesen. Zwei Männer, zwei Leben, eine Mutter. Und am Ende gewinne immer ich. Ich überlebe. Das ist das einzige Erbe, das zählt.
2: Sie nimmt das Testament aus seiner erschlafften Hand, zerreißt es langsam. Sie klingelt mit der silbernen Glocke. Ein Diener erscheint.
5: Ja, gnädige Frau?
1: Es ist eine Tragödie. Mein armer Milan. Die Last des Erbes. Die Erinnerung an seinen Vater. Es war zu schwer für ihn. Die Schwermut hat ihn schließlich heimgesucht.
2: Der Diener nickt stumm, zieht sich zurück. Eleonore steht allein im Raum. Das zerrissene Testament zu ihren Füßen. Sie tritt über ihren sterbenden Sohn hinweg, ohne ihn anzusehen. Eleonore blickt zum Fenster hinaus. Ein kaltes, befriedigtes Lächeln auf den Lippen, das für einen Moment von einer Träne durchbrochen wird, die sie sofort und entschlossen wegwischt.
1: Jetzt ist wirklich alles sauber.
2: Ende.
6: Das war das Hörspiel Erben und Sterben. Eleonore Kral, Lotte Löwenstein, Milan Kral, Claudius Kölz, Diener Adrian Silvi, Erzähler Kurt Raubal, Tontechnik 1, Adrian Silvi. Tontechnik 2, Matthias J. Resch. Autor und Regie, Kurt Raubal. Ich hoffe, wir hören uns in der nächsten Folge wieder und immer daran denken, eine positive Welt ist möglich.

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1: Willkommen bei der Widerstandschronologie. 300 bis 400 Personen demonstrierten am 21. Mai 2026 am Ballhausplatz für eine unabhängige ORF-Spitze und für eine transparente Wahl der ORF-Generaldirektorin ohne Einmischung von Politikerinnen.
2: Mein Name ist Fatima Joost, ich bin Teil des Aufstehen-Teams und ich darf Ihnen erklären, warum wir heute hier sind. Nach den Skandalen rund um Machtmissbrauch und politische Postenbesetzung sind wir die GeneraldirektorInnenwahl am 11. Juni als Chance für einen echten Neustart im ORF. Wir brauchen einen Öffentlich-Rechtlichen, dem wir vertrauen können und der im Interesse von uns BürgerInnen handelt, anstatt im Interesse von Parteien. Deshalb trägt unsere Aktion den Titel »Der ORF gehört uns« für eine unabhängige ORF-Spitze. Mein geschätzter Kollege Christian Haslinger wird unser Anliegen darlegen.
3: Wem gehört der ORF? Wenn Spitzenfunktionäre ihre Macht missbrauchen, wenn sie oder PolitikerInnen versuchen, in die Berichterstattung einzugreifen, wenn sich die Politik schon im Vorhinein ausmacht, wer der nächste Generaldirektor, die nächste Generaldirektorin sein soll, dann entsteht der Eindruck, dass der ORF den Topmanagern oder politischen Parteien gehört. Und das ist verheerend. Wir haben eine Petition gestartet und darin fordern 17.000 Personen eine faire und transparente Bestellung des Generaldirektors, der Generaldirektorin. Denn wir brauchen eine ORF-Chefin, einen ORF-Chef, eine Person, die unabhängig von der Politik agiert, die weiß, wie man Österreichs größten Medienkonzern führen muss und die Mut und Visionen mitbringt, um den ORF auch zu reformieren. Denn mit einer fairen und transparenten Wahl ist es nicht getan. Vielmehr haben die Vorgänge im Stiftungsrat gezeigt, dass eine Gremienreform unumstößlich ist. Weg mit politischen Freundeskreisen, die im Sinne von Parteien agieren, hin zu einem unabhängigen, professionellen Stiftungsrat.
1: Rund 250 Personen demonstrierten am 22. Mai 2026 in Wien mit Fridays for Future für Klimaschutz und leistbares Leben statt klimaschädlicher Förderungen.
4: 5,7 Milliarden Euro werden nur immer für fossile Subventionen, fossile Förderungen ausgegeben, jährlich von unserer lieben Bundesregierung, wo wir so sagen, hey, das kann es doch nicht sein, wo so viele Einsparungen passieren, wo man so viele tolle Sachen mit diesem Geld machen könnte. Kann es doch nicht sein. Und es kann nicht sein, dass überall gespart wird, bei den Allerärmsten, aber bei denen, wo es das Geld echt nicht fehlt, wird immer mehr dazu geschüttet und mehr dazu geschüttet. Wir haben in Österreich so eine krasse Arm- und Reichschere und wenn man 5,7 Milliarden Euro weiterhin ausgibt für fossile Förderungen, naja, wer wird wohl mehr verdienen und wer wird noch mehr drauf sein für ein Budgetloch? Und ich sage euch eins, liebe Bundesregierung, ihr könntet vielleicht mal anfangen, euer Budgetloch mit 5,7 Milliarden Euro zu stopfen.
5: Ich darf jetzt David von Fridays for Future auf die Bühne bitten.
6: Die Politikerinnen und Politiker der momentanen Koalition setzen sich bewusst nicht fürs Klima ein. Finanzminister Marta Bauer legt ein Budget vor, das den Prinzipien der Wissenschaft widerspricht und Österreich weiter im Würgegriff der fossilen Abhängigkeit hält. Die Bundesregierung hält sich nicht an internationale und bindende Abkommen zum Ausbau von erneuerbaren Energieträgern und der Beendigung von fossilen Förderungen.
1: 17.000 bis 19.000 Personen demonstrierten am 27. Mai 2026 gegen Budgetkürzungen an den Universitäten.
7: Peter Holubar von den Betriebsrätenvorsitzendenkonferenz.
8: Es geht um 16,1 Milliarden statt 18 Milliarden. Die Unis haben 18 Milliarden als Vorschlag auf den Tisch gelegt, genauer gesagt die Unico. Das ist keine Wunschzahl, sondern das ist eine Bedarfszahl. Das deckt den Bedarf ab, wenn nur die Inflationsrate abgedeckt wird. Die Lücke von fast 2 Milliarden Euro bedeutet in der Praxis einen Stellenabbau von rund 20%, die ihnen in der Ausbildung fehlen. Wir reden von Menschen, von rund 68.000 Beschäftigten an Österreichs Universitäten. Wissenschaftlerinnen und Wissenschaftler, Lehrende, Lektoren und Lektorinnen, technisches und administratives Personal, Künstlerinnen und Künstler. Menschen, die oft jahrelang in Kettenverträgen arbeiten, die in Teilzeit forschen, lehren, gestalten. Nicht, weil sie das so wollen, sondern weil es keine gesicherten Stellen gibt, die das trotzdem tun, zum Kollektivvertragslohn, aus Überzeugung, aus Leidenschaft, aus Liebe zur Wissenschaft und zu den Künsten. Und diese Menschen werden jetzt als Sparmasse, die man einfach wegstreichen kann, behandelt. Denkt auch bitte daran, dass Universitäten ein demokratisches Bollwerk sind, gegen Verschwörungstheorien, gegen Fake News, gegen verlogenen Nationalismus.
4: Das Vorsitzteam der Hochschullandschaft der Universität Wien, Bianca Nageler, Rahel Bucher und Pia Asse.
9: Wissenschaft ist kein Schwerpunkt dieser Regierung. Dieser Satz schockierte uns, glaube ich, letzte Woche alle und er hat uns offensichtlicherweise in Alarmbereitschaft gebracht. Denn wie wir heute schon oft gehört haben, Wissenschaft ist kein Luxus, sie ist kein nettes Extra, das man sich nur leistet, wenn ja genug Geld da ist. Wissenschaft muss immer ein Grundpfeiler unserer Gesellschaft sein. Und gerade jetzt, in einer Zeit, in der rechtsextreme und konservative Kräfte Wissenschaftsfeindlichkeit immer salonfähiger machen, ist es nicht nur falsch, hier zu sparen, es ist grob fahrlässig.
4: Denn wenn die größte Regierungspartei anscheinend selbst kein Problem hat, Wissenschaft zu diskreditieren, muss es uns nicht wundern, wieso Wissenschaft dann wohl keinen Schwerpunkt hat. Wenn ausgerechnet der Wissenschaftssprecher der ÖVP die Universität Wien zum neuen Feindbild erklärt, weil wir nicht tatenlos dabei zuschauen wollen, wenn Geisteswissenschaften entwertet, die Klimakrise verharmlost und die Entscheidungsfähigkeit eines demokratisch gewählten Gremiums in Frage gestellt werden. Jeden Tag lesen wir erneut, wo überall gekürzt wird, wo wir sparen müssen und welche Leute davon betroffen sind. Wir fragen uns, wann endlich jene Personen zur Kasse gebeten werden, die von diesen ganzen Krisen schon die ganze Zeit profitiert haben. Anstatt aber endlich mal über Vermögens- und Erbschaftssteuern nachzudenken, wird wieder bei Personen gekürzt, die sowieso schon weniger haben.
10: Diese Kürzungen treffen nicht den Rektor. Nein, diese Kürzungen treffen Studierende, die ohnehin schon in prekären Verhältnissen leben. Hier geht es nicht um abstrakte Budgets. Es geht um unsere Zukunft, um Bildung, um Gerechtigkeit und um die Frage, in was für einer Gesellschaft wir überhaupt leben wollen. Als ÖH-Uni Wien ist für uns klar, eine Regierung, die Wissenschaft vernachlässigt, vernachlässigt ihre Verantwortung. Und deshalb stehen wir heute hier für eine Politik, die in Wissen investiert, für eine Politik, die auf Fakten baut und für eine Politik, die Wissenschaft ernst nimmt.
4: Wir haben es heute schon mehrfach gehört, die Entscheidung wurde vertagt. Das heißt, wir werden wahrscheinlich einen sehr, sehr langen Atem brauchen über mehrere Monate. Es ist wichtig, dass ihr die Energie von heute aufrecht hält und genauso weitermacht. Es war mit Sicherheit nicht die letzte Demonstration. Und es ist wichtig, dass wir weiterhin Druck aufbauen und dass wir zeigen, dass wir hier gemeinsam zusammen einstehen. Gegen die Kürzungen bei unseren Universitäten.
1: Rund 250 Personen beteiligten sich am 31. Mai 2026 nach kurzem Gewitterregen an einer antizionistischen, antikapitalistischen und antikolonialistischen Pride Reclaimed Demonstration, die sich entpolitisierte, kommerzielle und assimilierte Pride zurückerkämpfen möchte. Bis zu rund 300 Personen forderten anlässlich des Internationalen Sex Workers Day am 2. Juni 2026 im Sigmund Freud Park in Wien mit WEFÖ, Sexarbeiterinnen, Sexarbeiterinnen Selbstorganisationen, Beratungsstellen und anderen Anerkennung und Entstigmatisierung von sowie Rechte für Sexarbeiterinnen.
11: Wir wollen keine weitere Legalisierung und Kriminalisierung von Sexarbeiterinnen. Keine Bevormundung und politische Instrumentalisierung von Sexarbeiterinnen. Schluss mit der Doppelmoral in Bezug auf Sexarbeit. Eine klare Abgrenzung zwischen Fachberatung und religiös motivierten Angeboten. Verbindliche Zugangs- und Verhaltensregeln für externe Akteurinnen. Ein Verbot missionarischen Tätigkeiten in Einrichtungen für Sexarbeit. Den Schutz vor moralisierenden Einflussnahme, psychischen Druck und ökonomischer Beeinträchtigung. Transparenz darüber, welche Angebote wertfrei und ergebnisoffen sind und die Abschaffung von Sonderverpflichtungen, die Abschaffung von Zwangsuntersuchungen von Sexarbeiterinnen. Stattdessen kämpfen wir für die rechtliche Anerkennung von Sexarbeit als Arbeit und als soziale Realität, eine Arbeits- und Aufenthaltsmöglichkeiten für Migrantinnen, die in der Sexarbeit tätig sind oder tätig sein wollen, Einbindung von Sexarbeiterinnen in allen Anliegen, die sie betreffen, ausreichend gute und sichere Arbeitsplätze für Sexarbeiterinnen. Die Beendigung diskriminierender und transfeindlicher rassistischer Praxen durch Behörden und Institutionen und Schutz vor Gewalt, Diskriminierung, Sexismus und Rassismus.
1: 270 bis 290 Personen beteiligten sich am 7. Juni 2026 in Wien an einer Black Lives Matter-Demonstration gegen Rassismus, Polizeigewalt und Diskriminierung sowie für Gerechtigkeit, Gleichberechtigung und Menschenwürde.
12: Wir demonstrieren heute gegen strukturellen Rassismus, gegen Polizeigewalt, gegen die unmenschliche Asylpolitik, gegen das Abschiebesystem generell und für eine solidarische Gesellschaft. Wir haben dieses Jahr die ganze Woche Dinge organisiert. Es ist nicht nur heute BLM für uns gewesen, sondern natürlich das ganze Jahr über. Aber wir wollten ein bisschen mehr als nur einen Tag BLM widmen dieses Jahr. Und wir haben die ganze Woche Events organisiert mit verschiedenen Partnern und Partnerinnen. Das heißt, wir haben schon seit Montag bis heute jeden Tag ein Event gehabt. Warum sind wir heute hier? Wie wahrscheinlich die meisten von euch wissen, 2020 hatten wir die große Black Lives Matter Demo in Österreich. Nicht die erste, aber die größte. Zu dem Zeitpunkt war das die größte Demo in Österreich der letzten 17 Jahre. Das muss man sich mal vorstellen, dass Leute gegen rassistische Polizeigewalt in Österreich auf die Straße gegangen sind. Und nicht nur in Wien, sondern in ganz Österreich. Im ganzen Land waren wir fast 100.000 Menschen, die Nein zu Rassismus gesagt haben. Im Jahr darauf waren wir dann nur noch ein paar Tausend. Und das Jahr darauf immer weniger. Und nicht nur die Zahlen sind gesunken, sondern ich frage mich auch, was sich generell getan hat in der Politik in Österreich. Unsere Politik ist weiterhin ignorant gegenüber Rassismus. Sehr oft kommt bei uns, nein, wir sind ja nicht die USA, das sind nur Einzelfälle, bei uns ist das nicht so schlimm. Aber wenn Jugendliche uns erzählen, dass sie Angst bekommen, wenn sie einen Polizeiwagen sehen, dann haben wir ein Rassismusproblem. Wenn wir bei jeder Studie sehen, dass Österreich Spitzenreiterin im Rassismus ist in Europa, dann haben wir ein Rassismusproblem. Und wenn dein Name und dein Foto immer noch darüber entscheiden, welchen Job du bekommst und welche Wohnung du bekommst, dann haben wir ein Rassismusproblem. Aber das Problem ist auch systemisch. Es geht nicht um jeden einzelnen Polizisten, aber es ist immer ein Polizist, der sich auf den Nacken unserer Brüder und Schwestern stellt, bis sie nicht mehr atmen können. Und nein, noch so viele Reformen und Verhandlungen mit der Polizei oder dem Security-Dienst bringen nichts, bis wir uns nicht mit der Wurzel des Systems auseinandersetzen. Österreich hat ein Rassismusproblem und wir sind heute hier, um das aufzuzeigen. Auch in Österreich haben wir schon leider eine Menge von rassistischen Polizeimorden miterleben müssen. Und das geht zurück 20, 30, 40 Jahre. Ich will ein paar Worte, ein paar Namen heute aufzählen. 1999 Ahmed F., 1999 Marcus Sumufuma, 2000 Richard Ibekwe, 2001 Johnson Okpara, 2003 Shibane Wage, 2004 Edwin Dupu, 2005 Yankuba Cisse, 2006 Essa Touré, 2006 Bakary J. und so weiter und so fort.
1: Die Abschlusskundgebung wurde von einer 22-minütigen Rede Topokes mit anti-israelischen Ausführungen dominiert. Rund 300 Personen demonstrierten am 10. Juni 2026 auf der Mariahilfestraße in Wien gegen das, wie sie es nannten, Zwei-Jahres-Budget des sozialen Kahlschlags, das am Vormittag von Finanzminister Martha Bauer im Nationalrat vorgestellt worden war.
13: Mein Name ist Laura Schwarz, ich bin von ATTAC.
14: Mein Name ist Hanna Braun, ich bin auch von ATTAC Österreich. Und wir sind heute hier, weil wir eine absolut freche Budgetrede gehört haben im Parlament. Es ist komplett absurd. Die Bundesregierung hat ein Budget vorgelegt, das die Kosten der Krise wieder einmal auf die breite Bevölkerung abwälzt. Während beim Sozialstaat gekürzt wird, während beim Klimaschutz gespart wird und viele Menschen nicht wissen, wie sie mit den steigenden Lebenshaltungskosten umgehen sollen, werden Milliarden in Aufrüstung bereitgestellt und für große fossile Infrastrukturprojekte. So kann es nicht weitergehen. Das Doppelbudget ist auf jeden Fall sehr ominös für 2027 und 2028. Es ist ein absoluter Horror. Ich habe mir das angehört und es wird dargestellt, als wäre es der größte Erfolg und alles wäre stabil. Aber wenn man sich die Zahlen anschaut, dann ist klar, wir alle werden draufzahlen müssen und Konzerne können weiter Gewinne machen und werden entlastet. Am 10. Juli soll das Budget beschlossen werden. Bis dahin müssen wir laut sein, auf die Straße gehen und der Regierung zeigen, so kann es nicht weitergehen. Wir brauchen eine Politik, die in soziale Sicherheit, in Bildung, Gesundheit, Pflege und Klimaschutz investiert. und nicht in Aufrüstungen und Kürzungen. Deswegen kurz einmal unsere Forderung für die heutige Demo. Wir fordern ein sofortiges Nullbudget für Aufrüstung, den sofortigen Stopp unökologischer Verkehrsprojekte für den Individualverkehr, die Unwidmung dieser Mittel für den massiven Ausbau und die Verbilligung des öffentlichen Verkehrs und Klimaschutzes, einen fairen Beitrag der Reichsten, also sowas wie eine Vermögenssteuer oder eine Erbschaftssteuer, weil die Reichsten tragen gerade gar nichts bei, und eine vollständige Abschöpfung von Über- und Spekulationsgewinnen von den KrisengewinnerInnen der letzten Jahre. Unsere Demonstration heute findet im Rahmen des europaweiten Aktionsmonats statt, Welfare not Warfare, also Wohlfahrtsstaat statt Aufrüstung. Wir sind Teil des europäischen Bündnisses Stop Rearm Europe. Und gemeinsam, nicht nur in Wien, sondern in ganz Europa, sagen wir Geld für Soziales, Geld für Bildung, Pflege und Klimaschutz anstatt für Aufrüstung.
15: Ja, also es freut uns sehr, dass wir gemeinsam mit verschiedenen Organisationen und Initiativen heute hier stehen dürfen. Laila Kriechbaum von Fridays for Future und Lobau bleibt.
16: Wofür Geld da ist und wofür nicht, das entscheidet darüber, in welches Morgen wir steuern und von welcher Zukunft wir uns schon heute verabschieden. Es geht sich nicht aus, dass die Energiewende kaputt gemacht wird, weil Förderungen für Heizungstausch und Sanierung fehlen, weil kein Geld für die Mobilitätswende da ist und gleichzeitig Milliarden in das Betonieren der Lobau gesteckt werden. Es geht sich nicht aus, dass soziale Absicherung kaputt gespart wird und währenddessen nahezu unangetastet 5,7 Milliarden Euro für Öl und Gas bereitgestellt werden. Es geht sich nicht aus, dass Geld da ist, um unsere ökologische und soziale Krise munter weiter anzuheizen, während im Kultur

0: heute Luega-Statue am nach ihm benannten Platz in der Wiener Innenstadt wieder präsentiert wurde. Die Statue wurde lediglich um unscheinbare 3,5 Grad geneigt. Diese Irritation soll ja die kritische öffentliche Auseinandersetzung mit Karl Luega und seiner antisemitischen Rhetorik und Politik lebendig halten, erklärte die Kunst im öffentlichen Raum GmbH der Stadt Wien. Außerdem wurde eine kleine Tafel aufgestellt. Die jüdischen österreichischen Hochschülerinnen riefen dazu auf, mit Pfeifen gegen diese mutlose Denkmalpolitik zu protestieren. Die Präsidentin der jüdischen österreichischen Hochschülerinnen, Lia Gutmann, sagte dort:
1: Wir sind noch immer dafür, wir werden so weiter die Jahre dafür einsetzen, dass die Statue abgerissen gehört und der Platz umbenannt wird. Weil das ist eine feige Denkmalpolitik, die wir hier auspfeifen.
0: Danke an Samuel Winter, aus dessen Bericht auf Instagram ich diesen O-Ton kopiert habe. 400 bis 450 Personen demonstrierten am 12. Juni 2026 gegen die an diesem Tag in Kraft getretene Reform des gemeinsamen europäischen Asylsystems GEAS. Die Reden wendeten sich gegen die europäische Flüchtlingspolitik und gegen Israel. Zum 30. Mal fand am 13. Juni 2026 auf der Wiener Ringstraße die Regenbogenparade, die Vienna Pride, statt. Den Abschluss bildete wieder die Pride Celebration im Pride Village am Rathausplatz.
2: Wir machen weiter bei unseren Reden mit der Obfrau der Hose Wien. Einen großen Applaus für Anne-Sophie Otte!
3: Ich bin so wütend, ich habe einfach die Schnauze voll. Diese Woche wurde eine Aktivistin von uns auf offener Straße ins Gesicht gespuckt, weil sie als queer erkenntlich war. Und als sie zur Polizei gegangen ist, wurde ihr gesagt, da können wir nichts machen, da sind wir nicht verantwortlich für. Und das in 2026 in Wien. Und genau so lange braucht es noch Pride. Es braucht noch Pride, weil ich diese Woche meine Ehe zu meiner Frau anmelden gegangen bin. Und ich hatte Angst. Ich hatte Angst, als ich in das Behördenzimmer reingegangen bin. Und habe Angst, dass man mich verurteilt dafür, dass ich meine Frau heiraten möchte. Ich hatte Angst, dass ein komischer Kommentar kommt. Ich hatte Angst, dass mir gesagt wird, naja, da müssen wir jetzt mal schauen, ob wir das Formular finden. Und jeden Tag hat jemand in Wien genau diese Angst. Und so lange brauchen wir Pride. Und wenn wir ins Politische schauen, diese Woche wurde eine Debatte im Nationalrat geführt, die dem Haus nicht würdig ist und die vor allen Dingen menschenverachtend war. Da wurden wir betitelt mit Sachen, die möchte ich gar nicht wiederholen. Und vor allen Dingen wurde dort ernsthaft diskutiert, ob man Schwule und Lesben schützt, aber Trans-, Inter- und Nichtbinäre einfach ungeschützt lässt. Und ja, wir reden von der Konversionstherapie und all meine Vorrednerinnen haben das erwähnt und sagen, ja, da müssen wir was machen, das ist wichtig. Aber Moment mal, das steht ja im Regierungsprogramm. Liebe Neos, liebe SPÖ, warum kriegt ihr das denn bei der ÖVP nicht durch? Ihr seid in der Verantwortung. Genau diese Sachen, die ihr bereits verhandelt habt, die beschlossene Sache sind, umzusetzen. Deswegen sagen euch heute 320.000 Menschen auf der Straße, setzt das endlich um! Und wenn wir von der ÖVP reden, dann reden wir davon, dass sie sagen, sie wollen Kinder schützen. Vor uns. Aber unsere Kinder wollen sie nicht schützen. Weder die in Regenbogenfamilien noch intergeschlechtliche Kinder, die in Österreich immer noch medizinisch unnötig Operationen unterzogen werden. Das gehört verboten. Und ja, Frau Ministerin Bauer, Genitalverstümmelung ist Gewalt. Aber genau das passiert an intergeschlechtlichen Minderjährigen hier heute in Österreich. 30 Jahre Regenbogenparade, das bedeutet 30 Jahre Widerstand. Und wir merken heute mehr denn je, genau dieser Widerstand, den brauchen wir auch heute noch. Wir lassen uns nicht zum Schweigen bringen. Wir lassen uns nicht verarschen und wir lassen uns auch nicht mit leeren Versprechungen abspeisen. Deswegen sagt es mit mir zusammen, liebe Regierung, schützt uns endlich! Denn heute sind wir viele, aber morgen sind wir wieder alleine auf der Straße. Umso mehr bin ich froh, dass heute so viele hier sind. Lasst es uns zusammen sagen, heute gehen wir auf die Straße, wir werden auch nächstes Jahr auf die Straße gehen und im übernächsten Jahr auf die Straße gehen. Happy Pride!
4: Die Organisatorin der Vienna Pride, Katharina Katarowski-Strobel! Wir leben in einer Zeit, in der queeres Leben wieder zum politischen Streitfall gemacht wird. Und der

0: nach Vielfalt und unsere Sichtbarkeit bekämpft wird. Unsere Rechte stehen unter Druck und genau deshalb ist politisch die Pride heute wichtiger denn je. Pride war nie nur eine Party. Pride war immer Protest. Und vielleicht wird die Regenbogenparade Wien deshalb so oft als Party dargestellt, weil sie laut, bunt und ausdrucksstark ist. Weil viele nicht nachempfinden können, wie es sich anfühlt, für einen einzigen Tag endlich vollkommen frei zu sein. Frei von Angst, frei von Sorge vor Gefahr, frei vom Gefühl, sich verstecken zu müssen oder bewertet zu werden. Pride ist eine Befreiungsfeier.
1: Zeitgleich mit der Regenbogenparade gab es von 2012 bis 2023 jedes Jahr einen rechtsextremen, christlich-fundamentalistischen Marsch für die Familie als Protest gegen die Regenbogenparade. Seit 2024 kann dieser Marsch nicht mehr stattfinden, weil auf dessen Route angeblich bis zum Jahr 2050 ein Marsch für'n Arsch bei der Behörde angezeigt worden ist. An diesem Marsch für'n Arsch nahmen am 13. Juni 2026 rund 3000 Personen teil. Er wendete sich auch gegen die Kommerzialisierung und angebliche Entpolitisierung der Regenbogenparade, gegen sogenanntes Pinkwashing. Und wie inzwischen die meisten linken Demos in Wien, auch gegen Israel. Zum Abschluss ausnahmsweise ein Kommentar. Das Konzept der Widerstandschronologie basierte auf einer solidarischen, weitgehend unkommentierten Dokumentation von möglichst vielen fortschrittlichen Kundgebungen und Demonstrationen in Wien. Damit sollte die Vielfalt und Breite von Protest und Widerstand gegen herrschende Zustände hörbar gemacht werden und die Trägerinnen dieses Protests sollten authentisch selbst zu Wort kommen. In letzter Zeit gibt es aber auf immer mehr linken Kundgebungen und Demonstrationen immer mehr israelfeindliche, antizionistische und ja antisemitische Reden und Symbole, auch wenn das Thema der Versammlung eigentlich ein ganz anderes ist. Etwa bei der Pride Reclaimed Demo am 31. Mai, der Black Lives Matter Demo am 7. Juni, auf der Demo gegen die GERS-Reform am 12. Juni oder beim Marsch für den Arsch am 13. Juni. Das Klimacamp im Mai rief zur Solidarität mit BDS auf, auch wenn es einen BDS-Workshop dann lieber doch absagte. Auch ich halte Kritik an Israels Kriegen für berechtigt. Auch ich finde, dass Regierungen mit Faschistinnen bekämpft werden müssen. Überall, weswegen ja auch hunderttausende Israelis immer wieder auf die Straße gingen. Wenn auf linken Demos in Wien aber das Existenzrecht Israels in Abrede gestellt wird, auf vorgeblich antirassistischen Demos die From the River to the Sea Parole gebrüllt oder in einen Rap gepackt wird, dann ist das antisemitisch. Und wenn dann fast alle anwesenden Demonstrantinnen applaudieren und fast alle mitschreien, dann ist das antisemitisch. Und wenn niemand was dagegen macht, ist das antisemitisch. Es ist in Wien nur mehr selten möglich, sich an einer linken Demo zu beteiligen, ohne von Antizionistinnen und Antisemitinnen vereinnahmt und zu Komplizinnen gemacht zu werden. In der Widerstandschronologie ist kein Platz für antisemitische Reden. Wenn sie aber einfach nur weggelassen werden, wird dadurch die Dokumentation dieser Versammlungen verzerrt. Wenn antisemitische Äußerungen in der Widerstandschronologie verschwiegen werden, trägt es zu einer Verharmlosung und Normalisierung von Antisemitismus in der Linken bei. Das Konzept der Widerstandschronologie ist somit gescheitert. Auf Wiederhören. Oder auch nicht.

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